0: ein komplexes Berechnungssystem, das technisch bedingt auch mal länger brauche. Thomas Bleskin, Nachrichtenredaktion.
1: Den deutschen Wäldern machen die Folgen von Hitze und Trockenheit weiter stark zu schaffen. Nach neuen Daten für das vergangene Jahr sind 4 von 5 Bäumen krank. Nadel- und Blattverluste bleiben auf sehr hohem Niveau. Umweltverbände warnen, trotz leichter Stabilisierung gäbe es wegen der Klimakrise keinen Grund zur Entwarnung. Zum Fußball. Kurz vor der offiziellen Nominierung des WM-Kaders häufen sich Spekulationen um Zu- und Absagen von Bundestrainer Nagelsmann. Laut Bild-Zeitung gehört der 18 Jahre alte Lennart Karl vom FC Bayern zum Aufgebot der Nationalmannschaft für die Endrunde in den USA, Kanada und Mexiko. Als Neuling ohne jede Länderspielerfahrung im WM-Aufgebot stehen soll auch der Kölner Said El Mala, berichtet die Kölnische Rundschau. Und nach Sky-Informationen sind die Stuttgarter Denis Undaf, Jamie Leveling und Angelo Stiller dabei, wenn Nagelsmann morgen sein WM-Aufgebot bekannt gibt.
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3: Auf der A7 Richtung Hannover, zwischen Northeim Nord und Echte, liegen Gegenstände auf der Fahrbahn. Gute Fahrt.
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3: In Bad Deckenstedt sind es aktuell 13 Grad. In Meine haben wir 14. In Wolfsburg messen wir ebenfalls 14 Grad. In der Nacht sinkt das Thermometer auf milde 11 Grad. So wird das Wetter morgen. Es erwartet euch ein Tag mit teils wolkigem Himmel und Regen bei anfangs 11 Grad. Im Laufe des Tages steigt das Thermometer auf bis zu 19 Grad an.
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1: Die Foo Fighters haben ihr neues Album Your Favorite Toy rausgebracht und die aktuelle Single heißt Off-Off.

0: insgesamt werden Dave Grohl und Co. auf dieser Scheibe wieder deutlich härter, lauter und einfach wieder hardrockiger.
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0: Hier sind die Foo Fighters mit Of All People.
1: Yes.

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1: Und wir haben jetzt eine Band, die nur in Deutschland so richtig erfolgreich ist, nämlich Lansdowne mit ihrer neuen Scheibe Rescue.

0: ihrer amerikanischen Heimat Boston haben sie es schwer und sie haben tatsächlich auch nur einen deutschen Wikipedia-Eintrag, kein auf Englisch. Aber das ging auch schon anderen großen Bands, wie zum Beispiel Depeche Mode, so, dass sie erst durch ihren Erfolg in Deutschland in die weite Welt weitergezogen sind.
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0: Hier sind Lansdowne mit Rescue.
1: Jetzt.

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1: Ich bin David Riemer. Die EU hat sich in der Nacht auf die vollständige Umsetzung des umstrittenen Zolldeals mit den USA geeinigt. Vor dem Hintergrund neuer Drohungen von US-Präsident Trump sollen Zölle auf US-Industriegüter wegfallen und amerikanische Agrarprodukte leichter Zugang zum EU-Markt bekommen. Gleichzeitig sieht die Vereinbarung ein Sicherheitsnetz vor. Verstößt die USA gegen Absprachen, können EU-Zollvorteile wieder ausgesetzt werden. Hintergrund sind neue Zolldrohungen Trumps gegen Autoimporte aus der EU. Bundesinnenminister Dobrindt will die Kapazitäten beim Zivilschutz für den Kriegs- und Anschlagsfall massiv ausbauen. Das Kabinett soll heute über ein entsprechendes Eckpunktepapier beraten. Es sieht vor, bis 2029 insgesamt 10 Milliarden Euro in den Bevölkerungsschutz zu investieren.
2: Die Bundesländer machen seit Jahren Druck, dass der Zivilschutz ausgebaut wird. Dobrindt will nun liefern und dafür reichlich Geld in die Hand nehmen. Es geht unter anderem um die Beschaffung von Fahrzeugen, Spezialgeräten und Material für den Notfall. Marode Gebäude sollen instand gesetzt, ehrenamtliche Strukturen gestärkt werden. Aus Berlin, Dirk Zeitler.
1: 15 Monate lang hat der Landtag von Sachsen-Anhalt den Anschlag auf den Magdeburger Weihnachtsmarkt intensiv aufgearbeitet. Ein zentrales Ergebnis: Schwächen und Fehler im Handeln von Behörden haben es dem Täter zumindest leicht gemacht, die Tat zu begehen. So steht es im Abschlussbericht, den der Parlamentarische Untersuchungsausschuss vorgestellt hat.
3: Ein Betonblock an der falschen Stelle, Schutzkonzepte, die nicht gründlich gecheckt worden sind, Informationen zum späteren Täter, die nicht zentral zusammengeführt wurden. Im Abschlussbericht werden eine ganze Reihe von Fehlern aufgelistet. Und mindestens die Oppositionsfraktionen im Magdeburger Landtag sind sich einig, der Anschlag hätte verhindert werden können. Als Konsequenz soll nun ein Bedrohungsmanagement etabliert werden. Ziel: Gefährder früher aktiv ins Visier nehmen, damit wichtige Hinweise nicht wieder unbeachtet bleiben. Thomas Thonfeld, Nachrichtenredaktion.
1: Zum Fußball. Vor der offiziellen Nominierung des WM-Kaders morgen häufen sich Spekulationen um Zu- und Absagen von Bundestrainer Nagelsmann. Laut Bild-Zeitung gehört Lennart Karl vom FC Bayern zum Aufgebot der Nationalmannschaft für die WM in den USA, Kanada und Mexiko. Als Neuling ohne jede Länderspielerfahrung im WM-Aufgebot stehen soll auch der Kölner Said Elmala. Das berichtet die Kölnische Rundschau.
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4: Hallo auf die Straßen. Aktuell liegen uns keine Meldungen vor. Ihr habt freie Fahrt. In 30 Minuten gibt es hier das nächste Update. Kommt gut und sicher an euer Ziel.
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4: Bei euch in Isenbüttel sind es aktuell 13 Grad. In Edemissen messen wir ebenfalls 13. Und auch Längede meldet 13 Grad. In der Nacht sinkt das Thermometer auf milde 11 Grad. So wird das Wetter morgen. Es erwartet euch ein Tag mit teils wolkigem Himmel und Regen bei anfangs 11 Grad. Im Laufe des Tages steigt das Thermometer auf bis zu 19 Grad an.
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1: Dass zwei Brüder eine Rockband gründen, das hat Tradition. Eddie und Alex Van Halen zum Beispiel oder natürlich Malcolm und Angus Young.

0: aber auch Joel und Ryan O'Keefe haben das bei Airborne erfolgreich getan. Und die Jungs aus Warrnambool, Australia, haben wieder eine fette neue Nummer am Start.
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0: Hier sind Airborne mit A Life After Death.
1: Yes.

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1: Ich bin David Riemer. Die EU hat sich in der Nacht auf die vollständige Umsetzung des umstrittenen Zolldeals mit den USA geeinigt. Vor dem Hintergrund neuer Drohungen von US-Präsident Trump sollen Zölle auf US-Industriegüter wegfallen und amerikanische Agrarprodukte leichter Zugang zum EU-Markt bekommen. Gleichzeitig sieht die Vereinbarung ein Sicherheitsnetz vor. Verstößt die USA gegen Absprachen, können EU-Zollvorteile wieder ausgesetzt werden. Hintergrund sind neue Zolldrohungen Trumps gegen Autoimporte aus der EU. Bei der geplanten Führerscheinreform kommt der nächste Schritt. Das Bundeskabinett will heute entsprechende Pläne von Verkehrsminister Schnieder auf den Weg bringen. Das Ziel, die Fahrschulausbildung soll moderner, digitaler und einfacher werden. Dadurch sollen die Kosten sinken.
2: Ab dem Jahreswechsel sollen sich Fahrschülerinnen und Schüler zum Beispiel aussuchen können, ob sie die Theorie lieber wie bisher nur in der Fahrschule pauken wollen oder daheim per App. Statt nur im Fahrschulauto zu üben, soll es dann auch möglich sein, bestimmte Fahrten zusammen mit den Eltern zu machen oder in Simulatoren. Wie viele Sonderfahrten nötig sind, soll der Fahrlehrer dann individuell einschätzen. Es müssen nicht mehr zwingend 12 Fahrten über Land, nachts und auf der Autobahn sein. Ursula Winkler, Nachrichtenredaktion.
1: 2 Wochen nach seinem Transport Richtung Nordsee wurde der als Timi bekannte Buckelwal tot vor der dänischen Insel Anholt entdeckt. Der Kadaver soll nun doch untersucht werden.
3: Der Wal liegt an einem gut besuchten Strand im flachen Wasser, schreibt die dänische Umweltbehörde. Wenn man sich Strömung und Wasserstand dort ansieht, ist es demnach sehr wahrscheinlich, dass er ohne Zutun dort liegen bleibt. Dann allerdings fürchten die Dänen, könnte er Badegäste und Einheimische stören. Deshalb soll der Kadaver nun doch geborgen werden und nicht nur das. Die Dänen wollen ihn nach Möglichkeit auch obduzieren und Proben für die Forschung entnehmen. Aus Skandinavien, Julia Weschenbach.
1: Zum Fußball. Der FC Arsenal ist nach 22 Jahren wieder englischer Meister. Die Mannschaft um Nationalspieler Kai Havertz profitierte davon, dass Verfolger Manchester City beim AFC Bournemouth nur 1:1 spielte. Arsenal hatte zuvor Burnley mit 1:0 besiegt. Es ist der 14. Meistertitel für die Gunners. Pep Guardiola verpasst mit Manchester City dagegen den 3. Titel der Saison. Laut Medienberichten wird er am kommenden Sonntag zum Saisonabschluss der Premier League als Trainer der Citizens zurücktreten.
4: Und jetzt für euch das Niedersachsen-Update mit Philipp Stammer. Der sogenannte Maskenmann, der bereits wegen mehrerer Tötungsdelikte in Bremen und Niedersachsen eine lebenslange Haftstrafe verbüßt, steht erneut vor Gericht. Es geht um den Tod eines Jungen in Frankreich aus dem Jahr 2004. Jugendliche geraten laut einer Studie besonders in sozial schwachen Regionen häufiger mit dem Gesetz in Konflikt. Die Zahlen in Niedersachsen gehen aber insgesamt gleich zurück. Und auf der Strecke zwischen Norddeich und Norderney soll Deutschlands erste vollelektrische Autofähre künftig teilweise mit Strom aus geparkten E-Autos betrieben werden. Und mehr dazu gleich um 9:30.
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5: Guten Morgen auf die Straßen. Eine Meldung haben wir für die A28 Richtung Bremen. Im Dreieck Stur ist die Überleitung zur A1 Richtung Bremen wegen Bergungsarbeiten gesperrt. Ansonsten sind die Straßen aber frei. Gute Fahrt.
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6: Aktuell messen wir bei euch in Celle 12 Grad, in Aurich 12 und Engeland in Stade auch 12 Grad.
5: Ja, und auch heute gehen die Werte noch auf bis zu 20 Grad rauf. Dazu ist es zuerst bedeckt und regnerisch. Ab Mittag lockert es dann aber so langsam auf und dann gibt es nur noch einzelne Schauer. Ab morgen wird es dann aber schnell freundlicher und wärmer.
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6: Guten Morgen. Kennt ihr das auch, wenn ihr für Sachen einfach gar nichts könnt, die Leute euch das aber nicht abkaufen? Also, wenn man wie ich jemand ist, der offensichtlich gerne isst, ja, weil er also A so aussieht und B auch in seiner Radioshow immer darüber redet, wie gerne er isst.
5: Mhm.
6: Und dann sagt so, oh, ich habe mich aber gestern überfressen, aber ich konnte nichts dafür. Genau, dann ist das die Reaktion.
5: Ja, genau.
7: Ja, genau.
6: Ja, genau. Keiner glaubt dir das, aber es war so. So, wir hatten gestern, mussten wir hier irgendwas frühstücken, weil wir können ja nicht irgendwie, ne, um 5 anfangen und dann bis 12 nichts essen.
5: Ja.
6: Das geht nicht. Das heißt, wir mussten nur ein kleines bisschen Müsli essen.
5: Ja.
6: Dann hat der Kollege Matt mitgebracht. Dann kamst du irgendwann mit dem Vorschlag, ja, ist halt keins. Also ich meine, was war das eigentlich?
5: Ja, weiß auch nicht. Das war so ein schwacher Moment.
6: Ja. Okay, gut. Also habe ich ein bisschen Matt essen müssen.
5: Mhm.
6: So, dann waren wir mittags unterwegs und da wurden wir eingeladen zu Burgern und Pommes, wir beide. So.
5: Ja, und da muss man auch.
6: Auch mit essen.
5: Ja.
6: Da hast du mich sogar noch ausgelacht, dass ich ein paar Pommes übergelassen habe, weil ich dachte so, ey, boah. So, und dann war ich gestern Abend eingeladen zum Geburtstag und da wurden wir zum Pizzaessen eingeladen. Kann ich auch nicht sagen, ja, ich bestelle einen Salat. Dann gucken mich die Leute auch an, als wäre ich krank. So, was soll ich denn jetzt machen?
5: Weiß ich jetzt nicht.
6: Doch, geht nicht.
5: Vielleicht sagt ihr doch, Mensch, das ist der neue Eggers, der nimmt doch mal einen Salat.
6: Niemand hat einen Salat bestellt. Also Pizza, Pizza, Pizza, Pizza, Pizza. Und dann bin ich derjenige, der Salat bestellt. Ich bitte dich.
5: Es sind also jetzt die fetten Jahre.
6: Dich. Nee, das war der fette Dienstag.
5: Hört sich an wie irgendwas mit Karneval. Nur das Ding ist, was machen wir jetzt draus? Jetzt können wir schon mal drüber sprechen. Vielleicht musst du so, wirklich so Alfons Schubeck, du musst da halt deinen neuen Job draus machen. Du isst viel und du schreibst darüber ein Buch oder so.
6: Oh, das ist gut.
5: Ja,
6: das ist gut. Das ist gut.
5: Und ich nenne es.
6: Oder du machst Werbung für halt so ein Magengel, was ordentlich aufräumen, weil wie geht's dir denn heute Morgen mit dieser
5: Wie heißt es, wenn es so sauer aufstößt? Wie nennt man das? Ich vergesse das Wort.
6: Sodbrennen.
5: Hast du?
6: Ja.
5: Und ja, das ist die Bestrafung.
6: Ganz kurz, wir gehen heute in die Fleischerei und machen unsere eigene Wurst.
5: Müssen wir auch gezwungenermaßen probieren, ja.
6: Wollte ich sagen, also ich kann nichts dafür.
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0: 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Um 13 Minuten nach 5.
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1: Mit Anna Schellhase und How I Met Your Father.
2: Das ist der beste Abend meines Lebens.
1: Falls euch der Name irgendwie bekannt vorkommt, da liegt ihr komplett richtig, denn die Sitcom ist ein Spin-off zur Kultserie How I Met Your Mother.
3: Ich erzähle euch jetzt eine unglaubliche Geschichte. Sie handelt davon, wie ich eure Mutter kennengelernt habe. Vor 25 Jahren, als ich noch nicht Vater war, habe ich ein völlig anderes Leben geführt.
1: Diesmal geht es um Sophie. Sie erzählt ihrem Sohn die Geschichte, wie sie seinen Vater getroffen hat.
4: Es war schwer, 2022 das Hier und Jetzt zu genießen.
5: Yeah!
4: Man konnte immer irgendwo anders oder mit jemand anderem zusammen sein.
1: Durch die Geschichte wird sie natürlich von ihren besten Freunden begleitet. Und da läuft's in Sachen Liebe und Beziehung auch nicht immer rund.
6: Es ist echt schwer, einen Draht herzustellen. Und zwar so, dass es sich leicht anfühlt. Irgendwann muss es ja mal sein. Sprich doch sie an.
1: Im Gegensatz zur Originalgeschichte um Ted Mosby spielt sich das Datingleben von Sophie auch auf Tinder und Co. ab.
6: Ich weiß, das mag jetzt irre klingen, aber ich hatte 87 Tinder-Dates dieses Jahr.
1: Dabei ist sie eine hoffnungslose Romantikerin und will im New Yorker Dating-Dschungel die große Liebe finden.
7: Sprich mir nach. Heute ist das Anfangskapitel meiner nächsten großen Love-Story.
6: Heute ist das Anfangskapitel meiner nächsten großen Love-Story.
1: Mein Fazit: An das Original kommt das Spin-off leider nicht ganz ran. Mich überzeugt aber, dass die Serie sehr modern und divers gestaltet wurde. Wer Sitcoms mag, wird mit How I Met Your Father also definitiv auf seine Kosten kommen. Zu sehen gibt's das Ganze auf Disney+.
6: Darauf trinke ich!
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11: Mit Philipp Stammer einen schönen guten Morgen. Auf der Nordsee zwischen Norddeich und Norderney soll Deutschlands erste vollelektrische Autofähre künftig teilweise mit Strom aus geparkten E-Autos betrieben werden. Dahinter steckt ein Forschungsprojekt der Hochschule Osnabrück zusammen mit der Reederei Nordenfriesia. Die Idee: Elektroautos auf Parkplätzen werden tagsüber mit Solarstrom geladen und geben später einen Teil ihrer Energie wieder ab, wenn die Fähre den Strom braucht. Komplett leer werden die Autos dabei aber nicht. Besitzer können vorher festlegen, wie viel Strom genutzt werden darf und mit welchem Akkustand sie später weiterfahren wollen. So soll das Stromnetz entlastet und der Fährbetrieb klimafreundlicher werden. Der als Maskenmann bekannte Straftäter Martin N. steht erneut vor Gericht, diesmal in Frankreich. Dort geht es um den Fall eines 10-jährigen Jungen, der 2004 während eines Schulausflugs verschwand und später tot gefunden wurde. N. verbüßt in Deutschland bereits eine lebenslange Haftstrafe wegen mehrerer Tötungs- und Missbrauchsdelikte an Kindern in Bremen und Niedersachsen. Zum Auftakt des Prozesses hat er die neuen Vorwürfe bestritten. Das Verfahren soll noch bis Anfang Juni dauern. Jugendkriminalität tritt laut einer neuen Studie in Niedersachsen häufiger in sozial benachteiligten Regionen auf. Das Landeskriminalamt sieht einen Zusammenhang mit Armut, fehlenden Freizeitangeboten und instabilen Familienstrukturen.
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5: Guten Morgen auf die Straßen. Eine Meldung haben wir für die A28 Richtung Bremen. Im Dreieck Stur ist die Überleitung zur A1 Richtung Bremen wegen Bergungsarbeiten gesperrt. Ansonsten sind die Straßen aber frei. Gute Fahrt.
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12: Aktuell messen wir bei euch in Celle 12 Grad, in Aurich 12 und Engeland in Stade auch 12 Grad.
5: Ja, und auch heute gehen die Werte noch auf bis zu 20 Grad rauf. Dazu ist es zuerst bedeckt und regnerisch. Ab Mittag lockert es dann aber so langsam auf und dann gibt es nur noch einzelne Schauer. Ab morgen wird es dann aber schnell freundlicher und wärmer.
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12: Eine Minute nach 6:30, wir starten ganz entspannt rein in den Mittwoch. Jetzt mit den Lemonheads, ihrer Version von Mrs. Robinson. Die Dropkick Murphys, You'll Never Walk Alone. Und wir starten mit The Police, Yes, So Lonely. Schönen guten Morgen euch.
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0: Die Lemonheads und ihre Version von Mrs. Robinson am Mittwochmorgen um 20 vor 6.
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0: Und ihr sollt ja richtig fett reinkommen in diesen Mittwoch. Und deshalb gibt's unseren Mix zum Wachwerden. Jetzt für euch Green Day mit am Start. Für alle, die lieber ein bisschen entspannter starten, haben wir ein geiles Cover von Luke Combs. I remember when we were driving in your car. Nee, Eggers, ey, ich muss mit Vollgas aus dem Bett, ansonsten wird das heute nichts mehr. Dann sind ja immer noch die Jungs von Volbeat für uns am Start, die machen den Anfang jetzt mit vorne.
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2: Ich bin Diana Kramer. Die EU hat sich auf die vollständige Umsetzung des umstrittenen Zolldeals mit den USA geeinigt. Vertreter der Regierungen und des EU-Parlaments verständigten sich in der Nacht darauf, Zölle auf US-Industriegüter abzuschaffen und Agrarprodukten besseren Marktzugang zu geben.
3: Gleichzeitig soll ein Sicherheitsnetz greifen, falls die USA ihre Zusagen nicht einhalten. Dann könnten EU-Zollzugeständnisse wieder ausgesetzt werden. Geplant ist außerdem eine regelmäßige Kontrolle der Handelsentwicklung. Die EU-Kommission soll alle 3 Monate berichten. Außerdem soll Ende 2029 überprüft werden, ob Europas Wirtschaft geschädigt wird. Der Deal soll bis spätestens 4. Juli in Kraft treten. Hintergrund sind neue Zolldrohungen von US-Präsident Trump, unter anderem gegen Autos aus der EU. David Riemer, Berlin.
2: Bundesinnenminister Alexander Dobrindt will die Kapazitäten beim Zivilschutz für den Kriegs- und Anschlagsfall massiv ausbauen. Das Kabinett soll heute über ein entsprechendes Eckpunktepapier beraten. Es sieht vor, bis 2029 insgesamt 10 Milliarden in den Bevölkerungsschutz zu investieren.
4: Die Bundesländer machen seit Jahren Druck, dass der Zivilschutz ausgebaut wird. Dobrindt will nun liefern und dafür reichlich Geld in die Hand nehmen. Es geht unter anderem um die Beschaffung von Fahrzeugen, Spezialgeräten und Material für den Notfall. Marode Gebäude sollen instand gesetzt, ehrenamtliche Strukturen gestärkt werden. Im Mittelpunkt steht dabei vor allem das Technische Hilfswerk mit seinen rund 2200 hauptamtlichen THW-Mitarbeitern und etwa 88.000 ehrenamtlichen Helferinnen und Helfern. Dirk Zeitler, Berlin.
2: Daneben will das Bundeskabinett heute die Führerscheinreform auf den Weg bringen. Die Pläne von Verkehrsminister Patrick Schnieder zielen darauf, den meist einige tausend Euro teuren Erwerb der Fahrerlaubnis günstiger zu machen. Fahrschulen sollen dafür unter anderem mehr digitalen Unterricht anbieten und Simulatoren einsetzen können. Auch in der zweiten Nacht nach dem dramatischen Hauseinsturz im sächsischen Görlitz fehlt von 3 Vermissten jede Spur. Bei der Suche nach 2 Frauen und einem Mann wurden bislang keine Lebenszeichen registriert und die Zeit wird immer knapper. Die Einsatzkräfte gehen davon aus, dass Verschüttete bis zu 72 Stunden unter solchen Trümmern überleben können. Das Haus war am Montag eingestürzt.
5: Und jetzt für euch das Niedersachsen-Update mit Philipp Stammer. Der sogenannte Maskenmann, der bereits wegen mehrerer Tötungsdelikte in Bremen und Niedersachsen eine lebenslange Haftstrafe verbüßt, steht erneut vor Gericht. Es geht um den Tod eines Jungen in Frankreich aus dem Jahr 2004. Jugendliche geraten laut einer Studie besonders in sozial schwachen Regionen häufiger mit dem Gesetz in Konflikt. Die Zahlen in Niedersachsen gehen aber insgesamt gleich zurück. Und auf der Strecke zwischen Norddeich und Norderney soll Deutschlands erste vollelektrische Autofähre künftig teilweise mit Strom aus geparkten E-Autos betrieben werden. Und mehr dazu gleich um 9:30.
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6: Moin auf die Straßen, 3 Meldungen gibt's schon. Einmal ein Spanngurt, der liegt bei euch auf der A2 Richtung Magdeburg. Vorsicht zwischen Kreuz Wolfsburg-Königslutter und Königslutter. Dann haben wir Fahrzeugteile bei euch auf der A7 Richtung Hannover. Vorsicht zwischen Tieshoop und Galsdorf. Und auf der A7 Richtung Hamburg ist dann auch nochmal ein LKW liegen geblieben zwischen Bad Fallingbostel und Dorfmark. Gute Fahrt.
7: 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Aktuell messen wir bei euch in Celle 12 Grad, in Aurich 12 und Engelhard in Stade auch 12 Grad.
6: Ja, und auch heute gehen die Werte noch auf bis zu 20 Grad rauf. Dazu ist es zuerst bedeckt und regnerisch. Ab Mittag lockert es dann aber so langsam auf und dann gibt es nur noch einzelne Schauer. Ab morgen wird es dann aber schnell freundlicher und wärmer.
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9: Guten Morgen.
10: Und wenn man einen Job hat wie unseren, dann ist es ja schon wichtig, dass man deutlich spricht.
6: Mhm. Warum sagst du das jetzt so? Hab ich schon wieder was vernuschelt oder
10: nee,
6: was?
10: Nee. Du diesmal nicht. Aber die Polizei im westfälischen Kleve hat einen Anruf von einem Mann bekommen, dass er 2 Frauen in seinem Garten eingesperrt habe, weil sie immer wieder versucht hätten, in sein Haus einzudringen.
6: Okay.
10: Blöd ist nur, dass er beim Notruf ein bisschen genuschelt hat und als die Polizei vor Ort ankam, mussten die Beamten sehr lachen, denn der gute Mann hatte zwei Pfauen festgesetzt.
6: Sehr geil. Ich wusste gar nicht, dass Till Schweiger jetzt neuerdings auch in Kleve wohnt.
9: Aber schön in der Mitte, ja. Ich starte durch, aber und rein hier. Die Leute und der Bus gehen hier vorbei, haben die was angetrieben.
11: Na, das geht ja schon wieder gut los. Hier sind Eggers und der Engelhardt in der Morning Rock Show auf Radio 21.

0: Version, oder? Alien Ant Farm mit Smooth Criminal um 12 nach 6.
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0: Und wie das klingt, das hören wir uns jetzt an. Hier sind Iron Maiden, hier ist The Writing on the Wall.
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6: Mit Philipp Stammer einen schönen guten Morgen. Auf der Nordsee zwischen Norddeich und Norderney soll Deutschlands erste vollelektrische Autofähre künftig teilweise mit Strom aus geparkten E-Autos betrieben werden. Dahinter steckt ein Forschungsprojekt der Hochschule Osnabrück zusammen mit der Reederei Nordenfriesia. Die Idee: Elektroautos auf Parkplätzen werden tagsüber mit Solarstrom geladen und geben später einen Teil ihrer Energie wieder ab, wenn die Fähre den Strom braucht. Komplett leer werden die Autos dabei aber nicht. Besitzer können vorher festlegen, wie viel Strom genutzt werden darf und mit welchem Akkustand sie später weiterfahren wollen. So soll das Stromnetz entlastet und der Fährbetrieb klimafreundlicher werden. Der als Maskenmann bekannte Straftäter Martin N. steht erneut vor Gericht, diesmal in Frankreich. Dort geht es um den Fall eines 10-jährigen Jungen, der 2004 während eines Schulausflugs verschwand und später tot gefunden wurde. N. verbüßt in Deutschland bereits eine lebenslange Haftstrafe wegen mehrerer Tötungs- und Missbrauchsdelikte an Kindern in Bremen und Niedersachsen. Zum Auftakt des Prozesses hat er die neuen Vorwürfe bestritten. Das Verfahren soll noch bis Anfang Juni dauern. Jugendkriminalität tritt laut einer neuen Studie in Niedersachsen häufiger in sozial benachteiligten Regionen auf. Das Landeskriminalamt sieht einen Zusammenhang mit Armut, fehlenden Freizeitangeboten und instabilen Familienstrukturen.
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7: Guten Morgen, fahrt bitte vorsichtig auf der A2 Richtung Magdeburg. Da liegt ein Spanngurt auf der Fahrbahn zwischen Kreuz Wolfsburg-Königslutter und Königslutter. Wir haben Fahrzeugteile auf der A7 Richtung Hannover zwischen Tieshoop und Galsdorf. Und auf der 7 Richtung Hamburg zwischen Bad Fallingbostel und Dorfmark ist ein LKW liegen geblieben. Fahrt hier bitte auch vorsichtig. Außerdem ist aktuell der Wesertunnel wegen eines brennenden Autos gesperrt auf der B437 Stotel-Rodenkirchen. Das Ganze zwischen Dedesdorf und Esensham. Gute Fahrt.
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8: Aktuell messen wir bei euch in Celle 12 Grad, in Aurich 12 und Engeland in Stade auch 12 Grad.
7: Ja, und auch heute gehen die Werte noch auf bis zu 20 Grad rauf. Dazu ist es zuerst bedeckt und regnerisch. Ab Mittag lockert es dann aber so langsam auf und dann gibt es nur noch einzelne Schauer. Ab morgen wird es dann aber schnell freundlicher und wärmer.
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7: Um 6 Uhr. Nee, warte. Warte.
8: 2.
7: Noch ein.
8: 1.
7: 6:30 jetzt.
8: Sehr gut. Habt ihr auch entweder Kinder oder Kollegen in der Morning Rock Show, die immer sagen, das muss aber Ragebait sein? Kennt ihr das, was das heißt?
7: Ragebait? Allein, dass du sagst Kinder oder Kollegen und es ist beides.
8: Mein Wie, Sohn und mein Kollege.
7: Ich sag das manchmal.
8: So, also Ragebait bedeutet, man sagt etwas zu jemandem und der wird dann automatisch sauer. Und ich könnte jetzt wieder Ragebait beim Kollegen auslösen, indem ich sage, du, ich habe ja übrigens in meinem Garten ein Wildbienenhabitat.
7: Mhm. Ja. Nö, das lässt mich voll kalt.
8: Wird er direkt sauer. Ich wollte es nur noch mal kurz erwähnen, weil heute Weltbienentag ist. Und ich wollte fragen, was tust du für die Bienen? Also ich habe ja mein Habitat.
7: Ja, danke schön.
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0: Und Charlotte waren das mit I Don't Wanna Be In Love um 6.38 Uhr.
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0: Sag mal, habt ihr schon mal was von den Flying Burrito Brothers gehört?
2: Nein, nie. Aber also, wenn es eine Band ist, dann super Name.
0: Tatsächlich ist es eine Band. Die haben sich damals in den 60ern so angehört. Und ihr Gitarrist war ein gewisser Bernie Leadon.
2: Ah, später Gitarrist und auch Songwriter für die Eagles, ne?
0: Richtig, und er hat einen Riff aus seiner Zeit bei den Flying Burrito Brothers mitgebracht und sich mit seinem Kollegen Don Henley hingesetzt und ihm gesagt, pass auf, das klingt so ein bisschen wie, wenn in einem Hollywood-Film ein Siedler-Track durch so einen Canyon reitet und oben stehen die Indianer in voller Kriegsbemalung.
2: Na? Passt absolut das Bild. Das ist ja das Riff aus Witchy Woman. Wie kommen jetzt aber zu Indianern und Siedlern noch Hexen dazu?
0: Pass auf, es ist noch verrückter. Das war der allererste Hit, den Don Henley überhaupt geschrieben hat. Und er hat das im absoluten Fieberwahn getan. Der war schwer krank, hat dann im Delirium ein Buch über eine Frau gelesen, die mit dem Alkoholismus ihres Mannes und ihrer eigenen Schizophrenie gekämpft hat, dann in die Psychiatrie musste. Da hat er noch seine Erinnerung an ein paar Frauen, die er in Clubs getroffen hat, mit reingeworfen. Und rauskommt mit Witchy Woman ein total verrückter, sehr eigener und wie ich finde, total geiler Song.
2: Und man muss ja sagen, es geht ja da nicht wirklich um Hexen. Eher um die besonderen Kräfte, die Frauen ja manchmal haben, gerade auch wenn es darum geht, uns Männer mal so ordentlich um den Finger zu wickeln, ne?
0: Genau, White Witches war der Spitzname für diese Frauen damals, die quasi jeden rumgekriegt haben, weil weiße Magie eben positiv besetzt ist. Schwarze Magie, negativ.
2: Ja, ja.
0: Und das Witzige ist, die größte White Witch damals war Stevie Nicks von Fleetwood Mac. Und rate, wer sie später noch getatet hat?
2: Aha, Don Henley.
0: Exakt. Witchy Woman, ein total verrückter Song, als Nachfolger ihrer allerersten Single überhaupt. Und er hat gehalten, was Take It Easy damals versprochen hat. Hier sind die Eagles mit dem Song über die Kraft der Frauen, uns Kerle um den Finger zu wickeln. Hier ist Witchy Woman.

0: Song, oder? Die Eagles mit Witchy Woman um 6.44 Uhr, gleich Viertel vor sieben.
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0: Aus einer kleinen WhatsApp zum Vatertag wird jetzt innerhalb von wenigen Tagen plötzlich was ganz Großes und hoffentlich auch was ganz Schmackhaftes.
2: Ja, und vor allem das dank euch. Der Engelhardt hat meine WhatsApp zum Vatertag in der Show vorgelesen, als ich am Montag noch im Urlaub war. Und ich hatte ihm nach 3 Bier geschrieben, Mensch, wir haben zwar unser eigenes gemacht, aber wir haben noch keine eigene Bratwurst.
0: Ja, stimmt. Und dann habt ihr, liebe Rockbuddies, losgelegt mit Vorschlägen, was so in so eine Morning-Rock-Show-Wurst vielleicht alles rein soll, wie die aussehen soll und auch wie die schmecken soll.
3: Käse, Bacon, Knoblauch.
4: Feta und Zwiebeln.
5: Wie wär's denn mit einer Barbecue-Wurst?
6: Geräucherter Paprika wäre nicht schlecht.
7: Bärlauch, Chili, Schieß.
8: Hirsch, Met und Preiselbeeren.
9: Mach da doch Bier rein.
10: Chili und Mango.
11: Mach doch ein bisschen Zimt rein.
0: So, und eine Fleischerei, die Bock hat, das mit uns zu machen, hat sich auch gleich gemeldet und zack, nächster Traum geht in Erfüllung. Wir machen heute unsere eigene Morning Rock Show Bratwurst. Yes, nach unserer Sendung geht's dann direkt ab in die Fleischerei Ludewig und ihr müsst jetzt noch vorher mitentscheiden, was in die Bratwurst alles rein soll. Also was habt ihr euch schon immer für eine Bratwurst auf eurem Grill gewünscht? Wie soll die schmecken?
2: Schickt uns gerne jetzt noch eine Sprachnachricht per WhatsApp und dann treffen wir hier in einer Stunde eine Entscheidung.
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0: Wir fangen mit ab from the bottom jetzt. Joan Jett und the Blackhearts mit I Love Rock'n'Roll nach Liquido und Narcotic. Wir haben 6:49, 11 Minuten vor 7.
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1: Der Filmcheck. Mit Max Tröger und einem der erfolgreichsten deutschen Filme aller Zeiten. Im Westen nichts Neues basiert auf dem gleichnamigen und weltbekannten Buch von 1928, geschrieben von Erich Maria Remarque. Paul Bäumer und seine Mitschüler sind voller Stolz für das Vaterland und wollen das im Krieg an der Front beweisen.
2: Paul Bäumer,
3: ich möchte nicht loslegen.
4: Sind jetzt an der Westfront.
1: Schnell wird klar, es geht nicht um Ehre, sondern ums reine Überleben. Der Stolz verschwindet nach und nach und entwickelt sich immer mehr zur Angst.
5: Wieder mehr als 40.000 Tote allein in den letzten Wochen.
6: Es ist vorbei.
1: Die Brutalität des Krieges wird deutlich und lässt nur erahnen, wie furchtbar es für die Soldaten im Schützengraben gewesen sein muss.
7: Ich habe Angst vor dem, was kommt.
1: Allerdings verzichtet der Film dabei auf übertriebene Gewaltszenen. Die brutale Realität des Krieges wird uns auf besondere Art und Weise gezeigt und berührt einen.
8: Du musst jetzt tapfer sein. Für die, die es nicht geschafft haben.
1: Im Westen nichts Neues bringt das Grauen aus den Gräben ins Wohnzimmer und verdeutlicht die Sinnlosigkeit des Krieges. Als Zuschauer wird man in die Szenerie gezogen und kann hautnah die Emotionen der Charaktere miterleben. Die Verfilmung des deutschen Regisseurs überzeugt auf ganzer Linie. Deshalb konnte der Film bei den amerikanischen Filmpreisen gleich 4 Oscars gewinnen. Das ist Rekord für einen deutschen Film und absolut verdient. Der Film ist ein klarer Tipp und absolut sehenswert.
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19: Ich bin Diana Kramer. Die EU hat sich auf die vollständige Umsetzung des umstrittenen Zolldeals mit den USA geeinigt. Vertreter der Regierungen und des EU-Parlaments verständigten sich in der Nacht darauf, Zölle auf US-Industriegüter abzuschaffen und Agrarprodukten besseren Marktzugang zu geben.
20: Gleichzeitig soll ein Sicherheitsnetz greifen, falls die USA ihre Zusagen nicht einhalten. Dann könnten EU-Zollzugeständnisse wieder ausgesetzt werden. Geplant ist außerdem eine regelmäßige Kontrolle der Handelsentwicklung. Die EU-Kommission soll alle 3 Monate berichten. Außerdem soll Ende 2029 überprüft werden, ob Europas Wirtschaft geschädigt wird. Der Deal soll bis spätestens 4. Juli in Kraft treten. Hintergrund sind neue Zolldrohungen von US-Präsident Trump, unter anderem gegen Autos aus der EU. David Riemer, Berlin.
19: Bundesinnenminister Alexander Dobrindt will die Kapazitäten beim Zivilschutz für den Kriegs- und Anschlagsfall massiv ausbauen. Das Kabinett soll heute über ein entsprechendes Eckpunktepapier beraten. Es sieht vor, bis 2029 insgesamt 10 Milliarden in den Bevölkerungsschutz zu investieren.
0: Die Bundesländer machen seit Jahren Druck, dass der Zivilschutz ausgebaut wird. Dobrindt will nun liefern und dafür reichlich Geld in die Hand nehmen. Es geht unter anderem um die Beschaffung von Fahrzeugen, Spezialgeräten und Material für den Notfall. Marode Gebäude sollen instand gesetzt, ehrenamtliche Strukturen gestärkt werden. Im Mittelpunkt steht dabei vor allem das Technische Hilfswerk mit seinen rund 2200 hauptamtlichen THW-Mitarbeitern und etwa 88.000 ehrenamtlichen Helferinnen und Helfern. Dirk Zeitler, Berlin.
19: Daneben will das Bundeskabinett heute die Führerscheinreform auf den Weg bringen. Die Pläne von Verkehrsminister Patrick Schnieder zielen darauf, den meist einige tausend Euro teuren Erwerb der Fahrerlaubnis günstiger zu machen. Fahrschulen sollen dafür unter anderem mehr digitalen Unterricht anbieten und Simulatoren einsetzen können. Auch in der zweiten Nacht nach dem dramatischen Hauseinsturz im sächsischen Görlitz fehlt von drei Vermissten jede Spur. Bei der Suche nach zwei Frauen und einem Mann wurden bislang keine Lebenszeichen registriert und die Zeit wird immer knapper. Die Einsatzkräfte gehen davon aus, dass Verschüttete bis zu 72 Stunden unter solchen Trümmern überleben können. Das Haus war am Montag eingestürzt.
2: Und jetzt für euch das Niedersachsen-Update mit Philipp Stammer. Der sogenannte Maskenmann, der bereits wegen mehrerer Tötungsdelikte in Bremen und Niedersachsen eine lebenslange Haftstrafe verbüßt, steht erneut vor Gericht. Es geht um den Tod eines Jungen in Frankreich aus dem Jahr 2004. Jugendliche geraten laut einer Studie besonders in sozial schwachen Regionen häufiger mit dem Gesetz in Konflikt. Die Zahlen in Niedersachsen gehen aber insgesamt gleich zurück. Und auf der Strecke zwischen Norddeich und Norderney soll Deutschlands erste vollelektrische Autofähre künftig teilweise mit Strom aus geparkten E-Autos betrieben werden. Und mehr dazu gleich im Halb.
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4: Guten Morgen, fahrt bitte vorsichtig auf der A2 Richtung Magdeburg. Da liegt ein Spanngurt auf der Fahrbahn zwischen Kreuz Wolfsburg-Königslutter und Königslutter. Wir haben Fahrzeugteile auf der A7 Richtung Hannover zwischen Tieshoop und Galsdorf. Und auf der 7 Richtung Hamburg zwischen Bad Fallingbostel und Dorfmark ist ein LKW liegen geblieben. Fahrt ihr bitte auch vorsichtig. Außerdem ist aktuell der Weser Tunnel wegen eines brennenden Autos gesperrt auf der B437 Stotel-Rodenkirchen. Das Ganze zwischen Dedesdorf und Esensham. Gute Fahrt.
7: 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Aktuell messen wir bei euch in Celle 12 Grad, in Aurich 12 und England in Stade auch 12 Grad.
4: Ja, und auch heute gehen die Werte noch auf bis zu 20 Grad rauf. Dazu ist es zuerst bedeckt und regnerisch. Ab Mittag lockert es dann aber so langsam auf und dann gibt es noch einzelne Schauer. Ab morgen wird es dann aber schnell freundlicher und wärmer.
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11: Hi. Und mit 60 Seconds Spezial und wir hauen in dieser Woche richtig einen raus. Es ist ja quasi unsere Barbecue, unsere Grillwoche, da passt es perfekt. Und wir könnt jetzt mitspielen, denn wir haben noch einen freien Startplatz. Und jetzt könnt ihr anrufen 01806 86 86 85, 20 Cent pro Anruf aus dem Festnetz. Mobil kostet es mehr.
4: Und ihr spielt in dieser Woche um ein exklusives Korb-Grill-Duo-Set. Da ist ein leistungsstarker Gasgrill drin und einen klassischen Holzkohlegrill gibt's auch noch. Da braucht ihr euch also gar nicht entscheiden für ein Gerät, sondern ihr habt einfach beides dabei. Hat einen Wert von fast 900 Euro und ist zur Verfügung gestellt von unserem Partner, der Silver GmbH. Alle Infos gibt's unter www.korbgrill.de und Korb wird C-O-B-B geschrieben. Und ja, wer weiß, vielleicht brutzelt da demnächst auch die Wurst der Morning Rock Show auf diesem Gerät. Das wäre doch was, oder? Also auf jetzt jeden gerne Fall. Anrufen 01806 86 86 85, wenn ihr um so einen fetten Grill spielen wollt. Bei 60 Seconds Spezial.
11: Könnt ihr die Wurst auf den Gasgrill legen und die Steaks macht ihr mit irgendwelchen so verrückten Sachen auf dem Holzkohlegrill?
4: Oh. Meinst du sowas wie so Whisky-Chips?
11: Ja, zum Beispiel. Oh, oder du machst da noch irgendwas rein. Oder, ach, super. Also das wird mega. Jetzt mitspielen bei 60 Seconds Spezial und gleich zwei Grills bei uns gewinnen. Wir haben es 5:05, starten rein jetzt mit dieser geilen Nummer von Blur. Hier ist Song 2. Euch einen schönen guten Morgen zusammen.
4: Morgen.
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0: Die Red Hot Chili Peppers mit Danny California um 10 nach 7.
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0: Und heute Morgen spielen wir mit Marco aus Gusenburg. Guten Morgen.
3: Guten Morgen.
4: Marco, wir gehen heute in eine Fleischerei und machen zum ersten Mal eine eigene Morning Rockshow Wurst. Du darfst jetzt gern auch mal deinen Senf dazu geben. Wie soll sie denn schmecken? Was soll da rein? Was für eine Wurst isst du gerne?
3: Ja, die muss schön scharf und würzig sein. Schon was Wichtiges.
0: Ah, das sagen ganz viele.
4: Ja, ne? Vor allem mit dem Schaf hätte ich gar nicht so gerechnet. Aber würzig bin ich auf jeden Fall dabei.
0: Ja, die muss schon nach was schmecken. Das kann nicht so ein langweiliges Ding sein. Da bin ich auch bei. Ach, das wird super. Marco, vorher wollen wir dich aber nochmal richtig nach vorne bringen in Sachen 60 Seconds Spezial. Wie viele Punkte müsste Marco für die Führung machen?
4: 10, denn David aus Hannover und Ralf aus Lappersdorf haben beide 9 Punkte.
0: Boah. Gut, okay. Das ist ja machbar. Marco, wir gucken, in welcher Kategorie du sagst, bitte stopp.
1: Wissensgebiet Politik.
0: Yay, okay.
3: Okay.
0: Dann kämpfen wir uns da durch. Hier kommt deine erste Frage, Marco. Wie viele Sitze hat der jetzige Bundestag? 630 oder 750?
3: 630.
0: In welchem Land gibt es die Labour-Partei?
3: Großbritannien.
0: Welche Website hilft bei der Wahlentscheidung?
3: Google.
0: Der Wahlomat? Googler. Welchen Beruf übte Ronald Reagan vor seiner US-Präsidentschaft aus?
3: Schauspieler.
0: Ja oder nein? Mazedonien ist EU-Mitglied?
3: Nein.
0: Richtig. Wie viele Köpfe von Präsidenten sind im Mount Rushmore drin?
3: 4.
0: Die drei Gewalten sind Legislative, Exekutive und?
3: Judikative.
0: Wann wurde das Frauenwahlrecht in Deutschland eingeführt? 1918 oder 1930?
3: 1918.
0: Wie heißt die berühmte Politikerin, die 1919 ermordet wurde? Rosa?
3: Luxemburg.
0: Wofür steht die Abkürzung UN?
3: United Nations.
0: Wer war Lenins Nachfolger?
3: Stalin.
0: In welchem Jahr begann der arabische Frühling? 2005 oder 2010?
3: 2010.
0: Wie lange war Obama Präsident in den USA?
3: 8 Jahre.
0: Was hält die Justitia in der Hand? Eine Waage und?
3: Weiter.
0: Ein Schwert. Wer ist gerade deutscher Innenminister?
3: Ja.
0: Mhm.
3: Okay.
0: Irgendeiner von der CSU, ne?
3: Genau. Ja, genau.
0: Alexander Dobrindt.
3: Ja, Dobrindt, genau, ja.
0: So, aber bis dahin war das eine sehr, sehr ordentliche Leistung.
4: Mhm.
0: Und in Zahlen ausgedrückt, Engelhardt?
4: 12. Boah, Marco, du bist neuer Führer und zwar mit Schwung. Ja. Das war richtig gut.
3: Super.
0: Das sind Politik, ey. Mhm. Nicht übel. Marco, und das bei deinem Debüt. Wir sind stolz auf dich.
3: Ja, vielen Dank.
0: Dann hoffen wir, dass du auch morgen stolz auf uns bist, wenn wir dann unsere neue Wurst präsentieren. Und die hoffentlich so ist, wie du sie dir vorgestellt hast.
3: Top.
0: Sehr gut. Marco, dann liebe Grüße nach Gusenburg.
3: Ja, vielen Dank.
0: Ciao, ciao.
4: Tschüss. Und zwei weitere Spielrunden haben wir heute noch. Einmal um 12, einmal um 17 Uhr. Ihr könnt gerne vorher anrufen, ansonsten geht anmelden jederzeit über die App oder über unsere Homepage.

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3: Und wir schauen jetzt hier auf die drei größten Rockalben aus dem Jahr 1982.
4: Platz 3.
3: Wir starten mit einer Platte, die sowohl Punkrock als auch Mainstream-Elemente beinhaltet. The Clash, Combat Rock.
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4: Platz 2.
3: Dieses Album hier gewann insgesamt 6 Grammys, darunter auch das Album des Jahres Toto mit Toto 4.
4: Platz 1.
3: In so manchen Jahren wäre die Scheibe vielleicht auch Platz 1 gewesen, aber ganz ehrlich, 1982, da führt kein Weg an Iron Maiden und The Number of the Beast vorbei. Das erste Album mit Sänger Bruce Dickinson.
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12: Mit Philipp Stammer einen schönen guten Morgen. Auf der Nordsee zwischen Norddeich und Norderney soll Deutschlands erste vollelektrische Autofähre künftig teilweise mit Strom aus geparkten E-Autos betrieben werden. Dahinter steckt ein Forschungsprojekt der Hochschule Osnabrück zusammen mit der Reederei Nordenfriesia. Die Idee: Elektroautos auf Parkplätzen werden tagsüber mit Solarstrom geladen und geben später einen Teil ihrer Energie wieder ab, wenn die Fähre den Strom braucht. Komplett leer werden die Autos dabei aber nicht. Besitzer können vorher festlegen, wie viel Strom genutzt werden darf und mit welchem Akkustand sie später weiterfahren wollen. So soll das Stromnetz entlastet und der Fährbetrieb klimafreundlicher werden. Der als Maskenmann bekannte Straftäter Martin N. steht erneut vor Gericht, diesmal in Frankreich. Dort geht es um den Fall eines 10-jährigen Jungen, der 2004 während eines Schulausflugs verschwand und später tot gefunden wurde. N. verbüßt in Deutschland bereits eine lebenslange Haftstrafe wegen mehrerer Tötungs- und Missbrauchsdelikte an Kindern in Bremen und Niedersachsen. Zum Auftakt des Prozesses hat er die neuen Vorwürfe bestritten. Das Verfahren soll noch bis Anfang Juni dauern. Jugendkriminalität tritt laut einer neuen Studie in Niedersachsen häufiger in sozial benachteiligten Regionen auf. Das Landeskriminalamt sieht einen Zusammenhang mit Armut, fehlenden Freizeitangeboten und instabilen Familienstrukturen.
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2: Moin, Vorsicht bitte auf der A1 Richtung Bremen. Da haben wir eine Ölspur auf der Fahrbahn in der Ausfahrt Heidenau. Außerdem 5 Kilometer Stau auf der A1 Richtung Bremen zwischen Dreieckstur und Bremen-Arsten. Die B437 Stotel-Rodenkirchen ist weiterhin gesperrt. Und zwar im Wesertunnel. Da brennt nämlich ein Auto zwischen Dedesdorf und Esensham. 4 Kilometer Stau. Ich wünsche euch eine gute Fahrt.
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13: Aktuell messen wir bei euch in Celle 12 Grad, in Aurich 12 und Engelhardt in Stade auch 12 Grad.
2: Ja, und auch heute gehen die Werte noch auf bis zu 20 Grad rauf. Dazu ist es zuerst bedeckt und regnerisch. Ab Mittag lockert es dann aber so langsam auf und dann gibt es nur noch einzelne Schauer. Ab morgen wird es dann aber schnell freundlicher und wärmer.
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13: Sowas von ganz genau 7:30.
2: Und im Haushalt sagt man immer, da passieren die meisten Unfälle.
13: Ja.
2: Was mir heute Morgen passiert ist, aber, also das glaubt keiner. Und zwar stand ich noch komplett müde vor meinem Spiegel, so ein Aufklappspiegel im Badezimmer und habe da die Zahnbürste rausgezogen und habe dabei die Zahnpastatube mit so gerissen. Mhm. Die ist runtergefallen. Ich habe reflexartig nach der Zahnpastatube gegriffen und das ist so eine ganz frische, so eine ganz neue, die noch komplett so hart ist. Und hinten, wo die so gestanzt. Das ist mir in die Hand eingeschlagen. Jetzt habe ich einfach in der Handinfläche so eine Wunde und das tut voll weh. Also ist wahrscheinlich wie, wenn sich Beamte an Papier schneiden, aber es tut weh, als es sollte, glaube ich.
13: Und das Ding ist, als du am Anfang gesagt hast, das glaubt man mir jetzt bestimmt nicht, habe ich sofort gesagt, doch, auf jeden Fall, wir kennen dich lang genug, wir glauben dir jeden Scheiß. Dir passiert sowas dauernd.
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0: Die Ärzte und ist das noch Punkrock um 7.37 Uhr.
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0: So, und ich darf an dieser Stelle stolz verkünden, die Wurst steht.
2: Das hört sich ganz komisch an, muss ich ganz ehrlich sagen.
0: Mensch, ihr wisst doch, was ich meine. Ihr habt entschieden, was in die erste offizielle Morning Rock Show Bratwurst reinkommt. Wir haben wirklich, also großartige Vorschläge von euch bekommen. Da war wirklich also alles mit dabei und man konnte sich gar nicht entscheiden, was wollen wir denn da jetzt eigentlich von nehmen, weil die Vorschläge haben irgendwie alle ja richtig gut geklungen, oder?
3: Käse, Bacon, Knoblauch.
4: Feta und Zwiebeln.
5: Wie wär's denn mit einer Barbecue-Wurst?
6: Geräucherte Paprika wäre nicht schlecht.
7: Bärlauch, Chili, Cheese.
8: Hirsch, Met und Preiselbeeren.
9: Mach da doch Bier rein.
10: Chili und Mango.
11: Mach doch ein bisschen Zimt rein.
2: Ja, am besten wir nehmen alles zusammen. Also sind ganz, ganz viele Nachrichten reingekommen, per Sprachnachricht, auch per Textnachricht. Und da wurde sich ja aber erstmal, das können wir so sagen, vor allem für eine grobe Wurst entschieden, ne?
0: Passt zu einem Rocksender, wird so gemacht.
2: So, dann haben viele auch gesagt, Knoblauch muss sein.
0: Keine Widerrede von uns, schmeckt immer.
2: Und dann gab es noch eine weitere Zutat, wo ihr gesagt habt, also, ne, das sind Eggers und der Engelhardt, da ist doch klar, was da rein muss.
12: Das ist doch Bier.
0: Ja, wir werden das probieren. Eine grobe Bratwurst mit Bier und Knoblauch. Mal gucken, was die Fleischermeister von Ludowig dazu sagen.
2: Also, eure Lieblings-Sommerbratwurst wird die Morning Rock Show Wurst mit Bier und Knoblauch. Heute wird sie gemacht. Gleich nach der Show gehen wir los. Ich bin schon richtig gespannt. Ja. Ich hoffe, wir kriegen so diese Haarnetze auf.
0: Unbedingt. Das muss sein,
2: unbedingt.
0: Oder?
2: Es ist quasi meine persönliche Sendung mit der Maus, was heute wieder passieren wird.
0: Das wird super.
2: Ja, und dann bringen wir sie euch natürlich zum Probieren morgen mit, weil...
13: Bei einer Wurst, da weiß man, was man hat.
1: Boah, die beiden haben sie doch echt nicht mehr alle. Aber wir mögen sie trotzdem. 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

0: und Shiny Happy People um 7.42 Uhr.
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2: So, wie sicher seid ihr so in Sachen Geschichte?
3: Hallo? Ehemaliger Geschichtsstudent hier? Ich habe einen Magister in Geschichte. Ich bin Historiker.
2: Ja, ist ja gut. Ich meine auch nicht dich, sondern ich meine die Rockbuddies. Also, wie sieht's bei euch aus? Habt ihr es mit Geschichte? Weil, wenn ich jetzt so Themen anreiße, wie zum Beispiel Alexander der Große, geil, die Luftschlacht um England, das Manhattan-Projekt, sagt euch das was?
3: Jetzt bist du ja richtig tief drin.
2: Ja, oder? Aber das sind halt so die Themen in Iron Maiden-Songs. Der Kalte Krieg ja zum Beispiel in diesem Song. Ne, es ist noch 2 Minuten bis Mitternacht, wegen der Atombomben, ist doch klar. Oder die Schlacht von Baklava im Krimkrieg. Darum geht's in The Trooper.
3: Das ist ein kompletter Geschichtsunterricht in Rockkonzertform.
2: Und ich schwöre euch, also ich hätte damals locker eine 1 geschrieben, oder? Wenn der Geschichtsunterricht so ausgesehen hätte?
3: Ab sofort, ey. 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
4: Ich bin Diana Kramer. Das Bundeskabinett will heute die Führerscheinreform auf den Weg bringen. Ziel ist, die Fahrschulausbildung moderner, digitaler und einfacher zu machen und dadurch die Kosten zu senken.
5: Ab dem Jahreswechsel sollen sich Fahrschülerinnen und Schüler zum Beispiel aussuchen können, ob sie die Theorie lieber in der Fahrschule pauken wollen oder daheim per App. Statt nur im Fahrschulauto zu üben, soll es dann auch möglich sein, bestimmte Fahrten zusammen mit den Eltern zu machen oder in Simulatoren. Wie viele Sonderfahrten nötig sind, soll der Fahrlehrer dann individuell einschätzen. Es müssen nicht mehr zwingend 12 Fahrten über Land, nachts und auf der Autobahn sein. Außerdem sollen beide Prüfungen gestrafft werden. Ursula Winkler, Nachrichtenredaktion.
4: Das Kabinett will heute auch über Vorschläge von Innenminister Alexander Dobrindt zur Stärkung des Zivil- und Bevölkerungsschutzes beraten. Dabei geht es unter anderem um die Beschaffung von Fahrzeugen und Geräten und die Instandsetzung maroder Gebäude. Insgesamt 10 Milliarden Euro sollen bis 2029 in den Bevölkerungsschutz investiert werden. Die EU hat sich auf eine vollständige Umsetzung des umstrittenen Zolldeals mit den USA geeinigt. Vor dem Hintergrund neuer Drohungen von US-Präsident Trump sollen Zölle auf US-Industriegüter wegfallen und amerikanische Agrarprodukte leichter Zugang zum EU-Markt bekommen. Allerdings verstoßen die USA gegen Absprachen, können EU-Zollvorteile auch wieder ausgesetzt werden. Nur wenige Tage nach US-Präsident Trump ist Kremlchef Putin in Peking. Bei den Gesprächen mit Staatschef Xi soll es um den Iran-Konflikt und den Ukraine-Krieg gehen, aber auch um die Energiezusammenarbeit beider Länder.
6: Für Putin ist der Besuch wichtig. Er kann zeigen, Russland ist trotz westlicher Sanktionen nicht allein. Für Xi ist der Besuch ebenfalls nützlich. Er zeigt, Peking spricht mit Washington und Moskau. An China kommt in der Weltpolitik derzeit kaum jemand vorbei. Aus Shenzhen, Jörn Petring.
4: Nur 2 Jahre nach der Einführung schafft Thailand die 60-tägige visafreie Einreise für Touristen wieder ab. Damit dürfen Besucher, auch aus Deutschland, wieder nur noch 30 Tage ohne Visum im Land bleiben. Die 60-Tage-Regel war 2024 eingeführt worden, um den wichtigen Tourismussektor nach der Corona-Pandemie wieder anzukurbeln. Die Lockerung führte aber zu Problemen. Ausländer nutzten die langen Aufenthaltsmöglichkeiten zum Beispiel für illegale Geschäfte.
7: Und jetzt für euch das Niedersachsen-Update mit Philipp Stammer. Der sogenannte Maskenmann, der bereits wegen mehrerer Tötungsdelikte in Bremen und Niedersachsen eine lebenslange Haftstrafe verbüßt, steht erneut vor Gericht. Es geht um den Tod eines Jungen in Frankreich aus dem Jahr 2004. Jugendliche geraten laut einer Studie besonders in sozial schwachen Regionen häufiger mit dem Gesetz in Konflikt. Die Zahlen in Niedersachsen gehen aber insgesamt gleich zurück. Und auf der Strecke zwischen Norddeich und Norderney soll Deutschlands erste vollelektrische Autofähre künftig teilweise mit Strom aus geparkten E-Autos betrieben werden. Und mehr dazu gleich im Halb.
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8: Moin auf die Straßen. Auf der A1 haben wir Richtung Bremen zwischen Dreieck Stur und Bremen-Asten aktuell 6 Kilometer Stau. Und auf der 1 Richtung Lübeck zwischen Horster-Dreieck und Dreieck Hamburg-Norderelbe 11 Kilometer Stop and Go. Auf der A2 Richtung Hannover zwischen Peine-Ost und Lehrte-Ost dann auch nochmal 9 Kilometer Stau. Und das war's dann auch schon. Ich wünsche euch eine gute und sichere Fahrt.
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8: Aktuell haben wir bei euch in Wolfsburg 13 Grad, in Jever 16 und Englert in Hameln auch 13 Grad.
9: Genau, und heute kommt dazu einiges an Regen runter. Im Tagesverlauf lockert es dann aber auch auf und dann gibt es nur noch einzelne Schauer und vielleicht auch hier und da mal ein Gewitter bei 17 bis 20 Grad. Und ab morgen gehen die Werte dann steil nach oben und es wird vor allem auch viel freundlicher.
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8: Hi. Und das hört sich an wie ein Aprilscherz, ist es aber nicht. Tatsächlich soll es in ausgewählten Filialen von IKEA ab nächsten Monat Fleischlollis zu kaufen geben.
9: Das habe ich auch schon gehört. Crazy!
8: Weil es gibt ja diese schwedischen Fleischbällchen, Köttbullar, oder wie wir von Mando Diao gelernt haben, dass sie eigentlich Schöttbullar heißen.
9: Ja.
8: Na egal, auf jeden Fall kennen wir alle. Und da hat sich jetzt IKEA mit Chupa Chups zusammengetan, diesem Lutscher-Hersteller.
9: Oh,
8: und ja, die bringen jetzt halt so Meatball-Lutscher raus.
9: Ey, und es hört sich 100% nach Aprilscherz an, ja. Aber es ist Mitte Mai. Es kann wohl keiner sein.
8: Ja, es ist wirklich kein Aprilscherz. Soll es ab Mitte Juni erstmal für einen Monat lang zum Testen geben, wenn es gut läuft in ausgewählten Filialen. Dann dauerhaft. Und übrigens, der Lutscher ist vegan.
9: Hä? Aber dann ist das ja wohl der eigentliche Scherz an der ganzen Sache.
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0: Sum 41, Melin Too Deep um 13 Minuten nach 8.
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2: Und wieder eine Frage aus der Rubrik Geht's nur mir so? Also mittlerweile gibt's ja eine EU-Norm für Kabel. So, dass jetzt alle Handys und jetzt ja auch demnächst alle Laptops sollen alle dasselbe Kabel mit demselben Stecker haben. Ja. Das ist super, hat man ein Kabel, kann es für alles verwenden, muss ein bisschen auf Spannung achten hier und da. Aber früher hatte ja jedes Gerät ein eigenes Kabel. Ja?
0: War die Hölle.
2: Und die hebt man ja auf, weil...
0: In so einer Tüte im Keller.
2: Ach, aber bei dir, dann ist das bei dir erst die erste Stufe. Oder wie groß ist die Tüte? Weil bei mir ist es mittlerweile so eine... Ja, es war mal so ein Karton, jetzt ist es aber so eine ausgewachsene Schublade und ich habe Angst, dass ich bald für diese ganzen Kabel einen ganzen Schrank brauche, weil man hebt die ja alle auf und jetzt habe ich
0: aber mich mal... Aber warum?
2: Naja, weil du hast ja noch dieses eine Gerät, diese eine externe Festplatte.
0: Ja, das stimmt.
2: Diesen Akku und bla und die Kamera.
0: Das sind noch maximal drei andere Anschlüsse. Nee, wie viele denn noch?
2: Micro-USB, dann der normale USB, dann USB-C, dann noch der Lightning von iPhone.
0: 4, okay.
2: Ja, und so weiter und so fort.
0: USB-C Lightning hast du jetzt noch nicht.
2: Aber was ist mit diesem Kaltgerätestecker? Und
0: du hast noch ein SCART-Kabel da
2: unten.
0: Das brauche ich bestimmt nochmal, wenn ich den Nintendo 64 nochmal anschließen will.
2: Ich wünschte, ich hätte einen. Toll, danke. worauf ich aber hinaus will, ich habe jetzt angefangen, bevor ich diesen Schrank voll Kabeln habe, wegzuschmeißen.
0: Na, guck.
2: Da habe ich jetzt hier Micro-USB und sowas weggeschmissen. Mhm. Und wer hat gestern ein Gerät gebrauchen wollen, wo er einfach das Kabel nicht mehr für hat?
0: Ich? Geht nur mir das so? Das kann doch nicht wahr sein!
2: Es ist auf jeden Fall nicht nur bei dir ein Problem. Auf gar keinen Fall. Das kennen wir alle.
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0: Diplo Something mit Breakfast at Tiffany's um 19 Minuten nach 8. Jetzt Deepish Mode, Enjoy the Silence und die Simple Minds. Hier ist Don't You.
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1: Und jetzt habe ich hier für euch die drei größten Rocksongs aus dem Jahr 1969.
0: Platz 3.
1: Wir starten mit den Beatles und Come Together. Der Song eröffnet auch das letzte Studioalbum der Beatles. Come together.
0: Platz 2.
1: Wir machen hier weiter mit Honky Tonk Woman, The Rolling Stones. Der Song, der wurde eigentlich mal als Country-Hit geschrieben. Die endgültige Version entwickelte sich aber zu einem rockigen Hit mit diesem markanten, unverwechselbaren Schlagzeuggriff.
0: Platz 1.
1: Allein für dieses ikonische Gitarrenriff von Jimmy Page gehörte dieser Song auf jeden Fall auf die 1. Whole Lotta Love, Led Zeppelin.
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12: Mit Philipp Stammer einen schönen guten Morgen. Auf der Nordsee zwischen Norddeich und Norderney soll Deutschlands erste vollelektrische Autofähre künftig teilweise mit Strom aus geparkten E-Autos betrieben werden. Dahinter steckt ein Forschungsprojekt der Hochschule Osnabrück zusammen mit der Reederei Nordenfriesia. Die Idee: Elektroautos auf Parkplätzen werden tagsüber mit Solarstrom geladen und geben später einen Teil ihrer Energie wieder ab, wenn die Fähre den Strom braucht. Komplett leer werden die Autos dabei aber nicht. Besitzer können vorher festlegen, wie viel Strom genutzt werden darf und mit welchem Akkustand sie später weiterfahren wollen. So soll das Stromnetz entlastet und der Fährbetrieb klimafreundlicher werden. Der als Maskenmann bekannte Straftäter Martin N. steht erneut vor Gericht, diesmal in Frankreich. Dort geht es um den Fall eines 10-jährigen Jungen, der 2004 während eines Schulausflugs verschwand und später tot gefunden wurde. N. verbüßt in Deutschland bereits eine lebenslange Haftstrafe wegen mehrerer Tötungs- und Missbrauchsdelikte an Kindern in Bremen und Niedersachsen. Zum Auftakt des Prozesses hat er die neuen Vorwürfe bestritten. Das Verfahren soll noch bis Anfang Juni dauern. Jugendkriminalität tritt laut einer neuen Studie in Niedersachsen häufiger in sozial benachteiligten Regionen auf. Das Landeskriminalamt sieht einen Zusammenhang mit Armut, fehlenden Freizeitangeboten und instabilen Familienstrukturen.
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13: Kurzer Blick auf die Straßen A1 Richtung Bremen zwischen Bremen-Brinkum und Hemelingen. 5 Kilometer Stop and Go vor der Baustelle. Weiter auf der 1 Richtung Hamburg zwischen dem Maschner Kreuz und Stillhorn 7 Kilometer, stockt's hier. Auf der A29 Richtung Ahlhorner Heide liegen Metallteile. Fahrt bitte vorsichtig zwischen Waderburg und Großen Kneten. Und A33 Richtung Bielefeld zwischen Kreuz Osnabrück Süd und Hilter aktuell 6 Kilometer stockend. In der Gegenrichtung sind es 5. Gute Fahrt.
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4: Aktuell haben wir bei euch in Wolfsburg 13 Grad, in Jever 16 und Englert in Hameln auch 13 Grad.
13: Genau, und heute kommt dazu einiges an Regen runter. Im Tagesverlauf lockert es dann aber auch auf und dann gibt es nur noch einzelne Schauer und vielleicht auch hier und da mal ein Gewitter bei 17 bis 20 Grad. Und ab morgen gehen die Werte dann steil nach oben und es wird vor allem auch viel freundlicher.
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13: Um 8.32 Uhr.
4: Und gleich gibt's die Rock'n'Pop News. Und da gibt es eine sehr interessante Neuigkeit rund um die Toten Hosen. Da kommt nämlich heute die neue Doku raus. Und welche Neuigkeit das ist, das hört ihr gleich nach Linkin Park und nach Guns N' Roses. Hier ist Knockin' on Heaven's Door.
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0: Linkin Park und Numb um 8.39 Uhr, gleich 20 vor 9.
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0: Die neue Doku über die Toten Hosen ist heute rausgekommen und sie hat eine große Überraschung hervorgebracht.
2: Tatsächlich bin ich überraschenderweise, für mich selbst auch sehr überraschenderweise, nochmal Vater geworden.
0: So, das war Campino, ja. Das finde ich immer schon so ein bisschen komisch, wenn ich das sagen darf, wenn Leute sagen, also ich meine, wie bitte wird man denn überraschend nochmal Vater? So wie Dave Grohl wahrscheinlich auch, ne?
3: Ups.
0: Überraschend auch schwanger geworden wahrscheinlich.
3: Ne? Das vielleicht doch, aber danach hast du ja 9 Minuten, Monate Zeit, dich vorzubereiten. Ich habe sofort gedacht, puh, Alter, der ist 63, der Gute. Also ich werde jetzt 43 und ich denke manchmal schon so, boah, jetzt noch ein Kind. Ich glaube, das würde ich nicht nochmal durchstehen. Mit den kurzen Nächten, mit den Zähnen, mit den vollen Windeln.
0: Boah, Mensch, der ist alt. Rockstar, der hat dann irgendwie Bedienstete, denke ich.
3: Ja,
0: sofort,
3: ne? Wahrscheinlich, aber puh, ey.
0: Aber Campino hat ja auch schon einen erwachsenen Sohn. Ne?
3: Genau, aus seiner ersten Beziehung mit der Schauspielerin Karina Krawczyk. Len Julian ist 22.
0: Ah, siehst du an. Und dann hat er ja 2019 geheiratet in New York. Das Ding ist nur, niemand weiß, wen er geheiratet hat.
3: Krass.
0: Weil er hält seine Frau komplett geheim.
3: Und es ist also wirklich, normalerweise schaffst du das ja im Internet gar nicht mehr, aber du findest es tatsächlich nicht raus. Also, sie steht nicht gerne in der Öffentlichkeit, sagt er, aber er hat verraten, dass sie ihn oft Philipp nennt, weil er ein bisschen hinter ihr geht, ganz oft, so wie Prinz Philipp, das bei der Queen ja tun musste, vom Protokoll her.
0: Er ist also der Mann der vielen Namen.
3: Ja.
0: Campino bei den Hosen, Philipp bei seiner Frau, Andi privat bei Freunden und Familie und Herr Frege natürlich beim Finanzamt.
3: Natürlich. So, und jetzt ist er auch nochmal Papa. Und dazu sagt er übrigens noch folgenden schönen Satz, wie ich finde.
2: Vaterschaft bedeutet für mich nochmal einen Umsturz in meinem Leben, wie ich es mir bisher eingeteilt hatte. Ja, ich hatte mir meinen Weg zur Rente schon anders vorgestellt, aber das fällt jetzt halt aus.
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0: Day mit Smash It Like Belushi um 8.43 Uhr.
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2: Es gibt ja wirklich etliche Songs, die nach ganz beliebten Orten oder bestimmten Sehenswürdigkeiten benannt sind. Aber nicht nur bei den Songs, auch bei manchen Bandnamen ist das der Fall. So zum Beispiel auch bei Linkin Park damals. Der kommt nämlich vom Lincoln Park, also einem Park in Santa Monica in Los Angeles. Doch die Webdomain für den Namen, die war leider schon weg. Also wurde aus dem C dann ein K und das L in Lincoln, das wurde einfach komplett gestrichen. Praktisch gedacht und doch irgendwie so ein bisschen modern. Ursprünglich wollte sich die Band übrigens auch mal Hybrid Theory nennen. So hieß dann aber einfach das erste Album.
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13: Ich bin Diana Kramer. Bundesinnenminister Alexander Dobrindt will die Kapazitäten beim Zivilschutz für den Kriegs- und Anschlagsfall massiv ausbauen. Das Kabinett soll heute über ein entsprechendes Eckpunktepapier beraten. Laut Dobrindt sollen bis 2029 insgesamt 10 Milliarden Euro in den Bevölkerungsschutz investiert werden.
14: Die Bundesländer machen seit Jahren Druck, dass der Zivilschutz ausgebaut wird. Dobrindt will nun liefern und dafür reichlich Geld in die Hand nehmen. Es geht unter anderem um die Beschaffung von Fahrzeugen, Spezialgeräten und Material für den Notfall. Marode Gebäude sollen instand gesetzt, ehrenamtliche Strukturen gestärkt werden. Im Mittelpunkt steht dabei vor allem das Technische Hilfswerk mit seinen rund 2200 hauptamtlichen THW-Mitarbeitern und etwa 88.000 ehrenamtlichen Helferinnen und Helfern. Dirk Zeitler, Berlin.
13: Daneben will das Bundeskabinett heute die Führerscheinreform auf den Weg bringen. Damit soll der Erwerb der Fahrerlaubnis günstiger werden. Derzeit zahlen Fahrschüler meist einige tausend Euro. Künftig sollen Fahrschulen unter anderem mehr digitalen Unterricht anbieten und Fahrsimulatoren einsetzen können. Außerdem sollen die theoretische und praktische Prüfung gestraft werden. Ein mit dem Ebola-Virus infizierter US-Amerikaner wird auf einer Spezialstation der Berliner Charité behandelt. Der Mann hatte sich in der Demokratischen Republik Kongo angesteckt. Weil der Flug nach Deutschland kürzer war, hatten die US-Behörden um entsprechende Hilfe gebeten.
15: Die Sonderisolierstation der Charité sei die größte Einrichtung dieser Art in Deutschland und auf solche Fälle bestens vorbereitet, heißt es. Auf der Station könne die Klinik den Patienten vollständig isoliert behandeln. Und um die Bevölkerung und andere Patienten zu schützen, werde beispielsweise das Abwasser von der Station separat aufbereitet. Schutzanzüge würden durch ein spezialisiertes Unternehmen entsorgt. Laut Gesundheitsministerium werde der Patient jetzt genauestens untersucht. Unterstützen soll dabei auch das nahegelegene Robert-Koch-Institut. Fiona Reinhardt, Nachrichtenredaktion.
13: Nach dem dramatischen Hauseinsturz im sächsischen Görlitz fehlt von drei Vermissten weiter jede Spur. Bei der Suche nach zwei Frauen und einem Mann wurden auch in der zweiten Nacht keine Lebenszeichen registriert und die Zeit wird immer knapper. Die Einsatzkräfte gehen davon aus, dass Verschüttete bis zu 72 Stunden unter solchen Trümmern überleben können. Das Haus war am Montagabend eingestürzt.
16: Und jetzt für euch das Niedersachsen-Update mit Philipp Stammer. Der sogenannte Maskenmann, der bereits wegen mehrerer Tötungsdelikte in Bremen und Niedersachsen eine lebenslange Haftstrafe verbüßt, steht erneut vor Gericht. Es geht um den Tod eines Jungen in Frankreich aus dem Jahr 2004. Jugendliche geraten laut einer Studie besonders in sozial schwachen Regionen häufiger mit dem Gesetz in Konflikt. Die Zahlen in Niedersachsen gehen aber insgesamt gleich zurück. Und auf der Strecke zwischen Norddeich und Norderney soll Deutschlands erste vollelektrische Autofähre künftig teilweise mit Strom aus geparkten E-Autos betrieben werden. Und mehr dazu gleich um halb.
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17: Kurzer Blick auf die Straßen A1 Richtung Bremen zwischen Bremen-Brinkum und Hemeling. 5 Kilometer Stop and Go vor der Baustelle. Weiter auf der 1 Richtung Hamburg zwischen dem Maschner Kreuz und Stillhorn. 7 Kilometer stockt's hier. Auf der A29 Richtung Ahlhorner Heide liegen Metallteile. Fahrt bitte vorsichtig zwischen Waderburg und Großen Kneten. Und A33 Richtung Bielefeld zwischen Kreuz Osnabrück Süd und Hilter aktuell 6 Kilometer stockend. In der Gegenrichtung sind es 5. Gute Fahrt.
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18: Aktuell haben wir bei euch in Wolfsburg 13 Grad, in Jever 16 und Englert in Hameln auch 13 Grad.
17: Genau, und heute kommt dazu einiges an Regen runter. Im Tagesverlauf lockert es dann aber auch auf und dann gibt es nur noch einzelne Schauer und vielleicht auch hier und da mal ein Gewitter bei 17 bis 20 Grad. Und ab morgen gehen die Werte dann steil nach oben und es wird vor allem auch viel freundlicher.
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18: Moin. Wenn man einen Job macht wie unseren, dann ist es schon hier und da wichtig, dass man auch deutlich spricht.
17: Warum sagst du das jetzt so? Habe ich wieder was vernuschelt?
18: Nein, du diesmal nicht. Aber die Polizei im westfälischen Kleve, die hat einen Anruf von einem Mann bekommen, dass er zwei Frauen in seinem Garten eingesperrt habe,
17: oha,
18: weil sie immer wieder versucht hätten, in sein Haus einzudringen.
17: Okay.
18: Blöd ist nur, dass er beim Notruf eben ein bisschen genuschelt hat. Und als die Polizei vor Ort ankam, mussten sie sogar ein bisschen lachen, weil der gute Mann hatte zwei Pfauen festgesetzt.
17: Das ist super. Und ich wusste gar nicht, dass Till Schweiger neuerdings in Kleve wohnt.
19: Aber schön, wenn du mit dir in der Stadt, ich habe unter deinen hier, den Leuten und den Bus vorbei, haben die was angetrieben.
20: Boah. So ganz ohne Kaffee sind die beiden manchmal echt schwer zu ertragen, oder? Naja, langweilig kann jeder. Hier sind Eggers und der Engelhardt in der Morning Rock Show auf Radio 21.

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1: Ozzy Osbourne konnte keine Noten.

0: aufzuschreiben. Er komponierte alles aus dem Bauch heraus. Melodien, Texte, Hooks. Black Sabbath-Songs entstanden oft, indem er einfach über Riffs improvisierte. Das zeigt nochmal mehr, was für eine Legende der Fürst der Finsternis war.
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9: Mit Philipp Stammer einen schönen guten Morgen. Auf der Nordsee zwischen Norddeich und Norderney soll Deutschlands erste vollelektrische Autofähre künftig teilweise mit Strom aus geparkten E-Autos betrieben werden. Dahinter steckt ein Forschungsprojekt der Hochschule Osnabrück zusammen mit der Reederei Nordenfriesia. Die Idee: Elektroautos auf Parkplätzen werden tagsüber mit Solarstrom geladen und geben später einen Teil ihrer Energie wieder ab, wenn die Fähre den Strom braucht. Komplett leer werden die Autos dabei aber nicht. Besitzer können vorher festlegen, wie viel Strom genutzt werden darf.

0: und mit welchem Akkustand sie später weiterfahren wollen. So soll das Stromnetz entlastet und der Fährbetrieb klimafreundlicher werden. Der als Maskenmann bekannte Straftäter Martin N. steht erneut vor Gericht, diesmal in Frankreich. Dort geht es um den Fall eines 10-jährigen Jungen, der 2004 während eines Schulausflugs verschwand und später tot gefunden wurde. N. verbüßt in Deutschland bereits eine lebenslange Haftstrafe wegen mehrerer Tötungs- und Missbrauchsdelikte an Kindern in Bremen und Niedersachsen. Zum Auftakt des Prozesses hat er die neuen Vorwürfe bestritten. Das Verfahren soll noch bis Anfang Juni dauern. Jugendkriminalität tritt laut einer neuen Studie in Niedersachsen häufiger in sozial benachteiligten Regionen auf. Das Landeskriminalamt sieht einen Zusammenhang mit Armut, fehlenden Freizeitangeboten und instabilen Familienstrukturen.
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2: Moin, auf der A1 Richtung Bremen. Immer noch 5 Kilometer stockender Verkehr wegen der Baustelle zwischen Bremen-Brinkum und Bremen-Hemeling. Und weiter auf der A1 Richtung Hamburg zwischen Maschnerkreuz und Stillhorn 9 Kilometer Stop and Go. A2 Richtung Hannover zwischen Peine-Ost und Lehrte-Ost 9 Kilometer Stau. Und auf der A7 Richtung Flensburg zwischen Hamburg-Heimfeld und Elbtunnel auch nochmal 6 Kilometer stockender Verkehr. Ich wünsche euch eine gute Fahrt.
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4: Aktuell haben wir bei euch in Wolfsburg 13 Grad, in Jever 16 und Englert in Hameln auch 13 Grad.
2: Genau, und heute kommt dazu einiges an Regen runter. Im Tagesverlauf lockert es dann aber auch auf und dann gibt es nur noch einzelne Schauer und vielleicht auch hier und da mal ein Gewitter bei 17 bis 20 Grad. Und ab morgen gehen die Werte dann steil nach oben und es wird vor allem auch viel freundlicher.
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0: My Chemical Romance mit Teenagers um gleich 20 vor 10.
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0: Und dann ist Radio bei uns. Hallöchen.
2: Hallo Jungs.
3: Na?
2: Meine super Würstchen.
0: Wir sind schon ganz aufgeregt, weil wir jetzt gleich in die Fleischerei fahren. Mhm. Engelhard, für uns wieder ein neues Handwerk, was wir erlernen, nachdem wir jetzt schon
3: Praktikum.
0: Beifahrer waren wir auch schon.
3: Ja. Ich find's geil. Also ich habe hohe Erwartungen, besonders an das, was wir höchstwahrscheinlich anzuziehen bekommen, oder?
2: Ich bin so gespannt.
3: Da geht's
2: auf
3: ja um
2: Haarhauben. Ne?
3: Ja, da geht's um Hygiene. Ne? Ich will mindestens so eine weiße Haarhaube haben. Ich will einen Kittel anhaben. Ah? Weiß nicht, was man noch braucht. Handschuhe oder so? Keine Ahnung.
0: Handschuhe glaube ich nicht.
3: Haben die nicht immer so eine karierte Hose auf Fleisch an? Kriege ich vielleicht so eine Schürze auch? So ein Metall hier, so ein Kettenhandschuh.
0: So eine Metallschürze, genau.
2: Ich schicke das einfach gleich mal rüber. Ich bin ja so.
0: Aber Handschuhe glaube ich nicht, sondern das ist ein richtig Handarbeit. Das musst du richtig, du musst die sauber waschen, da ganz viel bestimmt, desinfizieren.
3: Ja.
0: Und ich glaube ja, dass wir dann irgendwann auch so richtig in die Wurst rein müssen. Also so richtig so
3: ans Schwein. Naja, okay. Aber wir haben ja jetzt auf jeden Fall die Vorschläge unserer Rockbuddies im Gepäck und es wurde sich ja immer wieder auch gewünscht, dass da Bier mit in der Wurst ist, wir aber nicht wissen, ob das überhaupt geht, weiß nicht. Aber
0: auch das muss.
3: Das glaube ich schon.
0: Das muss.
2: Ich kann mir nur nicht vorstellen, dass man das so rausschmeckt irgendwie, wenn das so. Naja, ich habe ja keine Ahnung.
0: Wenn wir
2: also
0: alles ihr müsst euch erzählen.
2: Genau, ich bin total aufgeregt.
0: Das ist super.
2: Also für mich wäre das ja nichts, ey. Oh,
3: Fleischerei?
2: Ja, nee.
0: Du bist auch Vegetarierin, da verstehe ich schon.
3: Aber wir hier mit unserer brotlosen Kunst immer nur quatschen. Also ich mache mir ja öfter mal Gedanken, was für ein Handwerk ich vielleicht gerne mal gelernt hätte, wenn es nicht das Radio gewesen wäre. Habt ihr da auch euch mal so Gedanken gemacht?
2: Ja, total. Ich wüsste eine Menge.
0: Ich kann nichts. Ich bin zwei linke Hände. Jedes Handwerk, wenn ich anpacke, wie zwei loslassen.
3: Dann lass doch gleich mal darüber sprechen, was wir geworden wären, wenn es nicht Radiomoderator gewesen wäre.
2: Gleich 10.15 Uhr.
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1: Mit Lars Hinsberg und einer Menge Spannung in Non-Stop.
2: Ladies and Gentlemen, willkommen an Bord unseres Non-Stop-Fluges von New York nach London.
1: Stellt euch vor, ihr sitzt in einem Flugzeug, 12.000 Meter über dem Ozean, eingesperrt mit einem Mörder und einer tickenden Zeitbombe.
3: Jemand hat gedroht, alle 20 Minuten einen Passagier auf diesem Flug zu töten. Es sei denn, 150 Millionen Dollar werden auf dieses Konto überwiesen.
1: Genau das passiert nämlich Bill Marx in diesem Film. Der Air Marshal soll auf einem Flug zwischen New York und London für Sicherheit sorgen und steckt plötzlich mitten in einem dramatischen Fall.
4: Wir sind mitten über dem Atlantik, voll besetzt. Wie wird er damit durchkommen?
1: Es entwickelt sich ein spannender Wettlauf gegen die Zeit, in dem nicht nur seine Karriere, sondern schlussendlich auch das Leben aller Passagiere auf dem Spiel steht.
5: Agent Marx, das Konto, das Sie uns genannt haben, läuft auf Ihren Namen.
4: Was?
1: Im tödlichen Spiel des Erpressers gerät der Polizist selbst immer mehr in die Schusslinie und wird schließlich sogar zum Hauptverdächtigen.
6: Agent Marx, eine Kampfjet-Eskorte hat Sie im Visier. Können Sie mich verstehen?
7: Ich entführe dieses Flugzeug nicht! Ich will es retten!
1: Einmal mehr glänzt Liam Neeson hier als Hauptdarsteller in einem packenden Thriller, bei dem nicht nur Popcorn, sondern auch einige Fingernägel gekaut werden dürften.
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15: Ich bin Diana Kramer. Digitaler, einfacher, schneller und vor allem günstiger. Das sind die Ziele der Führerscheinreform von Bundesverkehrsminister Patrick Schnieder, die das Bundeskabinett heute auf den Weg bringen will. Fahrlehrer kritisieren, dass die Verkehrssicherheit unter den neuen Regeln leiden könnte. Schnieder sagte dazu bei Welt:
16: Wir machen ein großes Entbürokratisierungsvereinfachungsprogramm und damit wird es einfacher und günstiger. Und das geht nicht zulasten der Sicherheit. Überall in Europa funktionieren diese Dinge, die wir vorschlagen. Warum nicht auch bei uns?
15: Zu diesen Dingen gehören laut Verkehrsminister Schnieder eine Straffung der theoretischen und praktischen Prüfung, mehr digitaler Unterricht, weniger Pflichtfahrten nachts oder auf Autobahnen und der Einsatz von Fahrsimulatoren. Die EU hat sich auf eine vollständige Umsetzung des umstrittenen Zolldeals mit den USA geeinigt. Vertreter der Regierungen und des EU-Parlaments verständigten sich darauf, dass Zölle auf US-Industriegüter wegfallen und amerikanische Agrarprodukte leichter Zugang zum EU-Markt bekommen sollen.
17: Gleichzeitig soll ein Sicherheitsnetz greifen, falls die USA ihre Zusagen nicht einhalten. Dann könnten EU-Zollzugeständnisse wieder ausgesetzt werden. Geplant ist außerdem eine regelmäßige Kontrolle der Handelsentwicklung. Die EU-Kommission soll alle 3 Monate berichten. Außerdem soll Ende 2029 überprüft werden, ob Europas Wirtschaft geschädigt wird. Der Deal soll bis spätestens 4. Juli in Kraft treten. Hintergrund sind neue Zolldrohungen von US-Präsident Trump, unter anderem gegen Autos aus der EU. David Riemer, Berlin.
15: Nur wenige Tage nach US-Präsident Trump ist Kreml-Chef Wladimir Putin in China. Er wurde in Peking von Staatspräsident Xi Jinping empfangen. Im Mittelpunkt des Besuchs stehen Gespräche über die Beziehungen zwischen beiden Ländern, zum Beispiel im Bereich Energie, aber auch internationale Fragen. Dazu dürften der Iran-Konflikt und der russische Angriffskrieg gegen die Ukraine gehören. Nur 2 Jahre nach der Einführung schafft Thailand die 60-tägige visafreie Einreise für Touristen wieder ab. Damit dürfen Besucher auch aus Deutschland wieder nur noch 30 Tage ohne Visum im Land bleiben. Die 60-Tage-Regel war 2024 eingeführt worden, um den Tourismus nach der Corona-Pandemie wieder anzukurbeln. Die Lockerung führte aber nur zu Problemen. Ausländer nutzten die langen Aufenthaltsmöglichkeiten zum Beispiel für illegale Geschäfte.
0: Und jetzt für euch das Niedersachsen-Update mit Christian Schmidt. Wie geht's weiter mit der Energiewende? Genau darüber beraten von heute an die Energieminister der Länder mit dem Bund, und zwar auf Norderney. Bundeswirtschaftsministerin Reiche fehlt krankheitsbedingt. Vor dem Landgericht Hannover hat heute ein Prozess wegen schweren sexuellen Missbrauchs von Kindern begonnen. Der Angeklagte, 40-Jährige, soll eine 12-Jährige auf einem Spielplatz in Basinghausen missbraucht haben. Und pünktlich zu Pfingsten legt der Sommer den Turbo ein. Besonders beliebt auch in diesem Jahr wieder natürlich die Campingplätze vom Harz über die Lüneburger Heide bis zur Küste.
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9: Auf der A1 Richtung Bremen zwischen Osnabrück Nord und Bramsche liegt ein Holzteil auf der Fahrbahn. Ebenfalls Richtung Bremen gibt es zwischen dem Dreieck Stur und Bremen-Asten 9 Kilometer Stau. Auf der A1 Richtung Bremen zwischen dem Maschener Kreuz und Dibbersen staut es sich auf 4 Kilometern. Habt eine gute und sichere Fahrt.
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9: Bei euch in Ilsede sind es aktuell 14 Grad. In Vorsfelde messen wir 16 und Helmstedt meldet 15 Grad. Und so wird das Wetter heute. Es erwartet euch ein Tag mit Wolken und Regen. Das Ganze bei maximal 19 Grad.
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18: Engers und Engelhardt aus der Morning Rock Show.
19: Hello!
18: Ihr zwei fahrt gleich in die Fleischerei und bastelt an eurer Morning Show Rockwurst. Ich bin gespannt.
19: Beim Metzger, beim Fleischer,
18: ja,
19: beim Schlachter. Ich hab da richtig Respekt vor.
18: Ja.
19: Weil, also da sind so ganz viele große Maschinen, wo ich denke so.
18: Und aufladen.
19: Also ich hab so richtig Schiss in meine Finger dazwischen kriege.
20: Aber ich denk mir so. Es gibt sicherlich Handwerk, wo ich absolut schlecht wäre. Das wäre alles, wo man irgendwas ausrechnen muss und messen muss, weil das kann ich ja gar nicht. Mathe 6. Und bei der Fleischerei, da muss man, glaube ich, viel mit den Händen machen. Aber man muss, na klar, vielleicht mit der Waage hier und da was abmessen, was so Kilo oder Gramm angeht. Aber ansonsten kann man da, glaube ich, gar nicht so viel falsch machen.
18: Ihr habt ja einen Meister, der auf euch aufpasst. Gott sei Dank, da bin ich aber froh. Ja. Handwerk wird golden in den nächsten Zeiten, da bin ich sicher.
19: Absolut, ja.
18: Ja, ich hätte gerne auch was Schönes gemacht, wenn ich nicht hier gelandet wäre.
19: Was ja auch schön ist, das wollen wir mal ganz kurz dazu sagen.
18: Auf jeden Fall.
19: Und also mal ganz ehrlich, also die Frage drängt sich mir jetzt die ganze Zeit schon auf, ist doch aber schon auch Handwerk, was wir hier machen,
18: das
19: oder?
18: Stimmt.
19: Also weil es ist alles ja selber gemacht.
18: Musik aufnehmen.
19: Und bleiben wir bei brotloser Kunst.
18: Ja, genau.
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3: Auf der A1 Richtung Osnabrück staut es sich zwischen Uphusen und Bremen-Arsten auf 4 Kilometern. In der Gegenrichtung, Richtung Lübeck, stockt der Verkehr zwischen dem Maschener Kreuz und dem Dreieck Hamburg-Norderelbe auf 5 Kilometern. Ebenfalls auf der A1 Richtung

0: In Bremen gibt es zwischen dem Maschener Kreuz und Dibbersen 6 Kilometer Stau. Habt eine gute und sichere Fahrt.
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0: In Königslutter haben wir aktuell 14 Grad. Genauso warm ist es in Schöningen. Auch Bad Deckenstedt meldet 14 Grad. Und so wird das Wetter heute. Es erwartet euch ein Tag mit Wolken und Regen. Das Ganze bei maximal 19 Grad.

0: Julian the Blowfish.
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0: Ja, hallo Martin.
2: Ach, moin.
0: Ja, weißt du, wer hier spricht?
2: Annette.
0: Annette.
2: Am Lachen.
0: Ja,
2: am Lachen.
0: Das bin ich tatsächlich. Du hast dich auf unserer App angemeldet, ja? Weil du super, super gerne im super heißen Liqui Moly Konzert Sommer gewinnen möchtest.
2: Na klar.
0: In dieser Woche gibt es ja Tickets. Für wen?
2: Für wen denn?
0: Am 2. Juni in Hannover, präsentiert von uns. Du bist dabei, herzlichen Glückwunsch.
2: Ich gewinne? Ja. Oh, das ist ja toll. Wahnsinn, ja, danke schön. Einfach angemeldet, ne?
0: Ja,
2: einfach
0: zack, angemeldet. Da zack. Ist es passiert.
2: Und einfach gekommen, egal. Und dann.
0: Sag ich ja auch immer, Mensch, meldet euch an, das ist völlig stressfrei und auf euer Glück. Und zack, ja, das ist schon passiert. Du bist echt großer Iron Maiden-Fan, ja?
2: Ja, das bin ich. Mhm. Ich wurde vor ca. 20 Jahren von meiner Frau sozialisiert, von anderer Musik.
0: Ja.
2: Und dann bin ich kleben geblieben und auf Maiden gekommen. Und seitdem ist Maiden für mich so ja. Vieles. Also
0: ach,
2: die
0: toll.
2: Kinder sind auch, 3 Kinder, 9, 11 und 16, die hören das auch. Also
0: ja,
2: die sind auch mit bei.
0: Wen nimmst du jetzt mit? Deine Frau wahrscheinlich.
2: Ja,
0: ne?
2: Das ist das große Roulette, ich denke mal meine Frau.
0: Oh, ne? Oh Gott, ja, da ist aber euch sonst was los. Was ist das Geile an der Musik von euren Maiden? Was fasziniert dich so? Was macht es so außergewöhnlich für dich?
2: Bestimmte Lieder, da kommen mir dann auch schon so manchmal die Tränen, weil es irgendwie so emotional ist und irgendwie so die Geschichten, die dahinter stecken. Also es ist schon, und die Melodien, das passt irgendwie. Und das ist irgendwie dieses Rohe von Maiden, dieses trotzdem melodisch. Und das ist toll, einfach toll.
0: Das Echte und es berührt trotzdem. Ne? So das Rockerherz.
2: Ja,
0: ne? Ach,
2: ja,
0: wundervoll. Es wird bestimmt ein geiles Wetter, ja, ein geiler Sommertag.
2: Ja,
0: herzlichen Glückwunsch. Och Mensch, dein Tag, der ist ja heute gut gestartet, ne?
2: Ja, der ist super.
0: Musst du jetzt weiterfahren? Ich habe dich im Auto irgendwie erwischt, ne? Und wo bist du gerade?
2: Ja, ich stehe jetzt an der Haltestelle.
0: Sehr gut, sehr gut. Okay, dann von Herzen alles
2: Liebe.
0: Ciao, ciao, Martin aus Barum. Tschüss. Ihr habt gehört, wie einfach das alles ist. Meldet euch auch an. In dieser Woche ein Maiden, 2. Juni Hannover. Einfach auf der App anmelden und gewinnen. Tschack, tschack.
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0: Ja, und hier sind sich also ein Maiden, The Trooper, für das

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1: Es gibt so ein paar Bands, die müssen sich richtig Gedanken gemacht haben, wie sie eigentlich heißen wollen. Vielleicht monatelang Marktforschung gemacht, um zu schauen, was kommt denn eigentlich gut an. Ja, und dann gibt's auch die Arctic Monkeys. Ja, bei den Arctic Monkeys, da gibt's keine große Story hinter dem Namen, sondern einfach trockenen britischen Humor. Gitarrist Git McAndrew fand den Namen einfach witzig. Und Sänger Alex Turner meinte später, der Name klingt wie was, was man sich mit 15 ausdenkt. Und genau deshalb sei's perfekt. Irgendwie aber auch sehr sympathisch, oder?
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14: Ich bin Lea Matschulat. Den Führerschein zu machen soll günstiger werden. Das Bundeskabinett will dafür heute eine Reform auf den Weg bringen. Fahrschulen sollen unter anderem mehr digitalen Unterricht anbieten und Fahrsimulatoren einsetzen können. Außerdem berät das Kabinett über Vorschläge von Innenminister Dobrindt zur Stärkung des Zivil- und Bevölkerungsschutzes. In Berlin wird seit dem frühen Morgen ein Ebola-Patient behandelt. Der US-Amerikaner liegt auf einer Spezialabteilung der Charité. Ein medizinisches Team hatte ihn aus der Demokratischen Republik Kongo ausgeflogen. Dort hatte er sich bei seiner Arbeit als Arzt infiziert. Das Bundesgesundheitsministerium betont, dass weder für die Bevölkerung noch für Patienten der Charité Gefahr bestehe.
15: Die Sonderisolierstation der Charité sei die größte Einrichtung dieser Art in Deutschland und auf solche Fälle bestens vorbereitet, heißt es. Zweimal im Monat trainiere das Personal für solche Notfälle. Auf der Station könne die Klinik den Patienten vollständig isoliert behandeln. Und um die Bevölkerung und andere Patienten zu schützen, werde beispielsweise das Abwasser von der Station separat aufbereitet. Schutzanzüge würden durch ein spezialisiertes Unternehmen entsorgt. Fiona Reinhardt, Nachrichtenredaktion.
14: 2,5 Stunden Bewegung pro Woche. So lautet die Empfehlung der Weltgesundheitsorganisation für einen grundlegenden Gesundheitsschutz. Einer neuen Studie zufolge könnte aber deutlich mehr Bewegung nützlich sein, um das Herz-Kreislauf-System wirksamer vor Krankheiten zu schützen. Die Studie stammt aus China.
16: 2,5 Stunden Sport oder leichte Bewegung senken das Risiko für Herz-Kreislauf-Erkrankungen wie Herzinfarkt oder Schlaganfall demnach um 8-9%. Die Studienautoren empfehlen Erwachsenen aber rund 10 Stunden Bewegung pro Woche. Das verringert Gesundheitsrisiken wohl um rund ein Drittel. Spazieren gehen oder wandern reicht aber nicht. Man sollte sich schon sportlich betätigen und zumindest etwas aus der Puste kommen. Wer eine eher geringe Grundfitness hat, braucht für einen besseren Gesundheitsschutz mehr Bewegung als sportliche Menschen. Katrin Müller, Nachrichtenredaktion.
14: In Görlitz in Sachsen suchen Rettungskräfte seit dem frühen Morgen weiter nach Vermissten in den Trümmern eines eingestürzten Hauses. Bevor sie weitersuchen konnten, musste eine Wand abgestützt und das Gas in der Nachbarschaft abgestellt werden. Das Haus war Montagabend eingestürzt. 3 Menschen werden noch vermisst. Warum das Haus einstürzte, ist noch unklar.
17: Und jetzt für euch das Niedersachsen-Update mit Christian Schmidt. Wie geht's weiter mit der Energiewende? Genau darüber beraten von heute an die Energieminister der Länder mit dem Bund, und zwar auf Norderney. Bundeswirtschaftsministerin Reiche fehlt krankheitsbedingt. Vor dem Landgericht Hannover hat heute ein Prozess wegen schweren sexuellen Missbrauchs von Kindern begonnen. Der angeklagte 40-Jährige soll eine 12-Jährige auf einem Spielplatz in Basinghausen missbraucht haben. Und pünktlich zu Pfingsten legt der Sommer den Turbo ein. Besonders beliebt auch in diesem Jahr wieder natürlich die Campingplätze vom Harz über die Lüneburger Heide bis zur Küste.
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18: Auf der A1 Richtung Bremen gibt es zwischen dem Dreieck Stur und Bremen-Arsten 11 Kilometer Stau. In der Gegenrichtung Richtung Osnabrück steht ihr zwischen Uphusen und Bremen-Arsten auf 4 Kilometern. Ebenfalls auf der A1 Richtung Lübeck stockt es zwischen dem Maschener Kreuz und dem Dreieck Hamburg-Norderelbe auf 8 Kilometern. Habt eine gute und sichere Fahrt.
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18: In Bad Deckenstedt haben wir aktuell 15 Grad. Edemissen meldet 16 Grad, während es in Isenbüttel 14 Grad sind. In den nächsten Stunden ist es überwiegend leicht regnerisch. Heute Nacht sinkt das Thermometer auf milde 11 Grad. Morgen wird es teils bewölkt mit Regen bei bis zu 19 Grad.
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19: Wir freuen uns doch jetzt schon auf so ein richtig tolles Pfingstwochenende. Wundervoll sonnig und schön warm. Das können wir gut gebrauchen, ja. Tolle Aussichten. Also, lasst es euch gut gehen. Jetzt haben wir richtig rein. Egal, wo ihr gerade seid. Vielleicht im Auto, im Stau hoffentlich nicht. Nein, schön in der Firma am Muckeln, ne? Jetzt toll. The Offspring und Self-Esteem.
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1: Boah, in dieser Woche 60 Seconds. Ja, spezial unsere schönste Wissensrallye der Welt. Sowieso immer Riesenbock, die Raterei, ne? Gibt es richtig was Feines zu gewinnen? Ja. Das ist ein Hammer und zwar passend zu unserer Morning Workshop Wurst, die gerade kreiert wird von den beiden Eggers und Engelhardt. Einen Duo-Grill, ja? Zwei Grills. Ein exklusives Koppe-Grill-Duo-Set im Wert von fast 900 Euro. Genau, einmal ein leistungsstarker Gasgrill und ein klassischer Holzkohlegrill. Dann könnt ihr immer hin und her seppen, wie euch das gerade so passt. Dazu natürlich irgendwie das Premium-Zubehörset mit allem Pipapo. Also wundervoll. Passend zum kommenden schönen Wetter. Holt euch diesen tollen Wahnsinn, ja. Zwei Grills, das Duo-Set. Gerne mitspielen. In einer Stunde ist das soweit. Wir spielen ja dreimal am Tag. 7, 12 und 17. Gerne jetzt schon mal anmelden auf unserer Gewinnspielhotline oder App natürlich. Genau, und mitraten macht ja eh Bock, ne? Ganz gemütlich mitspielen. Man wird ja auch nicht blöder. Hier zum Beispiel eine Frage von heute Morgen. Ja oder nein? Mazedonien ist EU-Mitglied. Wusstet ihr das? Nein. Das ist ein Beitrittskandidat. Themenfeld Politik. Also, gerne mitmachen. Meldet euch gerne jetzt schon und dann seid ihr vielleicht kurz nach 12 mit dabei. Ich freue mich

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3: Ja, nicht immer sind unsere Rockstars und Bands die größten Kirchenfreunde. Amen, oh, amen, oh. Und auch Marilyn Manson und der Papst werden sich in diesem Leben wohl nicht mehr auf den Kaffeeklatsch verabreden. Im November 2007 hatte US-Rocker nämlich bei einem Gig erstmal eine Bibel verbrannt. Ich kann nicht anders. Ich musste die Bibel einfach verbrennen. Das ist eine schlechte Angewohnheit von mir, sagte er damals. Ganz fett auf seiner Lederjacke stand übrigens auch die Zahl 333. Also half ever, die halbe Zahl des Teufels.
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17: Auf der A1 Hamburg Richtung Bremen gibt es zwischen dem Bremer Kreuz und Uphusen 6 Kilometer Stau wegen einer ungesicherten Unfallstelle. Ebenfalls auf der A1 Hamburg Richtung Bremen steht ihr zwischen dem Maschener Kreuz und Dibbersen 6 Kilometer, 21 Minuten Zeitverlust. Auf der A1 in der Gegenrichtung Richtung Lübeck gibt es zwischen dem Maschener Kreuz und dem Dreieck Hamburg-Norderelbe 4 Kilometer Stau, 9 Minuten Zeitverlust. Habt eine gute und sichere Fahrt.
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17: Und jetzt das Wetter. Bei euch in Vechelde sind es aktuell 15 Grad. In Salzgitter messen wir ebenfalls 15 und auch Schöningen meldet 15 Grad. In den nächsten Stunden ist es überwiegend leicht regnerisch. Heute Nacht sinkt das Thermometer auf milde 11 Grad. Morgen wird es teils bewölkt mit Regen bei bis zu 19 Grad.
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0: mein Jeremy.
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0: Ja, Eddie Vedder und seine Hammer Voice, ja. Diesen Song mögt ihr, ja, sonst würden wir ihn gar nicht spielen. Denn ihr entscheidet hier, was wir auflegen und was nicht. Genau. Nicht irgendein doofer Algorithmus oder wir sogar, ne? Also wir denken nicht so, oh, vielleicht könnte euch Pearl Jam gefallen, dann spielen wir es mal. Nein. Ihr entscheidet. Und zwar mit dem Songtest. Und deswegen freuen wir uns tierisch, wenn ihr den immer mal gelegentlich mitmacht. Könnt ihr schön in der Mittagspause zusammen mit den Kollegen vielleicht sogar machen. Da wird ja auch oft immer so diskutiert über guten Sound, ne? Rocksound ist ja auch Geschmackssache. Genau. Und nach Feierabend am Wochenende. Wir stellen immer neue kurze Songs rein, kurze Ausschnitte. Die hört ihr euch an und wertet. Ja? Was ihr gemeinschaftlich abwählt, kommt euch nicht ans empfindsame Rockerohr, fest versprochen, wo ihr sagt, geil, wirklich mega, ja, unbedingt spielen. Spielen wir natürlich, ja. Ihr entscheidet, ihr seid unsere Rockbuddies und rauskommt ein richtig echter Mix. Gleich zum Beispiel Billy Talent, die Jungs aus Kanada, die mögt ihr sehr. Ja, und jetzt Journey, a Wheel in the Sky. Vielen Dank fürs Mitmachen. Der Songtest immer wieder frisch und neu auf unserer App. Macht auch riesen Bock, ja. Dankeschön.
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12: Ich bin Lea Matschulat. In der Berliner Charité wird seit dem frühen Morgen ein Ebola-Patient behandelt. Der US-Amerikaner hatte sich offenbar bei seiner Arbeit als Arzt in der Demokratischen Republik Kongo angesteckt.
13: Zum Gesundheitszustand des Patienten äußert sich die Charité nicht. Er werde untersucht und versorgt, heißt es. Das Krankenhaus hier in Berlin verfügt über eine spezialisierte Infrastruktur, um Patienten mit hochansteckenden Krankheiten zu behandeln. Die Sonderstation ist aber streng getrennt vom regulären Klinikbetrieb, sodass kein Kontakt zu anderen Patientinnen und Patienten möglich ist. Das Ebola-Virus wird nicht über die Atemwege übertragen, sondern durch Körperkontakt und Kontakt mit Körperflüssigkeiten. Aus Berlin, Thomas Thonfeld.
12: Den Führerschein zu machen soll günstiger werden. Das Bundeskabinett will dafür heute eine Reform auf den Weg bringen. Fahrschulen sollen unter anderem mehr digitalen Unterricht anbieten und Fahrsimulatoren einsetzen können. Außerdem berät das Kabinett über Vorschläge von Innenminister Dobrindt zur Stärkung des Zivil- und Bevölkerungsschutzes. In der EU gibt es eine Einigung auf die vollständige Umsetzung des umstrittenen Zolldeals mit den USA. Unter dem Eindruck der jüngsten Drohungen von US-Präsident Trump verständigten sich Vertreter der Regierungen und des Europäischen Parlaments darauf, Zölle auf US-Industriegüter abzuschaffen und US-Meeresfrüchten sowie Agrarprodukten einen besseren Marktzugang zu gewähren. An den Plänen gibt es auch Kritik.
14: Die Linken-Fraktion im Europaparlament beispielsweise findet, die EU habe aufgegeben und lasse sich in einen schlechten Handelsdeal mit den USA zwingen. Es fehle der politische Wille, sich gegen die Erpressung von Trump zu stellen. Deutsche Industrieverbände dagegen lobten die Einigung auf die vollständige Umsetzung des Zolldeals. Die EU stärke so ihre Verhandlungsposition gegenüber Washington. Die Einigung der Vertreter der Mitgliedstaaten und des Parlaments muss jetzt noch vom Ministerrat und dem Plenum des Parlaments bestätigt werden. Bis spätestens zum 4. Juli sollen die Regelungen dann in Kraft treten. Fiona Reinhardt, Nachrichtenredaktion.
12: 24 Stunden nach Start der neuen Elektroauto-Kaufprämie liegen bereits knapp 17.000 Anträge vor. Das teilte das Bundesumweltministerium mit. Förderfähig sind Kauf und Leasing, neuer E-Autos und bestimmter Plug-in-Hybride sowie Elektroautos mit sogenannten Reichweitenverlängerern. Das sind kleine Verbrennungsmotoren, die die Reichweite von E-Autos erhöhen.
15: Und jetzt für euch das Niedersachsen-Update mit Christian Schmidt. Wie geht's weiter mit der Energiewende? Genau darüber beraten von heute an die Energieminister der Länder mit dem Bund, und zwar auf Norderney. Bundeswirtschaftsministerin Reiche fehlt krankheitsbedingt. Vor dem Landgericht Hannover hat heute ein Prozess wegen schweren sexuellen Missbrauchs von Kindern begonnen. Der angeklagte 40-Jährige soll eine 12-Jährige auf einem Spielplatz in Basinghausen missbraucht haben. Und pünktlich zu Pfingsten legt der Sommer den Turbo ein. Besonders beliebt auch in diesem Jahr wieder natürlich die Campingplätze vom Harz über die Lüneburger Heide bis zur Küste.
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16: Auf der A1 Richtung Bremen gibt es zwischen Olten und Opusen 4 Kilometer Stau. Ebenfalls Richtung Bremen staut es sich zwischen dem Dreieck Stur und Bremen-Arsten auf 10 Kilometern. In der Gegenrichtung Richtung Osnabrück steht ihr zwischen Wildeshausen Nord und Wildeshausen West 2 Kilometer. Wir wünschen euch eine gute Fahrt.
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16: In Wolfsburg haben wir aktuell 15 Grad, in Bad Deckenstedt ebenfalls 15 und Lengede meldet 16 Grad. In den nächsten Stunden ist es überwiegend leicht regnerisch. Heute Nacht sinkt das Thermometer auf milde 11 Grad. Morgen wird es teils bewölkt mit Regen bei bis zu 19 Grad.
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17: Das Grillerchen wartet auf gleich zwei Grills. Ihr könnt hier 260 Second Spezial ein exklusives Kopp Grill Duo Set gewinnen. Ja, im Wert von fast 900 Euro. Einmal ein sehr geiler Gasgrill und dann dazu noch ein klassischer Holzkohlegrill. Dazu Premium Zubehör. Könnt ihr euch alles mal angucken unter www.kopp.grill.de und das Ganze ist zur Verfügung gestellt von unserem Partner, der Silva GmbH. Also, Freiwillige vor. Ich bin gespannt, welches Wissensgebiet heute wir am Wickel haben. Zuhören macht ja auch Spaß, ne? Man wird nicht blöd davon, ja? Und ich freue mich auf euch. Gleich nach Queen, Don't Stop Me Now. Bitte klingelt durch auf unserer Gewinnspiel-Hotline.
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4: Auf der A1 Richtung Bremen gibt es zwischen Posthausen und Opusen 5 Kilometer Stau. Im weiteren Verlauf Richtung Bremen ist zwischen dem Bremer Kreuz und Opusen die Unfallaufnahme im Gange. In der Gegenrichtung, Richtung Osnabrück, staut es sich zwischen Wildeshausen Nord und Wildeshausen West auf 4 Kilometern. Gute Fahrt.
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4: In Bad Deckenstedt sind es aktuell 15 Grad, in Ilsede haben wir 16 Grad, genauso wie in Schöningen. In den nächsten Stunden ist es überwiegend leicht regnerisch. Heute Nacht sinkt das Thermometer auf milde 11 Grad. Morgen wird es teils bewölkt mit Regen bei bis zu 19 Grad.
3: Marketing-Experten sagen, die nächsten 3 Sekunden entscheiden, ob du dranbleibst oder nicht. Und, hat's funktioniert? Dann gleich weiter so. Metallica.

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1: Eggers und Engelhardt aus der Morning Rockshow sind gerade unterwegs in ihre Fleischerei. Yo, heute Morgen haben wir uns unterhalten über diesen verrückten Moment.
2: Unsere erste eigene Bratwurst. Großartig,
3: kann es auch noch gar nicht glauben.
1: Und ja, da lernt er mal richtig das Fleischereihandwerk.
2: Da kommt ihr mal ins Arbeiten, würde mein Opa sagen.
3: So ist es. Nachdem wir ja schon jetzt auch Müllwerker waren,
2: stimmt,
3: das haben wir auch schon gelernt, also das konnten wir schon relativ gut.
2: Und gab es auch so einen Handwerksberuf, Annette, wo du vielleicht mal gesagt hast, das wäre was für mich?
1: Ja, würde ich auch heute gerne noch machen.
2: Ach, aber darf ich vorher raten?
1: Ja.
2: Also ich würde dich ja entweder im Schmuckhandwerk sehen. Oder,
3: geil,
2: warum auch immer, ich sehe dich und denke sofort, du wärst eine tolle Zimmerfrau. Also,
1: ich würde gerne einen Zimmermann heiraten, das stimmt.
2: Weil du bist halt groß, an dir würde diese Kluft super aussehen. Ich sehe diese schwarzen Korthosen mit dem Schlag und so ein Hut.
3: Ist dir mal aufgefallen, wenn die alles heiraten will? Wie oft sie schon gesagt hat, ich hätte gern so einen geheiratet
4: und
3: den hätte ich gern geheiratet. Den fände ich super, wenn ich den heiraten würde.
1: Lenny Kravitz noch.
3: Ja, genau. Okay. Ja,
2: aber sag mal.
1: Floristin wäre ich gern geworden.
2: Oh.
1: Und ich habe auch schon mal ein Praktikum gemacht, als ich schon Radiomoderatorin war. Das habe ich mal geschenkt bekommen.
2: Aha.
1: Ja, zum Geburtstag. Und
2: süß,
1: weil ich immer gesagt habe, oh, ich möchte in meinem Lieblingsblumenladen, da würde ich gerne mal ein paar Tage arbeiten, dass ich noch schöner Sträuße binden kann.
2: Ja.
1: Und so. Und dann habe ich das geschenkt bekommen.
2: Und hat es geklappt? Hat es Spaß gemacht?
1: Ja, es war wundervoll.
3: Ja, ja, also du warst nicht so desillusioniert, weil das passiert ja auch ab
1: und
3: an. Wenn man denkt so, boah, jetzt ey, meine Hände sehen aus, ich reiß mir die ganze Zeit an den Dornen alles auf.
1: Nee.
3: Dann ist das hier zwischendurch, stehst du eine Stunde nur rum oder irgendwie sowas gar
1: nein,
3: nicht.
1: Nein, nein. Das sind Blumenladen, die haben so eine riesen Holzwerkbank auch, ja, wo dann überall so da eine Blume, hier ein Grün rumliegt und ich konnte halt so selber kreativ so bunte Sträuße binden. Das war schon geil. Also es hat mir echt gefallen.
3: Wäre gar nichts für mich.
1: Ja.
3: Ich kann nämlich Blumen auch überhaupt nicht binden.
1: Aber
3: das sieht immer aus wie Kraut und Rüben.
1: Wir drei bleiben lieber beim dumm rumlabern.
3: Ah,
1: ne?
3: Ich denke auch.
2: Also ich wäre auch gern Zimmermann geworden, also
1: ja,
2: weil ich gerne auf die Walz,
3: weil du die Klamotten gern
2: trägst. Ich wäre gerne auf die Walz gegangen,
1: ja,
2: aber
1: stimmt.
2: Ansonsten, wie gesagt, mit so irgendwas abmessen und rechnen, forget it.
1: Du bist so Freestyler, ne?
3: Ja. Und vor allen Dingen irgendwas bauen am Ende, man muss ja irgendwas bauen.
2: Das wird irgendwas Schiefes und Krummes und dann sage ich ja, das ist Kunst.
1: Ihr baut jetzt mal eine anständige Wurst.
2: Ja.
1: So.
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2: Eure Lieblings-Sommerbratwurst wird die Morning Rock Show Wurst mit Bier und Knoblauch. 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Gleich nach der Show gehen wir los. 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Ja. Ich hoffe, wir kriegen so diese Haarnetze auf.
0: Das wird super.
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17: Ich bin Lea Marc-Schullert.
3: Ein Ehepaar soll an deutschen Hochschulen und Forschungseinrichtungen für China spioniert haben. Die Bundesanwaltschaft ließ die beiden in München festnehmen. Den Angaben zufolge wollten sie an wissenschaftliche Informationen über militärisch nutzbare Hochtechnologie gelangen, etwa aus der Luftfahrttechnik. Die Verdächtigen sind Deutsche. Gleichzeitig mit den Festnahmen fanden Maßnahmen in Baden-Württemberg, Bayern, Berlin, Brandenburg, Niedersachsen und Nordrhein-Westfalen statt. Einen Führerschein zu machen soll für Fahrschülerinnen und Fahrschüler günstiger und flexibler werden. Darauf zielen Gesetzespläne von Verkehrsminister Schlieder, die das Bundeskabinett heute auf den Weg gebracht hat. Viele Fahrlehrer sehen die Pläne kritisch.
17: Weniger Bürokratie, digitaler Unterricht und ein vereinfachtes Bewertungssystem in der Theorieprüfung. Das klingt erstmal gut. Viele Fahrlehrer sorgen sich allerdings um die Sicherheit auf den Straßen. Laut der Bundesvereinigung der Fahrlehrerverbände kritisieren sie zum Beispiel die geplante Verringerung der Sonderfahrten. Die hätten nämlich in den letzten Jahrzehnten wesentlich dazu beigetragen, dass es weniger jugendliche Verkehrsunfallopfer gibt. Der Verband lehnt außerdem den reinen Online-Unterricht ab und spricht sich gegen die Kürzung der Fragenkataloge aus. Fiona Reinhardt, Nachrichtenredaktion.
3: In der Berliner Charité wird seit dem frühen Morgen ein Ebola-Patient behandelt. Die Ärztinnen, Ärzte und Pflegekräfte kümmerten sich jetzt um die medizinische Diagnostik und Versorgung, teilten Charité und Bundesgesundheitsministerium gemeinsam mit. Wie es dem US-Amerikaner geht, wolle man zum jetzigen Zeitpunkt nicht sagen. Der Patient liegt auf einer besonders geschützten Sonderisolierstation. Er hatte sich offenbar bei seiner Arbeit als Arzt in der Demokratischen Republik Kongo angesteckt. 2,5 Stunden Bewegung pro Woche, so lautet die Empfehlung der Weltgesundheitsorganisation für einen grundlegenden Gesundheitsschutz. Einer neuen Studie aus China zufolge könnte aber deutlich mehr Bewegung nützlich sein, um das Herz-Kreislauf-System wirksamer vor Krankheiten zu schützen.
18: Die Studienautoren empfehlen Erwachsenen aber rund 10 Stunden Bewegung pro Woche. Das verringert Gesundheitsrisiken wohl um rund ein Drittel. Spazieren gehen oder wandern reicht aber nicht. Man sollte sich schon sportlich betätigen und zumindest etwas aus der Puste kommen. Katrin Müller, Nachrichtenredaktion.
3: Wer eine geringe Grundfitness hat, braucht mehr Bewegung als sportliche Menschen.
19: Und jetzt für euch das Niedersachsen-Update mit Christian Schmidt. Wie geht's weiter mit der Energiewende? Genau darüber beraten von heute an die Energieminister der Länder mit dem Bund, und zwar auf Norderney. Bundeswirtschaftsministerin Reiche fehlt krankheitsbedingt. Vor dem Landgericht Hannover hat heute ein Prozess wegen schweren sexuellen Missbrauchs von Kindern begonnen. Der angeklagte 40-Jährige soll eine 12-Jährige auf einem Spielplatz in Basinghausen missbraucht haben. Und pünktlich zu Pfingsten legt der Sommer den Turbo ein. Besonders beliebt auch in diesem Jahr wieder natürlich die Campingplätze vom Harz über die Lüneburger Heide bis zur Küste.
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20: Auf der A1 Richtung Bremen zwischen dem Dreieck Stur und Bremen-Arsten gibt es 10 Kilometer Stau. In der Gegenrichtung Richtung Hamburg staut es sich zwischen dem Horster Dreieck und Dibbersen auf 5 Kilometern. Ebenfalls auf der A1 Richtung Bremen zwischen Posthausen und Euthen besteht Gefahr durch eine ungesicherte Unfallstelle. Gute Fahrt.
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20: In Fallersleben haben wir aktuell 15 Grad. Genauso viel auch in Isenbüttel und Edemissen. In den nächsten Stunden ist es überwiegend leicht regnerisch. Heute Nacht sinkt das Thermometer auf milde 11 Grad. Morgen wird es teils bewölkt mit Regen bei bis zu 19 Grad.
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21: Juhu, lasst es euch gut gehen. Ach, freut euch auf Pfingsten. Das Wetter wird fantastisch. Ich finde, das haben wir auch langsam verdient. What's my age again? Großartig.

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0: Tickets. Für wen?
1: Für wen denn?
0: Am 2. Juni in Hannover, präsentiert von uns. Du bist dabei, herzlichen Glückwunsch.
1: Ja. Oh, das ist ja toll. Wahnsinn, ja, danke schön. Einfach angemeldet, ne?
0: Ja,
1: einfach
0: zack,
1: angemeldet.
0: Da zack, ist es passiert.
1: Und einfach gekommen, egal. Und dann, bumm, bin
0: sag
1: dabei.
0: Ich ja auch Liga. Immer, Mensch, meldet euch an, das ist völlig stressfrei und hofft auf euer Glück. Und zack, ja, das ist schon passiert. Fall. Du bist echt großer Iron Maiden-Fan, ja?
1: Ja, das bin ich. Mhm. Ich wurde vor circa 20 Jahren von meiner Frau sozialisiert, von anderer Musik.
0: Ja.
1: Und da bin ich kleben geblieben und auf Maiden gekommen. Und ja, seitdem ist Maiden für mich so ja. Vieles. Also die Kinder sind auch, 3 Kinder,
0: ja,
1: 9, 11 und 16, die hören das auch. Also
0: ja,
1: die sind auch mit bei.
0: Wen nimmst du jetzt mit? Deine Frau wahrscheinlich.
1: Ja,
0: ne?
1: Das ist das große Roulette, ich denke mal meine Frau.
0: Oh, oh Gott, ja, da ist aber euch sonst was los. Was ist das Geile an der Musik von euren Melden? Was fasziniert dich so? Was macht es so außergewöhnlich für dich?
1: Bestimmte Lieder, da kommen mir dann auch schon so manchmal die Tränen, so, weil es irgendwie so emotional ist und irgendwie so die Geschichten, die dahinter stecken. Also es ist schon,
0: ja,
1: und die Melodien, das passt irgendwie. Und das ist irgendwie dieses Rohe von Maiden, dieses trotzdem melodisch. Und das ist toll, einfach toll.
0: Das Echte und es berührt trotzdem, ne? So das Rockerherz.
1: Ja,
0: ne?
1: Hm.
0: Ach,
1: ja,
0: wundervoll. Es wird bestimmt ein geiles Wetter, ja? Ein geiler Sommertag.
1: Ja,
0: herzlichen Glückwunsch. Ach Mensch, dein Tag,
1: mega,
0: der ist ja heute gut gestartet, ne?
1: Ja, der ist super.
0: Musst du jetzt weiterfahren? Ich habe dich im Auto irgendwie erwischt, ne? Wo bist
1: ja,
0: du gerade?
1: Ich stehe jetzt an der Haltestelle.
0: Sehr gut, sehr gut.
1: Raststätte.
0: Okay, dann von Herzen alles
1: Dankeschön.
0: Liebe. Ciao, ciao, Martin
1: ciao,
0: aus Barum. Tschüss. Ihr habt gehört, wie einfach das alles ist. Meldet euch auch an. In dieser Woche ein Maiden, 2. Juni Hannover. Einfach auf der App anmelden und gewinnen. Tschack, tschack.
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5: Auf der A1 Richtung Osnabrück gibt es zwischen Uphusen und Bremen-Arsten 6 Kilometer Stau. Ihr verliert dort mindestens 25 Minuten. Ebenfalls auf der A1 zwischen Posthausen und Euthen Richtung Bremen gibt es Gefahr durch eine ungesicherte Unfallstelle. In der Gegenrichtung Richtung Lübeck stockt der Verkehr zwischen dem Maschener Kreuz und dem Dreieck Hamburg-Norderelbe auf 4 Kilometern. Dort sind mindestens 7 Minuten Zeitverlust einzuplanen. Habt eine gute und sichere Fahrt.
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5: In Meine liegen die Temperaturen aktuell bei 16 Grad. Ilsede meldet 15 Grad, während in Vechelde ebenfalls 16 Grad gemessen werden. In den nächsten Stunden ist es überwiegend leicht regnerisch. Heute Nacht sinkt das Thermometer auf milde 11 Grad. Morgen wird es teils bewölkt mit Regen bei bis zu 19 Grad.
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0: Ja, grüß dich.
1: Ich bin doch da.
0: Gott sei Dank.
1: Du bist noch richtig auf Volldampf. Wann war das? 10:45, 20:11 bei dir in der Show? Ich sage nur, der super heiße Konzertsommer.
0: Wow, das war so toll. Der Martin hat sich so gefreut. Ich habe ihn gerade im Auto erwischt. Einmelden-Tickets. Der ist so der Fan, echt. Der war so selig. Wow.
1: Sensationell. Mhm. Und ich habe das Gefühl, ich könnte in der Woche doch auch noch Tickets raussuchen,
0: ganz
1: oder?
0: Ganz sicher.
1: Das kann jederzeit passieren.
0: Ja.
1: Also,
0: meldet euch an
1: auf der App. Anmelden, das ist ganz wichtig. Ja. Und dann rufe ich vielleicht an.
0: Cover oder Original.
1: Cover schlägt Original oder Original schlägt die Coverversion. Die geht's heute um Joe Cocker. Trauriger Tag heute, sein Todestag. Die singende Windmühle. With a little help from my friends. Das Cover natürlich und das Original kennen wir auch alle. Die Beatles aus dem Sgt. Pepper's Album 1967. Ringo Starr, damals der Gesang.
0: Aber.
1: So, ich bin ja Beatles-Fan, das ist natürlich jetzt so eine Sache. Ich bin da nicht unparteiisch, muss ich ganz ehrlich sagen. Aber vielleicht sind es unsere Hörer draußen. Für mich ist das Urteil klar. Ich sag's aber trotzdem noch nicht. 0171 731 60. Man braucht einen Hinterausgang. Annette, man braucht einen Hinterausgang auch im Leben.
0: Ich würde dann sagen, du spielst beide.
1: Auch keine schlechte Lösung.
0: Das ist die beste Lösung.
1: Die Doppelportion bietet sozusagen.
0: Ja, sehr gut.
1: Ich bin gespannt. Ab 14 Uhr geht's los. Bis gleich.
0: Viel Spaß mit Olli.

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1: Ich bin Doc Zeitler. Ein Ehepaar soll an deutschen Hochschulen und Forschungseinrichtungen für China spioniert haben. Die Bundesanwaltschaft ließ die beiden in München festnehmen. Den Angaben zufolge wollten sie an wissenschaftliche Informationen über militärisch nutzbare Hochtechnologie gelangen, etwa aus der Luftfahrttechnik. Die Verdächtigen sind Deutsche. Gleichzeitig mit den Festnahmen fanden Maßnahmen in mehreren Bundesländern statt. Einen Führerschein zu machen soll für Fahrschülerinnen und Fahrschüler günstiger und flexibler werden. Darauf zielen Gesetzespläne von Verkehrsminister Schnieder ab, die das Bundeskabinett heute auf den Weg gebracht hat. Doch wie schnell werden Führerscheine jetzt günstiger? Dazu sagte Schnieder.
2: Die geplante Reform wird nicht sofort, sondern in einem Prozess Auswirkungen auf die Preise haben. Wir schaffen Möglichkeiten. Was der Führerschein am Ende kostet, wird der Markt regeln.
1: Die Fahrausbildung soll einfacher werden, indem zum Beispiel der Theorieunterricht auch online stattfinden kann. Für die Anzahl sogenannter Sonderfahrten soll es keine genauen Vorgaben mehr geben und der Fragebogen für die Theorieprüfung soll kleiner werden. Russland und China haben sich in einer Erklärung zum Gipfeltreffen ihrer Staatschefs Putin und Xi für eine dauerhafte Lösung in Moskaus Angriffskrieg gegen die Ukraine ausgesprochen. In der Erklärung äußerten sie sich auch zum Iran-Krieg.
3: In Peking wurde vor allem eins deutlich, China und Russland stehen weiter eng zusammen. Xi Jinping und Putin sprachen von Freundschaft, sie sprachen auch von strategischer Zusammenarbeit und von einer Weltordnung mit mehreren Machtzentren. Bei der Ukraine blieb die gemeinsame Erklärung dagegen vage. Ein klarer Appell an Russland, den Krieg zu beenden, fehlte. Auch zum Krieg im Iran äußerten sich beide Seiten. Xi warnte vor Folgen für Energieversorgung, Lieferketten und den Welthandel. Putin stellte Russland wiederum als verlässlichen Rohstofflieferanten für China dar. Aus Shenzhen, Jörn Petring.
1: 24 Stunden nach Start der neuen Elektroautokaufprämie liegen bereits knapp 17.000 Anträge vor. Das teilte das Bundesumweltministerium mit. Förderfähig sind Kauf und Leasing neuer E-Autos und bestimmter Plug-in-Hybride sowie Elektroautos mit sogenannten Reichweitenverlängerern. Das sind kleine Verbrennungsmotoren, die die Reichweite von Elektroautos erhöhen. Die Förderung für ein neues E-Auto hängt an bestimmten Einkommensgrenzen.
4: Und jetzt für euch das Niedersachsen-Update mit Christian Schmidt. Wie geht's weiter mit der Energiewende? Genau darüber beraten von heute an die Energieminister der Länder mit dem Bund und zwar auf Norderney. Bundeswirtschaftsministerin Reiche fehlt krankheitsbedingt. Vor dem Landgericht Hannover hat heute ein Prozess wegen schweren sexuellen Missbrauchs von Kindern begonnen. Der angeklagte 40-Jährige soll eine 12-Jährige auf einem Spielplatz in Basinghausen missbraucht haben. Und pünktlich zu Pfingsten legt der Sommer den Turbo ein. Besonders beliebt auch in diesem Jahr wieder natürlich die Campingplätze vom Harz über die Lüneburger Heide bis zur Küste.
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5: Auf der A1 Richtung Bremen gibt es zwischen dem Dreieck Stur und Bremen-Arsten 6 Kilometer Stau. In der Gegenrichtung, Richtung Osnabrück, staut es sich zwischen Euthen und Bremen-Arsten auf 10 Kilometern. Ebenfalls auf der A1 Richtung Osnabrück, zwischen Wildeshausen Nord und Ahlhorner Heide, fließt der Verkehr nur zähflüssig. Gute Fahrt.
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5: In Schöningen, Gifhorn und Isenbüttel zeigt das Thermometer jeweils 16 Grad. In den nächsten Stunden ist es überwiegend bedeckt. Heute Nacht sinkt das Thermometer auf frische 11 Grad. Morgen wird es wechselhaft mit teils bewölktem Himmel und Regen bei bis zu 19 Grad.
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6: Ja, schön, dass ihr mit dabei seid und ich freue mich. Klar freue ich mich an Titelfan. Geht's gleich in eine Runde. Cover schlägt Original oder Original schlägt die Coverversion und da geht's um die

0: Talkshow in der Oliver Show 14.16 Uhr. Ganz genau. Schön, dass ihr mit dabei seid. Und jetzt wird's ernst. Wer macht das Rennen?
1: Das ist hier die Frage.
0: Für unser Original gehen wir heute ins Jahr 1967. Die Beatles veröffentlichten damals ihr Studioalbum Sgt. Pepper's Lonely Hearts Club Band. Für Experten das größte Album aller Zeiten. Ich finde, zu Recht. Teil des Albums ist das von Ringo Starr gesungene With a Little Help from My Friends, eine Hommage an Freundschaft. Die Nummer erreichte 1968 Platz 1 der Singlecharts und wurde unlängst in die Grammy Hall of Fame aufgenommen. Jetzt zur Coverversion. Und die kommt natürlich, muss man schon fast sagen, von Joe Cocker. Er performt in die Nummer das erste Mal beim Woodstock Festival 1969. Berühmt geworden ist er natürlich durch seinen Urschrei. Joe Cocker with a little help from my friends. Joe Cocker will nicht das Potenzial, die Beatles vom Thron zu stürzen. Dickes Fragezeichen. Mal gucken, was sich tut bei WhatsApp 0171 731 6046. Hallo.
2: Hier ist der Martin mal wieder.
0: Moin Martin.
2: Ich hätte aber trotzdem gerne Joe Cocker.
0: Ja.
2: Finde ich irgendwie sehr, sehr geil, die Version. Die ist so. Du kannst es nicht in Worte fassen. Man muss es gehört haben. Es ist einfach geil. Ciao.
0: Ciao. Also mein Lieber, du hast es so schön formuliert. Ich bin bekennender Beatles-Fan, keine Frage. Aber diese Nummer hier von Joe Cocker, With a Little Help from My Friends, meine Fresse. Also da muss man wirklich sagen, Ringo Starr sei nicht böse, aber du bist raus. Cover schlägt das Original. Übrigens ist das auch eine 8-Minuten-Version. Hier ist Joe Cocker mit seiner Version von With a Little Help from My Friends. Cover schlägt Original.

0: Wahnsinn. Einer der größten Momente, Woodstock 69.
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0: Ich denke, einer der größten Momente des Rock'n'Rolls überhaupt.
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0: Joe Cocker with a little help from my friends. Cover schlägt das Original. Morgen eine neue Runde, ich freue mich schon. 14.23 Uhr haben wir es, hallo.
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9: Auf der A1 Richtung Osnabrück gibt es zwischen dem Bremer Kreuz und Bremen-Arsten 8 Kilometer Stau. Im weiteren Verlauf Richtung Osnabrück staut es sich zwischen Wildeshausen Nord und Ahlhorner Heide auf 3 Kilometern. In der Gegenrichtung Richtung Bremen zwischen dem Dreieck Stur und Bremen-Arsten 8 Kilometer Stau mit 42 Minuten Zeitverlust. Gute Fahrt.
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9: In Lengede und Salzgitter liegen die Temperaturen aktuell bei 16 Grad, während es in Schöningen etwas wärmer ist mit 17 Grad. In den nächsten Stunden ist es überwiegend bedeckt. Heute Nacht sinkt das Thermometer auf frische 11 Grad. Morgen wird es wechselhaft mit teils bewölktem Himmel und Regen bei bis zu 19 Grad.
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4: Heute Sheryl Crow mit All I Wanna Do. Der Titel stammt aus ihrem 93er Debütalbum Tuesday Night

0: Der Liedtext und der Inhalt des Liedes basiert auf dem Gedicht Fun von Win Cooper. Es geht da um Spaß, Partys und Easy Living. Alles, was ich will, ist ein bisschen Spaß haben, bevor ich sterbe, sagt der Mann neben mir aus heiterem Himmel. Und wo wir gerade von nicht sprechen, sagt er, sein Name sei William. Aber ich bin sicher, er ist ein Bill oder Billy oder Mac oder Buddy. Ich finde, er sieht hässlich aus und ich frage mich, ob er überhaupt jemals einen spaßigen Tag in seinem ganzen Leben gehabt hat. Wir trinken Bier am Dienstagnachmittag in einer Bar direkt gegenüber von einer riesen Autowaschanlage. Sheryl Crow hat mit dem Titel 2 Grammys gewonnen und bis heute ist All I Wanna Do die erfolgreichste Single der Amerikanerin Sheryl Crow. Ansonsten gehört die Bar uns, ebenso der Tag, die Nacht und die Autowaschanlage, die Streichhölzer und die Badweiser und die sauberen und schmutzigen Autos, die Sonne und der Mond. All I Wanna Do, Sheryl Crow. 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
12: Ich bin Dirk Zeitler. Die Bundesanwaltschaft hat in München zwei mutmaßliche chinesische Spione festnehmen lassen. Das Ehepaar mit deutscher Staatsangehörigkeit soll für einen chinesischen Geheimdienst Kontakt zu Wissenschaftlern an deutschen Hochschulen aufgenommen haben. In mehreren Bundesländern fanden Maßnahmen statt, wie die Karlsruher Behörde mitteilte.
13: Sie gaben sich als Dolmetscher aus oder als Mitarbeiter von Autofirmen und machten sich so an die Wissenschaftler ran. Vor allem Lehrstuhlinhaber für die Bereiche Luft- und Raumfahrttechnik, Informatik oder künstliche Intelligenz. Einige der Opfer lockten sie nach China, angeblich um Vorträge vor Experten zu halten. Tatsächlich gehörten die angeblich zivilen Experten aber dann zu staatlichen chinesischen Rüstungsunternehmen. Und die nahmen die Infos über militärisch nutzbare Hochtechnologie, wie es heißt, natürlich gerne auf. Thomas Thonfeld, Nachrichtenredaktion.
12: Ein Führerschein zu machen soll für Fahrschülerinnen und Fahrschüler günstiger und flexibler werden. Darauf zielen Gesetzespläne von Verkehrsminister Schnieder, die das Bundeskabinett heute auf den Weg gebracht hat. Doch wie schnell werden die Führerscheine jetzt günstiger? Dazu sagte Schnieder.
14: Die geplante Reform wird nicht sofort, sondern in einem Prozess Auswirkungen auf die Preise haben. Wir schaffen Möglichkeiten. Was der Führerschein am Ende kostet, wird der Markt regeln.
12: Die Fahrausbildung soll einfacher werden, indem zum Beispiel der Theorieunterricht auch online stattfinden kann. Für die Anzahl sogenannter Sonderfahrten soll es keine genauen Vorgaben mehr geben und der Fragebogen für die Theorieprüfung soll kleiner werden, so Schnieder in einem Statement. Mit dem Ölpreisschub im Zuge des Irankriegs hat die Inflation in der Eurozone weiter deutlich zugelegt. Im April stiegen die Verbraucherpreise im Jahresvergleich um 3%, wie das Statistikamt Eurostat nach einer zweiten Schätzung mitteilte. Damit wurde eine erste Schätzung, wie von Volkswirten erwartet, bestätigt. Im März hatte die Inflationsrate in den Ländern mit der Euro-Währung bei 2,6% gelegen. Der tschechische Trainer Peter Vlachovský ist wegen missbräuchlichen Verhaltens lebenslang von der Europäischen Fußballunion gesperrt worden. Die Kontroll- und Ethikkommission der UEFA forderte zudem den Weltverband FIFA auf, die Sperre weltweit auszusprechen. Zudem soll Vlachovský die Trainerlizenz entzogen werden. Der Trainer soll Spielerinnen 4 Jahre lang heimlich unter der Dusche und in Umkleideräumen gefilmt haben.
4: Und jetzt für euch das Niedersachsen-Update mit Christian Schmidt. Wie geht's weiter mit der Energiewende? Genau darüber beraten von heute an die Energieminister der Länder mit dem Bund, und zwar auf Norderney. Bundeswirtschaftsministerin Reiche fehlt krankheitsbedingt. Vor dem Landgericht Hannover hat heute ein Prozess wegen schweren sexuellen Missbrauchs von Kindern begonnen. Der angeklagte 40-Jährige soll eine 12-Jährige auf einem Spielplatz in Basinghausen missbraucht haben. Und pünktlich zu Pfingsten legt der Sommer den Turbo ein. Besonders beliebt auch in diesem Jahr wieder natürlich die Campingplätze vom Harz über die Lüneburger Heide bis zur Küste.
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15: Auf der A1 Richtung Bremen kommt es zwischen dem Horster Dreieck und Dibbersen zu 4 Kilometern Stau. Rechnet mit mindestens 20 Minuten Zeitverlust. Ebenfalls auf der A1 Richtung Osnabrück gibt es zwischen dem Bremer Kreuz und Bremen-Arsten 7 Kilometer Stau. Ihr verliert dort mindestens 27 Minuten. Auf der A1 Richtung Bremen staut es sich zwischen dem Dreieck Stur und Bremen-Arsten auf 10 Kilometern. Dort müsst ihr mit mindestens 44 Minuten Zeitverlust rechnen. Habt eine gute und sichere Fahrt.
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15: In Vorsfelde und Bad Deckenstedt zeigt das Thermometer jeweils 16 Grad. Etwas wärmer ist es in Fallersleben mit 17 Grad. In den nächsten Stunden ist es überwiegend bedeckt. Heute Nacht sinkt das Thermometer auf frische 11 Grad. Morgen wird es wechselhaft mit teils bewölktem Himmel und Regen bei bis zu 19 Grad.
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16: Hier ist einer der ganz, ganz Großen, Gary Moore. Heavy Metal und Blues, seine beiden Mega-Genres. Und hier ist er mit Friday on

0: die Sache mit den Überfliegern. Wer hoch hinaus will, ihr wisst schon. Tom Petty, Learning to Fly. Ganz genau, Viertel nach drei, hier ist die Olli Peral Show, Ausgabe Mittwoch, 20. Mai. Und wer bist du denn?
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0: Ja, meine kleine Frage unter Experten. Welchen Bands wurde Satanismus vorgeworfen? Slayer, ja, richtig. Da hinten eine Wortmeldung. AC/DC, richtig, ja. Und vor allem aber Iron Maiden. Und zwar mit ihrem Album The Number of the Beast. 1982 hatten sie damit ja ihren Durchbruch. Und da war diese Satanismus-Panik-Geschichte vielleicht sogar ganz hilfreich. Was die Verkaufszahlen angeht, weiß man heute nicht, aber... Könnt ihr mir schon vorstellen, nach dem Motto, jede Aufmerksamkeit ist gute Aufmerksamkeit. Ja, aber warum gerade das Album, das ja diese Woche unser Album der Woche ist? Ja, ein Hinweis ist das namensgebende Lied, eben The Number of the Beast, benannt nach der Teufelsnummer 666. Steve Harris bekam die Idee dafür, nämlich nach einem Horrorfilm und einem richtig fiesen Albtraum. Ein Lied beschreibt er deswegen... Ein Fiebertraum mit einem Teufel und Katastrophe, so eine Art Traum, wo man nach dem Aufwachen noch richtig verwirrt und verängstigt ist. Das ist mal die Basis für das Album der Woche. Das Musikvideo hat dieses Gefühl ganz gut umgesetzt und wirklich ikonische Monsterbringer gehabt. Zusammen mit der Teufelsmarionette auf dem Cover ist das fast dann halt übergeschwappt. War ein bisschen zu viel des Guten. Konservative Christen haben dann die Platten zerschlagen und verbrannt von Iron Maiden. Naja, dadurch Iron Maiden im Grunde genommen weltweit noch berühmter gemacht. Wahnsinnsgeschichte für eine der beliebtesten Iron Maiden Songs und einer der besten Metal Songs aller Zeiten. Jetzt gehen wir ganz tief rein ins Album und hören diese Nummer hier in ganzer Länge. Invaders, 3,5 Minuten Iron Maiden aus dem Album der Woche.

0: Album der Woche, The Number of the Beast. Ganz genau, 20 nach 3.
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9: Auf der A1 Richtung Bremen gibt es zwischen dem Dreieck Stur und Bremen-Hemelingen 9 Kilometer Stau. Ebenfalls Richtung Bremen staut es sich zwischen dem Horster Dreieck und Dibbersen auf 4 Kilometern. Auf der A1 in der Gegenrichtung, Richtung Osnabrück, stockt der Verkehr zwischen Wildeshausen Nord und Wildeshausen West auf 1 Kilometer. Habt eine gute und sichere Fahrt.
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9: Bei euch in Isenbüttel sind es aktuell 17 Grad. Genauso in Königslutter. Vosfelde meldet 16 Grad. In den nächsten Stunden ist es überwiegend bedeckt. Heute Nacht sinkt das Thermometer auf frische 11 Grad. Morgen wird es wechselhaft mit teils bewölktem Himmel und Regen bei bis zu 19 Grad.
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Saturday Movement, R.E.M. kurz, with the end of the world as we know it. Jetzt gleich die Rock and Pop News, gibt's täglich bei mir in der Show, so immer gegen 20 Uhr hier. Thema gleich unter anderem Phil Collins, aber auch die Toten Hosen sind mit dabei bei den Rock and Pop News. Nach Disturbed und Land of Confusion, bleibt dran, 15:36.

0: nächste Woche Pop Night Survivor mit Burning Heart. 15.43 Uhr.
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0: Die Toten Hosen haben jetzt auch eine Dokumentation. Das letzte Album jetzt bei der ARD Mediathek und in ausgewählten Kinos.
2: So ist das ein Entschluss, jetzt zu sagen, das war das letzte normale Tote Hosen Album.
3: Der Gedanke schmerzt schon.
4: Was wir da zusammen im Studio machen, ist das Intimste. Wir haben das noch nie gemacht, dass da jemand dabei war und das gefilmt hat.
5: Schon was Besonderes, logisch.
6: Welche Lieder hätten wir gerne noch einmal im Leben aufgenommen?
0: Ja, ein Kamerateam begleitete sie die letzten 2 Jahre bei ihren Konzerten und Aufnahmen fürs letzte Album. Da kriegt man schon ganz neuen Blick auf die Band. Klar, sie reden da über Abschluss, über das Älterwerden, über die Zukunft auch. Ist schon, da kommt man schon ein bisschen ins Grübeln. Aber Campino hat neben der Band noch was, worauf er sich freuen kann. Er ist nämlich wieder Papa geworden und das mit 63. Wir sagen Glückwunsch und auf ein gutes Album.
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0: Phil Collins hat sich wieder in der Öffentlichkeit gezeigt und das sogar in Top-Laune. Zusammen mit Rod Stewart und dessen Frau Penny war er im Buckingham Palace eingeladen, um das 50-jährige Jubiläum einer Hilfsorganisation zu feiern. Zwar auf Krücken, aber immerhin, er kommt wieder. Come back, Mr. Phil Collins.
7: Oh.
0: Folgen seiner Nervenschäden von 2007 hatte er nämlich 5 Knie-OPs hinter sich und eine Pflegekraft, die ihn rund um die Uhr versorgt. Verständlich also, dass sich die Fans große Sorgen machen, wenn er sich länger nicht zeigt. Aber Leute, ihm geht's gut, den Umständen entsprechend natürlich. Und das waren die Rock'n'Pop-News für diesen Mittwoch. Wir sind soweit.

Top-Antreiber, diese Nummer beim Sport zum Beispiel. Survivor, Burning Heart. 15:48 Uhr, hier ist die Olli Peral Show.

Rockstar gekommen mit Weezer und Beverly Hills. 15:52 jetzt Metallica, Whiskey in the Jar und dann gleich das News-Update um 4 für diesen Mittwoch. Heute ist der 20. Mai. Kommt gut durch die Rush-Hour mit uns.

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4: Man muss jetzt als Rockstar nicht unbedingt der größte Tierschützer sein, aber bei einem Konzert in der Menge ein Huhn schlachten zu lassen, das kommt auch bei der Allgemeinheit nicht besonders gut an. Egal ob Absicht oder nicht, bei einem Konzert in Toronto im Jahr 1969 haben Alice Cooper eine Henne ins Publikum geworfen. Ganz schlechte Idee. Die Zuschauer rissen das Tier nämlich auseinander. Die Presse machte raus, die Band habe die Henne selbst getötet. Gut, was lernen wir daraus? Das Haustier dann doch lieber zu Hause lassen, wenn man einen Auftritt hat.
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14: Ich bin Dirk Zeitler. Milliarden für Feldbetten und Notvorräte. Der Schutz der Bevölkerung im Verteidigungsfall soll verbessert werden. Das Kabinett hat dafür heute Vorschläge von Bundesinnenminister Dobrindt beschlossen.
15: Damit Deutschland für die Bewältigung von Krisen und möglichen kriegsbedingten Gefahren in Zukunft besser gerüstet ist, will die Bundesregierung viel Geld investieren. Insgesamt 10 Milliarden Euro bis 2029. Eine zentrale Rolle übernimmt das Technische Hilfswerk, weil es über große Erfahrungen bei Katastrophen verfügt. Es geht um die Beschaffung von Fahrzeugen, Geräten, aber auch um die Instandhaltung von Gebäuden. An über 60 Standorten soll außerdem eine sogenannte medizinische Taskforce des Bundes aufgebaut werden. Tine Klimach, Nachrichtenredaktion.
14: Außerdem hat das Kabinett heute Gesetzespläne von Verkehrsminister Schnieder auf den Weg gebracht, die darauf abzielen, den Führerschein für Fahrschülerinnen und Fahrschüler günstiger und flexibler zu machen. So soll der Theorieunterricht auch online stattfinden können. Für die Anzahl sogenannter Sonderfahrten soll es keine genauen Vorgaben mehr geben und der Fragebogen für die Theorieprüfung soll kleiner werden. Die Bundesanwaltschaft hat in München zwei mutmaßliche chinesische Spione festnehmen lassen. Das Ehepaar mit deutscher Staatsangehörigkeit soll für einen chinesischen Geheimdienst Kontakt zu Wissenschaftlern an deutschen Hochschulen aufgenommen haben. In mehreren Bundesländern fanden Maßnahmen statt, wie die Karlsruher Behörde mitteilte.
16: Sie gaben sich als Dolmetscher aus oder als Mitarbeiter von Autofirmen und machten sich so an die Wissenschaftler ran. Vor allem Lehrstuhlinhaber für die Bereiche Luft- und Raumfahrttechnik, Informatik oder künstliche Intelligenz. Einige der Opfer lockten sie nach China, angeblich um Vorträge vor Experten zu halten. Tatsächlich gehörten die angeblich zivilen Experten aber dann zu staatlichen chinesischen Rüstungsunternehmen. Und die nahmen die Infos über militärisch nutzbare Hochtechnologie, wie es heißt, natürlich gerne auf. Thomas Thonfeld, Nachrichten. Redaktion.
14: Mit dem Ölpreisschub im Zuge des Irankriegs hat die Inflation in der Eurozone weiter deutlich zugelegt. Im April stiegen die Verbraucherpreise im Jahresvergleich um 3%, wie das Statistikamt Eurostat mitteilte. Im März hatte die Inflationsrate in den Ländern mit der Euro-Währung bei 2,6% gelegen.
17: Und jetzt für euch das Niedersachsen-Update mit Christian Schmidt. Am Landgericht Hannover läuft derzeit ein Prozess wegen mutmaßlichen Millionenbetrugs mit Corona-Tests. Zwei Angeklagte sollen gut 3,4 Millionen Euro von der Kassenärztlichen Vereinigung zu Unrecht erhalten haben. Ein Jahr nach seinem Amtsantritt sieht Ministerpräsident Lies seine rot-grüne Landesregierung vor allem durch die schwierige Wirtschaftslage gefordert. Gegenüber der dpa sprach Lies von einem täglichen Krisenmanagement. Und ein nackter Jogger hat in der Grafschaft Bentheim jetzt für Aufsehen gesorgt. Eine 54-Jährige hatte den Mann nur mit Laufschuhen bekleidet zwischen Nordhorn und Wiedmarschenlohe gemeldet.
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18: Auf der A1 Richtung Osnabrück gibt es zwischen dem Bremer Kreuz und Bremen-Arsten 7 Kilometer Stau. In der Gegenrichtung, Richtung Bremen, staut es sich zwischen dem Dreieck Stur und Bremen-Arsten auf 9 Kilometern. Ebenfalls auf der A1 Richtung Bremen liegen zwischen Bramsche und Neuenkirchenförden Reifenteile auf der Fahrbahn. Gute Fahrt.
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18: In Helmstedt haben wir aktuell 16 Grad. In Fallersleben und Vecheldee sind es jeweils 19 Grad. In den nächsten Stunden ist es überwiegend bedeckt. Heute Nacht sinkt das Thermometer auf frische 11 Grad. Morgen wird es wechselhaft mit teils bewölktem Himmel und Regen bei bis zu 19 Grad.
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1: Ja, schön für die Ansage und hier kommt Alex. Hier sind die Toten Hosen um 16.04 Uhr. Die Olli Peralt Show montags bis freitags immer von 14 bis 20 Uhr. Und gleich alles in Sachen super heißer Konzertsommer bei uns. Bei

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1: Ja, geile Veranstaltung, also da unbedingt mitmachen. Es gibt Tickets für die ganz großen Sommer-Events 2026 abzureißen. Wie auch eben aktuell, Iron Maiden on Tour und ihr seid live mit dabei. Und so klang das heute Morgen bei Annette. War so etwa Viertel vor elf heute Morgen, da hat sie den Martin angerufen und wir hören uns mal an, wie das Ganze so abgelaufen ist.
2: Ja, hallo Martin.
3: Ach, moin.
2: Ja, weißt du, wer hier spricht?
3: Annette.
2: Annette.
3: Am Lachen.
2: Ja,
3: am Lachen.
2: Das bin ich tatsächlich. Du hast dich auf unserer App angemeldet, ja? Weil du super, super gerne im super heißen Liqui Moly Konzert Sommer gewinnen möchtest.
3: Na klar.
2: In dieser Woche gibt es ja Tickets. Für wen?
3: Für wen denn?
2: Am 2. Juni in Hannover, präsentiert von uns. Du bist dabei, herzlichen Glückwunsch.
3: Ich gewinne? Ja. Oh, das ist ja toll. Wahnsinn. Ja, danke schön. Einfach angemeldet, ne?
2: Ja,
3: einfach
2: zack.
3: Angemeldet.

0: eine Frau.
1: Ne? Oh Gott, ja, da ist aber euch sonst was los.
2: Was ist das Geile an der Musik von euren Milden? Was fasziniert dich so? Was macht es so außergewöhnlich für dich?
0: Bestimmte Lieder, da kommen mir dann auch schon so manchmal die Tränen, weil es irgendwie so emotional ist und irgendwie so die Geschichten, die dahinter stecken. Also es ist schon, ja, und die Melodien, das passt irgendwie. Und das ist irgendwie dieses Rohe von Milden, dieses trotzdem melodisch. Und das ist toll, einfach toll.
2: Das Echte und das berührt trotzdem, ne? So das Rockerherz.
0: Ja,
2: auch wundervoll. Es wird bestimmt ein geiles Wetter, ja, ein geiler Sommertag. Ja, herzlichen Glückwunsch. Auch Mensch, dein Tag, mega. Der ist ja heute gut gestartet, ne?
0: Ja, der ist super.
2: Musst du jetzt weiterfahren? Ich habe dich im Auto irgendwie erwischt, ne? Wo bist du gerade?
0: Ich stehe jetzt an der Haltestelle.
2: Sehr gut, sehr gut. Okay, dann von Herzen alles Liebe. Ciao, ciao, Martin aus Barum. Tschö. Ihr habt gehört, wie einfach das alles ist. Meldet euch auch an. In dieser Woche ein Maiden, 2. Juni Hannover. Einfach auf der App anmelden und gewinnen. Ciao, ciao.
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4: Das kann auch bei mir jederzeit soweit sein. Also meldet euch an über die App und dann viel Glück live diese Woche mit Iron Maiden. Und hier Cheap Trick, I Want You to Want Me, auch live, 16:17 Uhr.

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1: Die erste Pink Floyd Live-Platte, Delicate Sound of Thunder, war das erste Album, das im Weltraum gespielt wurde.

0: 1987 nahmen dann zwei russische Kosmonauten das Album mit an Bord des Raumschiffs Sojus 7KST.
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3: Mit Christian Schmidt und im Kreis Helmstedt entsteht direkt an der A2 ein neuer Autohof. Ein Millionenprojekt der Agravis Raiffeisen AG in Barmke soll auf rund 25.000 Quadratmetern ein moderner Mobilitätsstandort gebaut werden, heißt es. Die Investitionssumme liegt bei etwa 15 Millionen Euro. Geplant sind klassische Tankstellenangebote mit Diesel, Super und E10, außerdem überdachte E-Ladesäulen und ein Bio-CNG-Tankpunkt. Dazu kommen ein Shop- und Bistrobereich mit regionalen Gerichten, Waschstraßen für Pkw und Lkw sowie 50 bewirtschaftete Lkw-Stellplätze mit Sanitäranlagen. Nach Angaben des Unternehmens sollen Photovoltaikanlagen auf den Dächern installiert werden. Losgehen soll es dann im Frühjahr 2027. Ein Jahr nach seinem Amtsantritt sieht Ministerpräsident Olaf Lies seine rot-grüne Landesregierung vor allem durch die schwierige Wirtschaftslage gefordert. Politik bewege sich derzeit zwischen langfristigen Entscheidungen und täglichem Krisenmanagement, so Lies gegenüber der dpa. Die Streikwelle im niedersächsischen ÖPNV, die läuft. Der Streikplan: Göttingen ist heute betroffen, Hannover heute und morgen. Morgen und Freitag folgen dann die Region Braunschweig, Wolfsburg, Hildesheim, Delmhorst und Lüchow. Die nächste Verhandlungsrunde ist für den 1. Juni geplant. Und ein nackter Jogger hat in der Grafschaft Bentheim jetzt für Aufsehen gesorgt. Eine 54-Jährige hatte den Mann nur mit Laufschuhen bekleidet zwischen Nordhorn und Wittmarschenlohne gemeldet. Die Identität des Nacktläufers ist bislang unbekannt.
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4: Auf der A1 Richtung Bremen gibt es zwischen dem Dreieck Stur und Bremen-Arsten 9 Kilometer Stau. Ihr verliert dort mindestens 50 Minuten. In der Gegenrichtung, Richtung Osnabrück, steht ihr zwischen dem Bremer Kreuz und Bremen-Arsten auf 7 Kilometern. Das kostet euch mindestens 25 Minuten. Auf der A2 Richtung Dortmund stockt der Verkehr zwischen dem Kreuz Hannover-Buchholz und Hannover-Bodfeld auf 2 Kilometern. Rechnet mit mindestens 3 Minuten Verzögerung. Gute Fahrt!
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4: In Isenbüttel zeigt das Thermometer gerade 19 Grad. In Lengede ebenfalls 19 Grad. Leiferde meldet 18 Grad. In den nächsten Stunden ist es überwiegend bedeckt. Heute Nacht sinkt das Thermometer auf frische 11 Grad. Morgen wird es wechselhaft mit teils bewölktem Himmel und Regen bei bis zu 19 Grad.
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1: Gibt es eigentlich was Romantischeres als eine Rockband, die sich schon in der Highschool gegründet hat? Nicht. Frag mal nach bei Green Day, U2, Van Halen, Red Hot Chili Peppers und wie sie alle heißen. Ich sage nein.
2: Ja, und das gilt auf jeden Fall auch für All Time Low aus dem schönen Towson, einem Vorort von Baltimore.
3: Neu und angesagt.
2: Hier sind sie jetzt mit ihrer neuen Scheibe Falling for Strangers.
3: Jetzt

0: The Brick in the Wall. 16.41 Uhr.
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0: Oh ja, und das wird sehr emotional. Der Abschied der Toten Hosen streckt sich hin über 2 Jahre. Die Tour startet in diesem Jahr mit dem Titel Trinke aus, wir müssen gehen. Und das Ganze geht dann bis ins nächste Jahr 2027. Das ein oder andere Konzert wird auch von uns präsentiert. Da sind wir auch mächtig stolz drauf. Österreich, Schweiz, Luxemburg mit dabei. Die Tournee beginnt jetzt im Mai 2026 mit dem Vorabendeinsätzen ihres letzten Studioalbums und endet 2027 mit weiteren Live-Shows in verschiedenen Städten. Also die Toten Hosen schwer beschäftigt. Campino, das ist natürlich nicht ganz leicht vor dem Hintergrund dessen, was uns alle überrascht hat, ne?
2: Tatsächlich bin ich überraschenderweise, für mich selbst auch sehr überraschenderweise, nochmal Vater geworden.
0: Mit 63, das ist schon eine Aufgabe, muss ich ganz ehrlich sagen. Ja, wahrscheinlich hast du dir das ein bisschen anders vorgestellt, ne, Campino?
2: Vaterschaft bedeutet für mich nochmal einen Umsturz in meinem Leben, wie ich es mir bisher eingeteilt hatte. Ja, ich hatte mir meinen Weg zur Rente schon anders vorgestellt, aber das fällt jetzt halt aus.
0: So schaut's aus. Also manchmal kommt es eben anders, als man denkt. Campino mit dabei übrigens bei uns im super heißen Konzertsommer. Gibt's Tickets zu gewinnen, ich hab's schon angedeutet, für die Toten Hosen. Alles Gute, Campino, zur Vaterschaft. Und jetzt Pastor Rock'n'Pop 1642 mit Still Skin und Inside.

Visier der Bundesregierung, der Führerschein, der soll entbürokratisiert werden, also der Weg dahin bis zur Prüfung. Das ist Thema jetzt gleich im News Update um 5 nach Disturbed und A Reason to Fight. Schönen Mittwoch.

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1: Passt zu einem Rocksender.
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5: Sex, Drugs and Rock'n'Roll. Genauso kann man die Motley Crue in den 80er Jahren beschreiben. Ja, über sie könnten wir wohl hier auch ein komplettes Segment an Eskapaden und Skandalen machen. Aber wenn sie für eins berüchtigt waren, dann ja wirklich für ihren exzessiven Lebensstil. Nikki Sixx hatte ja sogar mal eine Überdosis Heroin und wurde kurzzeitig für tot erklärt, konnte dann gerade noch so wiederbelebt werden. Bei ihm aber einfach krass, ne? Er hat sich so oft was gespritzt, seine Venen waren so kaputt, da mussten irgendwann auch Hände, Beine, Füße, Hals und ja, selbst sein bestes Stück erhalten. Immerhin, laut eigener Aussage, lebt er ja mittlerweile alkohol- und auch drogenfrei.
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4: Ich bin Dirk Zeitler. Weniger Fragen und deutlich weniger Bürokratie. Die Bundesregierung plant eine Reform für den Führerschein, die ihn deutlich günstiger und einfacher machen soll. Fahrschulverbände lehnen die Pläne allerdings ab.
8: Aktuell werden für den Autoführerschein im Schnitt 3.400 Euro fällig, teilweise über doppelt so viel wie in anderen Ländern. Nach den Plänen von Verkehrsminister Schnieder soll sich das schon Anfang nächsten Jahres ändern. Der Theorieunterricht soll nicht mehr Pflicht sein, der Fragenkatalog von derzeit fast 1.200 Fragen zusammengestrichen werden und Fahrschüler sich digital per App vorbereiten können. Auch an die Sonderfahrten nachts, über die Autobahn oder über Land will die Bundesregierung ran. Die Fahrschulen warnen deshalb vor höheren Unfallzahlen und sorgen sich um ihre finanzielle Existenz. Tanja Wagner, Nachrichtenredaktion.
4: Die Bundesanwaltschaft hat in München zwei mutmaßliche chinesische Spione festnehmen lassen. Das Ehepaar mit deutscher Staatsangehörigkeit soll für einen chinesischen Geheimdienst Kontakt zu Wissenschaftlern an deutschen Hochschulen aufgenommen haben. In mehreren Bundesländern fanden Maßnahmen statt, wie die Karlsruher Behörde mitteilte. Unter dem durch den Iran-Krieg entstandenen Energiepreisdruck lockert Großbritannien die Sanktionen auf russisches Öl. Die britische Regierung erlaubt auf unbestimmte Zeit den Import von Flugzeugtreibstoff und Diesel, der in Drittländern aus russischem Öl raffiniert wurde.
20: Hintergrund sind Engpässe seit dem Krieg zwischen Israel, den USA und Iran und der Krise um die Straße von Hormus. Die für den Transport von bestimmten Treibstoffen bedeutende Meerenge ist seit Wochen weitgehend blockiert. Wegen der hohen Energiepreise erlaubt Großbritannien nun wieder, dass Diesel und Kerosin aus Drittländern importiert werden, auch wenn sie aus russischem Öl hergestellt wurden. Die Regierung nennt das nötige Flexibilität. Kritik gibt es aber trotzdem, denn London galt bisher als besonders harter Unterstützer der Russland-Sanktionen wegen des Ukraine-Krieges. Aus London, Philipp Detlefs.
4: Bei der weiteren Suche nach den drei Vermissten in Görlitz hat es in den Trümmern des zusammengestürzten Hauses keine konkreten Hinweise gegeben. Wir haben derzeit noch nichts gefunden, aber wir gehen davon aus, je tiefer wir kommen, dass die Wahrscheinlichkeit steigt, dass wir auf Personen treffen, sagte die Leiterin der Feuerwehr Görlitz, Anja Weigel, am Nachmittag. Das Haus war am frühen Montagabend eingestürzt.
21: Und jetzt für euch das Niedersachsen-Update mit Christian Schmidt. Am Landgericht Hannover läuft derzeit ein Prozess wegen mutmaßlichen Millionenbetrugs mit Corona-Tests. Zwei Angeklagte sollen gut 3,4 Millionen Euro von der Kassenärztlichen Vereinigung zu Unrecht erhalten haben. Ein Jahr nach seinem Amtsantritt sieht Ministerpräsident Lies seine rot-grüne Landesregierung vor allem durch die schwierige Wirtschaftslage gefordert. Gegenüber der dpa sprach Lies von einem täglichen Krisenmanagement. Und ein nackter Jogger hat in der Grafschaft Bentheim jetzt für Aufsehen gesorgt. Eine 54-Jährige hatte den Mann nur mit Laufschuhen bekleidet zwischen Nordhorn und Wiedmarschenlohe gemeldet.
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22: Auf der A1 Richtung Osnabrück gibt es zwischen dem Bremer Kreuz und Bremen-Arsten 8 Kilometer Stau. In der Gegenrichtung Richtung Bremen steht ihr zwischen dem Dreieck Stur und Bremen-Arsten auf 9 Kilometern. Auf der A2 Richtung Dortmund stockt es zwischen dem Kreuz Hannover-Buchholz und Hannover-Bodfeld auf 3 Kilometern. Habt eine gute und sichere Fahrt.
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22: Bei euch in Wolfsburg sind es aktuell 19 Grad. In Edemissen messen wir ebenfalls 19 und auch Königslutter meldet 19 Grad. In der Nacht sinkt das Thermometer auf milde 13 Grad. So wird das Wetter morgen. Es erwartet euch ein Tag mit Wolken und Regen bei anfangs 13 Grad. Im Laufe des Tages steigt das Thermometer auf bis zu 18 Grad an.
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3: Die Spannung steigt hier und die Stimmung sowieso hier in der Olli Peral Show. Denn jetzt leih ich in gut 10 Minuten. Nächste Runde 60 Second Spezial. Immer ein Riesenhype. Kann man so für sich alleine mitfiebern und vielleicht ja vom Küchenradio mitmachen und dann zusammenzählen, wie viele Punkte man geschafft hat. Oder man geht natürlich selbst hier live in den Ring und das Ganze anmelden. Total easy über unsere App. Und dann gibt es einen Anruf und dann gehen wir hier rein in den Ring. 60 Second Spezial, die schnellste Wissensrallye der Welt. Diese Woche geht es um einen Doppelgrill im Wert von knapp 1.000 Euro. Einsteigen lohnt sich. Viel Glück beim Mitmachen.

0: AC/DC Money Talks, ganz genau 17:15 Uhr, Viertel nach fünf.
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0: Ich freue mich, die Runde geht Andreas aus Kalenborn. Hallo Andreas.
3: Hi. Du hörst, ich bin bereit.
0: Ja, wunderbar. Du bist bereit, auch mit DAB Plus uns zu empfangen. Erzähl mal kurz, wo und wie das Ganze funktioniert. Wo bist du? In welchem Raum?

0: Wissensgebiet Film und Fernsehen.
1: Oh, könnte okay sein.
2: Da wäre ich persönlich zum Beispiel raus. Also da will ich gleich
1: schauen. Schauen wir mal, kann alles sein.
2: Frage Nummer 1, wie nennt man die Neuverfilmung eines bereits veröffentlichten Films? Das ist ein
1: Remake.
2: Um welche Droge geht es in der Serie Breaking Bad?
1: Crystal Meth.
2: Wie alt ist Bruce Willis? 61 oder 71?
1: 71.
2: Welche Filmfestspiele finden in Südfrankreich statt?
1: Filmfestspiele von Cannes.
2: Ja oder nein, Bud Spencer war früher Leistungsschwimmer.
1: Ja, ist richtig.
2: Welche Agentennummer trägt James Bond?
1: 007.
2: Welche Schauspielerin hält den Rekord für die meisten Oscar-Nominierungen? Catherine Hepburn oder Meryl Streep?
1: Catherine Hepburn.
2: Meryl Streep. Welche grüne Science-Fiction-Held hat eine Grammatikschwäche? Das ist der Kleine. Oder in welcher Stadt sitzt das ZDF?
1: Mainz.
2: Wer moderiert Wer wird Millionär? Günther Jauch. Auf welchem griechisch-antiken Klassiker basiert Nolans neuer Film? Die Odyssee. Wer führte bei Die Vögel Regie?
1: Alfred Hitchcock.
2: Welcher Schauspieler verkörperte Frank Drebin in Die nackte Kanone? Leslie
1: Nielsen.
2: Von welcher Komikergruppe stammt Das Leben des Brian?
1: Die beiden?
2: Den Neo noch mit. Ja, eigentlich eine gute Leistung hier und da haben wir beide ein bisschen gewackelt so, ne? Das kann ja, das Ganze ja, ja. Jetzt doch entscheidend geprägt haben, das Spiel. Wir schauen auf die Punktezahl. Es ist tatsächlich so, ja. Das ist meine Frage direkt in die Redaktion. Tatsächlich sind 11 Punkte. Andreas.
1: Ja, ist jetzt schlimm. Alles gut.
2: 12 brauchten wir. 13 wäre sexy gewesen. Nochmal anmelden.
1: Ich mache einfach nochmal mit.
2: Grüße rüber und schönen Feierabend dir.
1: Danke, wünsche dir auch.
2: Ciao. Bitter. Aber so sind die Spielregeln. 11 Punkte sind halt 11 und nicht 12. Anmelden morgen früh in der Morning Rock Show. Kurz nach 7 die nächste Runde 60 Second Spezial. Das Ganze, wie gesagt, anmelden über unsere App natürlich kostenfrei. Jetzt Royal Republic mit Ma House.

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4: Mit Christian Schmidt und im Kreis Helmstedt entsteht direkt an der A2 ein neuer Autohof. Ein Millionenprojekt der Agravis Raiffeisen AG in Warmke soll auf rund 25.000 Quadratmetern ein moderner Mobilitätsstandort gebaut werden, heißt es. Die Investitionssumme liegt bei etwa 15 Millionen Euro. Geplant sind klassische Tankstellenangebote mit Diesel, Super und E10. Außerdem überdachte E-Ladesäulen und ein Bio-CNG-Tankpunkt. Dazu kommen ein Shop- und Bistro-Bereich mit regionalen Gerichten, Waschstraßen für Pkw und Lkw sowie 50 bewirtschaftete Lkw wie Stellplätze mit Sanitäranlagen. Nach Angaben des Unternehmens sollen Photovoltaikanlagen auf den Dächern installiert werden. Losgehen soll es dann im Frühjahr 27. Ein Jahr nach seinem Amtsantritt sieht Ministerpräsident Olaf Lies seine rot-grüne Landesregierung hier bei uns in Niedersachsen vor allem durch die schwierige Wirtschaftslage gefordert. Politik bewege sich derzeit zwischen langfristigen Entscheidungen und täglichem Krisenmanagement, so Lies gegenüber der dpa. Sein Vorgänger Stefan Weil hat uns exklusiv verraten, wie er die ersten 12 Monate von Olaf Lies beurteilt.
5: Ich finde, er macht das richtig, richtig gut. Er hat an keiner Stelle aus meiner Sicht irgendeinen Anlauf gebraucht und das hat sich auch bewährt. Und seine ganz große Stärke ist einfach, dass er ungeheuer gut auf Menschen zugehen kann. Und gerade in diesen Zeiten ist das nicht das Schlechteste, was einen Politiker auszeichnet.
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6: Auf der A1 Richtung Osnabrück steht ihr zwischen dem Bremer Kreuz und Bremen-Arsten auf 7 Kilometern im Stau. In der Gegenrichtung Richtung Bremen gibt es zwischen dem Dreieck Stur und Bremen-Arsten 9 Kilometer Stau. Ebenfalls auf der A1 Richtung Osnabrück liegen zwischen Bremen-Arsten und dem Rastplatz Alten Gegenstände auf dem rechten Fahrstreifen. Gute Fahrt.
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6: In Isenbüttel zeigt das Thermometer 19 Grad. In Gifhorn sind es 16 Grad. Und auch in Ilsede messen wir 19 Grad. In der Nacht sinkt das Thermometer auf milde 13 Grad. So wird das Wetter morgen. Es erwartet euch ein Tag mit Wolken und Regen bei anfangs 13 Grad. Im Laufe des Tages steigt das Thermometer auf bis zu 18 Grad an.
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1: Ja, geile Veranstaltung, also da unbedingt mitmachen. Es gibt Tickets für die ganz großen Sommer-Events 2026 abzureißen. Wie auch eben aktuell ein Maiden on Tour und ihr seid live mit dabei. Und so klang das heute Morgen bei Annette. War so etwa Viertel vor elf heute Morgen, da hat sie den Martin angerufen und wir hören uns mal an, wie das Ganze so abgelaufen ist.
2: Ja, hallo Martin.
3: Ach, moin.
2: Ja, weißt du, wer hier spricht?
3: Annette.
2: Annette.
3: Am Lachen.
2: Ja,
3: am Lachen.
2: Das bin ich tatsächlich. Du hast dich auf unserer App angemeldet, ja, weil du super, super gerne im super heißen Liqui Moly Konzert Sommer gewinnen möchtest.
3: Na klar.
2: In dieser Woche gibt es ja Tickets. Für wen?
3: Für wen denn?
2: Am 2. Juni in Hannover präsentiert von uns. Du bist dabei, herzlichen Glückwunsch.
3: Ja. Oh, das ist ja toll. Wahnsinn, ja, danke schön. Einfach angemeldet, ne?
2: Ja,
3: einfach
2: zack,
3: angemeldet.
2: Da
3: zack,
2: ist es passiert.
3: Und einfach gekommen, egal. Und dann, bumm, bin
2: sag
3: dabei.
2: Ich ja auch
3: mega.
2: Immer, Mensch, meldet euch an, das ist völlig stressfrei und hofft auf euer Glück. Und zack, ja, das ist schon passiert. Fall. Du bist echt großer Iron Maiden-Fan, ja?
3: Ja, das bin ich. Mhm. Ich wurde vor circa 20 Jahren von meiner Frau sozialisiert, von anderer Musik.
2: Ja.
3: Und da bin ich kleben geblieben und auf Maiden gekommen. Und seitdem ist Maiden für mich so ja. Vieles. Also
2: ach,
3: die Kinder sind auch, drei Kinder,
2: ja.
3: 9, 11 und 16, die hören das auch. Also
2: ja,
3: die sind auch mit bei.
2: Wen nimmst du jetzt mit? Deine Frau wahrscheinlich.
3: Ja,
2: ne?
3: Das ist das große Roulette, ich denke mal meine Frau.
2: Oh, oh Gott, ja, da ist aber euch sonst was los. Was ist das Geile an der Musik von euren Melden? Was fasziniert dich so? Was macht es so außergewöhnlich für dich?
3: Bestimmte Lieder, da kommen mir dann auch schon so manchmal die Tränen, weil es irgendwie so emotional ist und irgendwie so die Geschichten, die dahinter stecken. Also es ist schon,
2: ja,
3: und die Melodien, das passt irgendwie. Und das ist irgendwie dieses Rohe von Maiden, dieses trotzdem melodisch. Und das ist toll, einfach toll.
2: Das Echte und es berührt trotzdem. Ne? So das Rockerherz.
3: Ja, klar.
2: Ne? Ach,
3: ja,
2: wundervoll. Klar. Es wird bestimmt ein geiles Wetter, ja, ein geiler Sommertag.
3: Ja,
2: herzlichen Glückwunsch. Oh Mensch, dein Tag,
3: mega.
2: Der ist ja heute gut gestartet, ne?
3: Ja, der ist super.
2: Musst du jetzt weiterfahren? Ich habe dich im Auto irgendwie erwischt, ne? Wo bist
3: ja,
2: du gerade?
3: Ich stehe jetzt an der Haltestelle.
2: Sehr gut,
3: sagen,
2: sehr gut.
3: An der Raststätte.
2: Okay, dann von Herzen alles
3: danke,
2: Liebe. Ciao, ciao, Martin
3: ciao,
2: aus Barum. Tschö. Ihr habt gehört, wie einfach das alles ist. Meldet euch auch an. In dieser Woche ein Maiden, 2. Juni Hannover. Einfach auf der App anmelden und gewinnen. Tschack, tschack.

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4: Na, was wäre für euch das perfekte Bühnenoutfit für euren Gig? Vielleicht ein T-Shirt, was ihr auf der Stage so richtig geil zerreißen könnt? Oder ja auch immer beliebte, gerade als Schlagzeuger, einfach ein Tanktop, damit man mit seinen Muskeln angeben kann? Oder ihr macht's eben so wie die Red Hot Chili Peppers. Die sind jetzt ja gerade am Anfang ihrer Karriere. Ich nenne es mal immer gerne etwas frei.

0: am Anfang ihrer Konzerte ganz ohne Shirt, ganz ohne Hose, sogar ganz ohne Unterhose. Naja, immerhin hatten sie Socken an, ne? Aber nicht an ihren Füßen, sondern halt an ihrem besten Stück. Ich sag mal so, ne? Also solange es sitzt, vielleicht auch bald ein neuer Modetrend, der zurückkommen könnte. Ja gut, für Aufruhr haben die Konzerte damit auf jeden Fall gesorgt und rutscht dann eben doch mal ein bisschen was. Dann ist es eben ein unvergessliches Konzert, ne?
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6: Ich bin Dirk Zeitler. Milliarden für Feldbetten und Notvorräte. Der Schutz der Bevölkerung im Verteidigungsfall soll verbessert werden. Das Kabinett hat dafür heute Vorschläge vom Bundesinnenminister Dobrindt beschlossen.
7: Damit Deutschland für die Bewältigung von Krisen und möglichen kriegsbedingten Gefahren in Zukunft besser gerüstet ist, will die Bundesregierung viel Geld investieren. Insgesamt 10 Milliarden Euro bis 2029. Eine zentrale Rolle übernimmt das Technische Hilfswerk, weil es über große Erfahrungen bei Katastrophen verfügt. Es geht um die Beschaffung von Fahrzeugen, Geräten, aber auch um die Instandhaltung von Gebäuden. An über 60 Standorten soll außerdem eine sogenannte medizinische Taskforce des Bundes aufgebaut werden. Tine Klimach, Nachrichtenredaktion.
6: Die Bundesanwaltschaft hat in München zwei mutmaßliche chinesische Spione festnehmen lassen. Das Ehepaar mit deutscher Staatsangehörigkeit soll für einen chinesischen Geheimdienst Kontakt zu Wissenschaftlern an deutschen Hochschulen aufgenommen haben.
8: Sie gaben sich als Dolmetscher aus oder als Mitarbeiter von Autofirmen und machten sich so an die Wissenschaftler ran. Vor allem Lehrstuhlinhaber für die Bereiche Luft- und Raumfahrttechnik, Informatik oder künstliche Intelligenz. Einige der Opfer lockten sie nach China, angeblich um Vorträge vor Experten zu halten. Tatsächlich gehörten die angeblich zivilen Experten aber dann zu staatlichen chinesischen Rüstungsunternehmen und die nahmen die Infos über militärisch nutzbare Hochtechnologie, wie es heißt, natürlich gerne auf. Thomas Thonfeld, Nachrichtenredaktion.
6: Nach der Aufnahme eines Ebola-Patienten in der Berliner Charité sollen auch die Familienangehörigen des US-Amerikaners nachkommen. Seine Ehefrau und 3 Kinder sollen ebenfalls in die Sonderisolierstation des Universitätsklinikums gebracht werden, wie das Bundesgesundheitsministerium mitteilte. Der Amerikaner hatte sich in der Demokratischen Republik Kongo mit dem Ebola-Virus angesteckt. Er wurde nach einem Ersuchen der USA an die Bundesregierung zur Behandlung nach Berlin ausgeflogen. Bei der weiteren Suche nach den 3 Vermissten in Görlitz hat es in den Trümmern des zusammengestürzten Hauses keine konkreten Hinweise gegeben. Wir haben derzeit noch nichts gefunden, aber wir gehen davon aus, je tiefer wir kommen, dass die Wahrscheinlichkeit steigt, dass wir auf Personen treffen, sagte die Leiterin der Feuerwehr Görlitz, Anja Weigel, am Nachmittag. Das Haus war am frühen Montagabend eingestürzt.
9: Und jetzt für euch das Niedersachsen-Update mit Christian Schmidt. Am Landgericht Hannover läuft derzeit ein Prozess wegen mutmaßlichen Millionenbetrugs mit Corona-Tests. Zwei Angeklagte sollen gut 3,4 Millionen Euro von der Kassenärztlichen Vereinigung zu Unrecht erhalten haben. Ein Jahr nach seinem Amtsantritt sieht Ministerpräsident Lies seine rot-grüne Landesregierung vor allem durch die schwierige Wirtschaftslage gefordert. Gegenüber der dpa sprach Lies von einem täglichen Krisenmanagement. Und ein nackter Jogger hat in der Grafschaft Bentheim jetzt für Aufsehen gesorgt. Eine 54-Jährige hatte den Mann nur mit Laufschuhen bekleidet zwischen Nordhorn und Wiedmarschenlohe gemeldet.
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10: Auf der A1 Richtung Osnabrück zwischen Uphusen und Bremen-Arsten gibt es 6 Kilometer Stau. In der Gegenrichtung Richtung Bremen staut es sich zwischen dem Dreieck Stur und Bremen-Hemelingen auf 7 Kilometern. Ebenfalls auf der A1 Richtung Lübeck zwischen dem Maschener Kreuz und dem Dreieck Hamburg-Norderelbe stockt der Verkehr auf 2 Kilometern. Habt eine gute und sichere Fahrt.
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10: In Edemissen, Leiferde und Peine zeigt das Thermometer einheitlich 19 Grad. In der Nacht sinkt das Thermometer auf milde 13 Grad. So wird das Wetter morgen. Es erwartet euch ein Tag mit Wolken und Regen bei anfangs 13 Grad. Im Laufe des Tages steigt das Thermometer auf bis zu 18 Grad an.
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11: Kennt das mit der Musik? Ist das im Grunde genommen eine ganz einfache Kiste. Auf einer Party läuft ohne gute Musik gar nichts. Totenstimmung. Das ist in der Rush Hour im Grunde genommen die gleiche Kiste. Um gut gelaunt da durchzukommen, täglich braucht man besten Rock'n'Pop. Und da sind wir am Start für euch jetzt zum Auftakt in die Show, in diese Stunde mit Ram Jam, Black Betty, Best for Rock'n'Pop. Und so klappt's dann auch eben mit der guten Laune und der Partystimmung in der Rush Hour. Viel Spaß, fahrt vorsichtig, die Olli Peral Show bis 20 Uhr.

0: Hier ist die Olli Peral Show an diesem Mittwoch und wir reden über die Toten Hosen. Sind ja mit dabei beim Konzert Sommer 2026. Mit uns könnt ihr Tickets gewinnen für ihre Abschiedstour. Die startet ja in diesem Jahr im Mai ganz frisch und geht rein bis in 2027. Trink aus, wir müssen gehen, heißt die Tour. Umfasst auch Auftritte in Luxemburg, Österreich und in der Schweiz. Insgesamt sind es 19 Konzerte in Deutschland und die meisten sind restlos ausverkauft. Also das ist eine lange Arbeitsstrecke für die Toten Hosen und das könnte besonders für den Frontmann interessant werden, denn da wartet noch eine andere Verpflichtung auf Campino, oder?
1: Tatsächlich bin ich überraschenderweise, für mich selbst auch sehr überraschenderweise, nochmal Vater geworden.
0: Ja, es kommt halt im Leben manchmal anders, als man denkt. Ist aber schon eine Belastung und ich kann mir auch vorstellen, dass Campino so vielleicht möglicherweise andere Pläne hatte.
1: Vaterschaft bedeutet für mich nochmal einen Umsturz in meinem Leben, wie ich es mir bisher eingeteilt hatte. Ja, ich hatte mir meinen Weg zur Rente schon anders vorgestellt, aber das fällt jetzt halt aus.
0: Also das sind mal echt Neuigkeiten rund um die Toten Hosen, rund um Campino. Mit 63 wird er nochmal Papa und ist parallel auf Abschiedstour. Trink aus, wir müssen gehen.

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8: Mit Christian Schmidt und im Kreis Helmstedt entsteht direkt an der A2 ein neuer Autohof, ein Millionenprojekt der Agravis Raiffeisen AG. In Barmke soll auf rund 25.000 Quadratmetern ein moderner Mobilitätsstandort gebaut werden, heißt es. Die Investitionssumme liegt bei etwa 15 Millionen Euro. Geplant sind klassische Tankstellenangebote mit Diesel, Super und E10, außerdem überdachte E-Ladesäulen und ein Bio-CNG-Tankpunkt. Dazu kommen ein Shop- und Bistro-Bereich mit regionalen Gerichten, Waschstraßen für Pkw und Lkw sowie 50 bewirtschaftete Lkw-Stellplätze mit Sanitäranlagen. Nach Angaben des Unternehmens sollen Photovoltaikanlagen auf den Dächern installiert werden. Losgehen soll es dann im Frühjahr 27. Ein Jahr nach seinem Amtsantritt sieht Ministerpräsident Olaf Lies eine rot-grüne Landesregierung hier bei uns in Niedersachsen vor allem durch die schwierige Wirtschaftslage gefordert. Politik bewege sich derzeit zwischen langfristigen Entscheidungen und täglichem Krisenmanagement, so Lies gegenüber der dpa. Sein Vorgänger Stefan Weil hat uns exklusiv verraten, wie er die ersten 12 Monate von Olaf Lies beurteilt.
9: Ich finde, er macht das richtig, richtig gut. Er hat an keiner Stelle aus meiner Sicht irgendeinen Anlauf gebraucht und das hat sich auch bewährt. Und seine ganz große Stärke ist einfach, dass er ungeheuer gut auf Menschen zugehen kann. Und gerade in diesen Zeiten ist das nicht das Schlechteste, was einen Politiker auszeichnet.
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10: Auf der A1 Richtung Bremen gibt es zwischen dem Dreieck Stur und Bremen-Arsten 7 Kilometer Stau. In der Gegenrichtung Richtung Osnabrück staut es sich ebenfalls auf 6 Kilometern zwischen Ophusen und Bremen-Arsten. Auf der A2 Richtung Braunschweig steht der Verkehr zwischen Lehrte und Hämeler Wald auf 4 Kilometern. Habt eine gute und sichere Fahrt.

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1: Die Toten Hosen haben jetzt auch eine Dokumentation. Das letzte Album jetzt bei der ARD Mediathek und in ausgewählten Kinos.
2: So ist das ein Entschluss, jetzt zu sagen, das war das letzte normale Tote Hosen Album.
3: Der Gedanke schmerzt schon.
4: Was wir da zusammen im Studio machen, ist das Intimste. Wir haben das noch nie gemacht, dass da jemand dabei war und das gefilmt hat.
5: Schon was Besonderes, logisch.
6: Welche Lieder hätten wir gerne noch einmal im Leben aufgenommen?
1: Ja, ein Kamerateam begleitete sie die letzten 2 Jahre bei ihren Konzerten und Aufnahmen fürs letzte Album. Da kriegt man schon ganz neuen Blick auf die Band. Klar, sie reden da über Abschluss, über das Älterwerden, über die Zukunft auch. Ist schon, da kommt man schon ein bisschen ins Grübeln. Aber Campino hat neben der Band noch was, worauf er sich freuen kann. Er ist nämlich wieder Papa geworden und das mit 63. Wir sagen Glückwunsch und auf ein gutes Album.
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1: Phil Collins hat sich wieder in der Öffentlichkeit gezeigt und das sogar in Top-Laune. Zusammen mit Rod Stewart und dessen Frau Penny war er im Buckingham Palace eingeladen, um das 50-jährige Jubiläum einer Hilfsorganisation zu feiern. Zwar auf Krücken, aber immerhin, er kommt wieder. Come back, Mr. Phil Collins!
7: Oh.
1: Folgen seiner Nervenschäden von 2007 hat er nämlich 5 Knie-OPs hinter sich und eine Pflegekraft, die ihn rund um die Uhr versorgt. Verständlich also, dass sich die Fans große Sorgen machen, wenn er sich länger nicht zeigt. Aber Leute, ihm geht's gut, den Umständen entsprechend natürlich. Und das waren die Rock and Pop News für diesen Mittwoch. Wir sind soweit.

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3: Ich bin Dirk Zeitler. Weniger Fragen und deutlich weniger Bürokratie. Die Bundesregierung plant eine Reform für den Führerschein, die ihn deutlich günstiger und einfacher macht. Fahrschulverbände lehnen die Pläne allerdings ab.
4: Aktuell werden für den Autoführerschein im Schnitt 3.400€ fällig, teilweise über doppelt so viel wie in anderen Ländern. Nach den Plänen von Verkehrsminister Schnieder soll sich das schon Anfang nächsten Jahres ändern. Der Theorieunterricht soll nicht mehr Pflicht sein, der Fragenkatalog von derzeit fast 1.200 Fragen zusammengestrichen werden und Fahrschüler sich digital per App vorbereiten können. Auch an die Sonderfahrten nachts, über die Autobahn oder über Land will die Bundesregierung ran. Die Fahrschulen warnen deshalb vor höheren Unfallzahlen und sorgen sich um ihre finanzielle Existenz. Tanja Wagner, Nachrichtenredaktion.
3: Wenige Tage nach dem Besuch von US-Präsident Trump haben Chinas Staats- und Parteichef Xi Jinping und Russlands Präsident Putin in Peking ihre Freundschaft und enge Zusammenarbeit betont. Vor der großen Halle des Volkes begrüßte Xi den Kreml-Chef mit militärischen Ehren und rotem Teppich. Xi verwies zum Auftakt auf eine von Unruhe geprägte internationale Lage. Der Bundestag hat heute in erster Lesung über einen Gesetzentwurf der Bundesregierung zum Recht auf Reparatur beraten. Mit der geplanten Reform soll eine EU-Richtlinie in nationales Recht umgesetzt werden. Der Entwurf sieht strengere Vorgaben für die Hersteller vor.
5: Die neuen Regeln sollen dazu anregen, sich für eine Reparatur zu entscheiden, anstatt für ein neues Produkt, so Bundesjustizministerin Stefanie Hubig. Konkret geht es darum, dass Hersteller von beispielsweise Waschmaschinen, Computern, E-Rollern und Co. dazu verpflichtet werden, die Geräte während der üblichen Lebensdauer zu einem angemessenen Preis zu reparieren, unabhängig von der Dauer der Produktgarantie. Außerdem sollen Geräte in Zukunft so konstruiert sein, dass man sie auch reparieren kann. Fiona Reinhardt, Nachrichtenredaktion.
3: Bei der weiteren Suche nach den drei Vermissten in Görlitz hat es in den Trümmern des zusammengestürzten Hauses keine konkreten Hinweise gegeben. Wir haben derzeit noch nichts gefunden, aber wir gehen davon aus, je tiefer wir kommen, dass die Wahrscheinlichkeit steigt. Das sagte die Leiterin der Feuerwehr Görlitz, Anja Weigel.
6: Und jetzt für euch das Niedersachsen-Update mit Christian Schmidt. Am Landgericht Hannover läuft derzeit ein Prozess wegen mutmaßlichen Millionenbetrugs mit Corona-Tests. Zwei Angeklagte sollen gut 3,4 Millionen € von der Kassenärztlichen Vereinigung zu Unrecht erhalten haben. Ein Jahr nach seinem Amtsantritt sieht Ministerpräsident Lies seine rot-grüne Landesregierung vor allem durch die schwierige Wirtschaftslage gefordert. Gegenüber der dpa sprach Lies von einem täglichen Krisenmanagement. Und ein nackter Jogger hat in der Grafschaft Bentheim jetzt für Aufsehen gesorgt. Eine 54-Jährige hatte den Mann nur mit Laufschuhen bekleidet zwischen Nordhorn und Wiedmarschenlohe gemeldet.
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7: Auf der A1 Richtung Bremen staut es sich zwischen dem Dreieck Stur und Bremen-Arsten auf 5 Kilometern. Ihr verliert dort mindestens 19 Minuten. In der Gegenrichtung, Richtung Osnabrück, gibt es zwischen Obhusen und Bremen-Arsten 4 Kilometer Stau mit mindestens 9 Minuten Verzögerung. Auf der A1 Richtung Hamburg rollt der Verkehr zwischen Seevetal-Hittfeld und dem Horster Dreieck nur noch zäh. Habt eine gute und sichere Fahrt.
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7: In Königslutter, Lengede und Vorsfelde zeigt das Thermometer jeweils 18 Grad. In der Nacht sinkt das Thermometer auf milde 13 Grad. So wird das Wetter morgen. Es erwartet euch ein Tag mit Wolken und Regen bei anfangs 13 Grad. Im Laufe des Tages steigt das Thermometer auf bis zu 18 Grad an.
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8: Ja, und heute an diesem 20. Mai ist der Todestag von Joe Cocker. Wir schicken allerbeste Grüße in den Rock'n'Roll-Himmel. Und Joe Cocker auch natürlich Hauptthema bei Cover schlägt Original. Original schlägt die Coverversion. Denn dann geht's um den Titel With a Little Help from My Friends im Original von den Beatles, gesungen von Ringo Starr. Und das Cover Ende der 60er natürlich bei Woodstock, Joe Cocker. Am Ende kann es aber nur einen Titel geben und wer da vorne liegt, das könnt ihr mit eurer Expertise quasi mitbestimmen. 0171 731 6046. Joe Cocker oder die Beatles? Das ist hier die Frage.

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1: Für unser Original gehen wir heute ins Jahr 1967. Die Beatles veröffentlichten damals ihr Studioalbum Sgt. Pepper's Lonely Hearts Club Band. Für Experten das größte Album aller Zeiten. Ich finde, zu Recht. Teil des Albums ist das von Ringo Starr gesungene With a Little Help from My Friends. Eine Hommage an Freundschaft. Die Nummer erreichte 1968 Platz 1 der Singlecharts und wurde unlängst in die Grammy Hall of Fame aufgenommen. Jetzt zur Coverversion. Und die kommt natürlich, muss man schon fast sagen, von Joe Cocker. Er performt in die Nummer das erste Mal beim Woodstock Festival 1969. Berühmt geworden ist er natürlich durch seinen Urschrei. Joe Cocker with a little help from my friends. Joe Cocker will nicht das Potenzial, die Beatles vom Thron zu stürzen. Dickes Fragezeichen. Mal gucken, was sich tut bei WhatsApp 0171 731 6046. Hallo.
2: Hier ist der Martin mal wieder.
1: Moin Martin.
2: Ich hätte aber trotzdem gerne Joe Cocker.
1: Ja.
2: Finde ich irgendwie sehr, sehr geil, die Version. Die ist so... Ah, du kannst es nicht in Worte fassen. Man muss es gehört haben. Es ist einfach geil. Ciao.
1: Ciao. Also mein Lieber, du hast es so schön formuliert. Ich bin bekennender Beatles-Fan, keine Frage. Aber diese Nummer hier von Joe Cocker, With a Little Help from My Friends, meine Fresse. Also da muss man wirklich sagen, Ringo Starr sei nicht böse, aber du bist raus. Cover schlägt das Original. Übrigens ist das auch eine 8-Minuten-Version. Hier ist Joe Cocker mit seiner Version von With a Little Help from My Friends. Cover schlägt Original.

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3: Mit Christian Schmidt und im Kreis Helmstedt entsteht direkt an der A2 ein neuer Autohof. Ein Millionenprojekt der Agravis Raiffeisen AG in Barmke soll auf rund 25.000 Quadratmetern ein moderner Mobilitätsstandort gebaut werden, heißt es. Die Investitionssumme liegt bei etwa 15 Millionen Euro. Geplant sind klassische Tankstellenangebote mit Diesel, Super und E10. Außerdem überdachte E-Ladesäulen und ein Bio-CNG-Tankpunkt. Dazu kommen ein Shop- und Bistro-Bereich mit regionalen Gerichten, Waschstraßen für Pkw und Lkw sowie 50 bewirtschaftete Lkw wie Stellplätze mit Sanitäranlagen. Nach Angaben des Unternehmens sollen Photovoltaikanlagen auf den Dächern installiert werden. Losgehen soll es dann im Frühjahr 27. Ein Jahr nach seinem Amtsantritt sieht Ministerpräsident Olaf Lies eine rot-grüne Landesregierung hier bei uns in Niedersachsen vor allem durch die schwierige Wirtschaftslage gefordert. Politik bewege sich derzeit zwischen langfristigen Entscheidungen und täglichem Krisenmanagement, so Lies gegenüber der dpa. Sein Vorgänger Stefan Weil hat uns exklusiv verraten, wie er die ersten 12 Monate von Olaf Lies beurteilt.
4: Ich finde, er macht das richtig, richtig gut. Er hat an keiner Stelle aus meiner Sicht irgendeinen Anlauf gebraucht und das hat sich auch bewährt. Und seine ganz große Stärke ist einfach, dass er ungeheuer gut auf Menschen zugehen kann. Und gerade in diesen Zeiten ist das nicht das Schlechteste, was einen Politiker auszeichnet.
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5: Auf der A7 Richtung Kassel zwischen Nörten-Hardenberg und Göttingen-Nord läuft die Unfallaufnahme auf dem rechten und dem mittleren Fahrstreifen. Auf der A1 Richtung Bremen zwischen Brinkum und Bremen-Asten gibt es 3 Kilometer Stau. Wir wünschen euch eine gute Fahrt.
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5: In Leiferde zeigt das Thermometer gerade 16 Grad. In Edemissen ist es etwas wärmer mit 18 Grad, während wir in Salzgitter 15 Grad messen. In der Nacht sinkt das Thermometer auf milde 13 Grad. So wird das Wetter morgen. Es erwartet euch ein Tag mit Wolken und Regen bei anfangs 13 Grad. Im Laufe des Tages steigt das Thermometer auf bis zu 18 Grad an.
2: Marketing-Experten sagen, die nächsten 3 Sekunden entscheiden, ob du dranbleibst oder nicht. 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
1: Ja, geile Veranstaltung, also da unbedingt mitmachen. Es gibt Tickets für die ganz großen Sommer-Events 2026 abzureißen. Wie auch eben aktuell ein Maiden on Tour und ihr seid live mit dabei. Und so klang das heute Morgen bei Annette. War so etwa Viertel vor elf heute Morgen, da hat sie den Martin angerufen und wir hören uns mal an, wie das Ganze so abgelaufen ist.
2: Ja, hallo Martin.
3: Ach, moin.
2: Ja, weißt du, wer hier spricht?
3: Annette.
2: Annette?
3: Am Lachen.
2: Ja,
3: am Lachen.
2: Das bin ich tatsächlich. Du hast dich auf unserer App angemeldet, ja? Weil du super, super gerne im super heißen Liqui-Moly-Konzert Sommer gewinnen möchtest.
3: Na klar.
2: In dieser Woche gibt es ja Tickets. Für wen?
3: Für wen denn?
2: Am 2. Juni in Hannover, präsentiert von uns. Du bist dabei, herzlichen Glückwunsch.
3: Ja. Oh, das ist ja toll. Wahnsinn. Ja, danke schön. Einfach angemeldet, ne?
2: Ja,
3: einfach
2: zack.
3: Angemeldet.
2: Da
3: zack.
2: Ist es passiert.
3: Und einfach gekommen, egal. Und dann. Boom, bin
2: sag
3: dabei.
2: Ich ja auch
3: mega.
2: Immer, Mensch, meldet euch an, das ist völlig stressfrei und hofft auf euer Glück. Und zack, ja, das ist schon passiert.
3: Fall.
2: Du bist echt großer Iron Maiden-Fan, ja?
3: Ja, das bin ich. Mhm. Ich wurde vor circa 20 Jahren von meiner Frau sozialisiert, von anderer Musik.
2: Ja.
3: Und da bin ich kleben geblieben und auf Maiden gekommen. Und seitdem ist Maiden für mich so ja. Vieles. Also
2: ach,
3: die
2: toll.
3: Kinder sind auch, drei Kinder,
2: ja.
3: 9, 11 und 16, die hören das auch. Also
2: ja,
3: die sind auch mit bei.
2: Wen nimmst du jetzt mit? Deine Frau wahrscheinlich.
3: Ja,
2: ne?
3: Das ist das große Roulette, ich denke mal meine Frau.
2: Oh, oh Gott, ja, da ist aber euch sonst was los. Was ist das Geile an der Musik von euren Milden? Was fasziniert dich so? Was macht es so außergewöhnlich für dich?
3: Bestimmte Lieder, da kommen mir dann auch schon so manchmal die Tränen, weil es irgendwie so emotional ist und irgendwie so die Geschichten, die dahinter stecken. Also es ist schon, und die Melodien, das passt irgendwie. Und das ist irgendwie dieses Rohe von Maiden, dieses trotzdem melodisch. Und das ist toll, einfach toll.
2: Das Echte und es berührt trotzdem, ne? So das Rocker-Herz.
3: Ja, klar.
2: Ach, wundervoll. Es wird bestimmt ein

0: geiles Wetter, ja, ein geiler Sommertag. Ja, herzlichen Glückwunsch. Oh Mensch, dein Tag, der ist ja heute gut gestartet, ne?
1: Ja, der ist super.
0: Musst du jetzt weiterfahren? Ich habe dich im Auto irgendwie erwischt, ne? Wo bist du gerade?
1: Ja, ich stehe jetzt an der Haltestelle.
0: Sehr gut, sehr gut. Okay, dann von Herzen alles Liebe. Ciao, ciao, Martin aus Barum. Tschö. Ihr habt gehört, wie einfach das alles ist. Meldet euch auch an. In dieser Woche ein Maiden, 2. Juni Hannover. Einfach auf der App anmelden und gewinnen. Tschack, tschack.

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1: Ich bin Dirk Zeitler. Milliarden für Feldbetten und Notvorräte. Der Schutz der Bevölkerung im Verteidigungsfall soll verbessert werden. Das Kabinett hat dafür heute Vorschläge von Bundesinnenminister Dobrindt beschlossen.
2: Damit Deutschland für die Bewältigung von Krisen und möglichen kriegsbedingten Gefahren in Zukunft besser gerüstet ist, will die Bundesregierung viel Geld investieren. Insgesamt 10 Milliarden Euro bis 2029. Eine zentrale Rolle übernimmt das Technische Hilfswerk, weil es über große Erfahrungen bei Katastrophen verfügt. Es geht um die Beschaffung von Fahrzeugen, Geräten, aber auch um die Instandhaltung von Gebäuden. An über 60 Standorten soll außerdem eine sogenannte medizinische Taskforce des Bundes aufgebaut werden. Tine Klimach, Nachrichtenredaktion.
1: Nach ihrer Festnahme in München sind zwei mutmaßliche Spione für China in Untersuchungshaft. Ein Ermittlungsrichter am Bundesgerichtshof eröffnete dem deutschen Ehepaar die Haftbefehle und setzte diese in Vollzug. Laut Bundesanwaltschaft arbeiteten die Eheleute für einen chinesischen Geheimdienst. Sie sollen versucht haben, an wissenschaftliche Informationen zu Spitzentechnologie zu gelangen, die auch militärisch nutzbar ist.
3: Sie gaben sich als Dolmetscher aus oder als Mitarbeiter von Autofirmen und machten sich so an die Wissenschaftler ran. Vor allem Lehrstuhlinhaber für die Bereiche Luft- und Raumfahrttechnik, Informatik oder künstliche Intelligenz. Einige der Opfer lockten sie nach China, angeblich um Vorträge vor Experten zu halten. Tatsächlich gehörten die angeblich zivilen Experten aber dann zu staatlichen chinesischen Rüstungsunternehmen. Und die nahmen die Infos über militärisch nutzbare Hochtechnologie, wie es heißt, natürlich gerne auf. Thomas Thonfeld, Nachrichtenredaktion.
1: Mit dem Ölpreisschub im Zug des Irankriegs hat die Inflation in der Eurozone weiter deutlich zugelegt. Im April stiegen die Verbraucherpreise im Jahresvergleich um 3%, wie das Statistikamt Eurostat mitteilte. Im März hatte die Inflationsrate in den Ländern mit der Euro-Währung bei 2,6% gelegen. 4 Stunden nach Start der neuen Elektroautokaufprämie lagen bereits knapp 17.000 Anträge vor. Das teilte das Bundesumweltministerium mit. Förderfähig sind Kauf und Leasing neuer E-Autos und bestimmter Plug-in-Hybride sowie Elektroautos mit sogenannten Reichweitenverlängerern. Die Förderung für ein neues E-Auto hängt an bestimmten Einkommensgrenzen.
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4: Auf der A7 Richtung Kassel läuft zwischen Nörten-Hardenberg und Göttingen-Nord die Unfallaufnahme auf dem rechten und dem mittleren Fahrstreifen. Auf der A2 Richtung Braunschweig gibt es zwischen Peine-Ost und Braunschweig-Hafen 3 Kilometer Stau. In der Gegenrichtung Richtung Dortmund steht ihr zwischen Wunstorf-Lute und Wunstorf-Kohlenfeld auf 1 Kilometer. Wir wünschen euch eine gute Fahrt.
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4: In Wolfsburg zeigt das Thermometer gerade 16 Grad. Auch in Ilsede sind es 16 Grad. Und in Lengede messen wir ebenfalls 16 Grad. In der Nacht sinkt das Thermometer auf milde 12 Grad. So wird das Wetter morgen. Es erwartet euch ein Tag mit Wolken und Regen bei anfangs 12 Grad. Im Laufe des Tages steigt das Thermometer auf bis zu 17 Grad an.
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1: Die All American Rejects. Sie bringen im Mai ihr erstes Album seit 13 Jahren raus. Krass. Gehen mit Sandbox auch auf Tour und sind am 10. Juni in Berlin. Und ihr Name kommt aus einer Textzeile aus dem Green Day Song Reject. Da heißt es nämlich: So when the smoke clears, here I am, your reject all American.
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1: Hier sind die All American Rejects mit ihrer ersten Single seit 13 Jahren. Hier ist King Kong.
0: Jetzt.

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4: Ich bin Doc Zeitler. Ein Führerschein zu machen soll für Fahrschülerinnen und Fahrschüler günstiger und flexibler werden. Darauf zielen Gesetzespläne von Verkehrsminister Schnieder, die das Bundeskabinett heute auf den Weg gebracht hat. Doch wie schnell werden Führerscheine jetzt günstiger? Dazu sagte Schnieder.
5: Die geplante Reform wird nicht sofort, sondern in einem Prozess Auswirkungen auf die Preise haben. Wir schaffen Möglichkeiten. Was der Führerschein am Ende kostet, wird der Markt regeln.
4: Die Fahrausbildung soll einfacher werden, indem zum Beispiel der Theorieunterricht auch online stattfinden kann. Für die Anzahl sogenannter Sonderfahrten soll es keine genauen Vorgaben mehr geben und der Fragebogen für die Theorieprüfung soll kleiner werden, so Schnieder. Nach ihrer Festnahme in München sind zwei mutmaßliche Spione für China in Untersuchungshaft. Ein Ermittlungsrichter am Bundesgerichtshof eröffnete dem deutschen Ehepaar die Haftbefehle. Laut Bundesanwaltschaft arbeiteten die Eheleute für einen chinesischen Geheimdienst. Sie sollen versucht haben, an wissenschaftliche Informationen zu Spitzentechnologie zu gelangen, die auch militärisch nutzbar ist. Unter dem durch den Iran-Krieg entstandenen Energiepreisdruck lockert Großbritannien die Sanktionen auf russisches Öl. Die britische Regierung erlaubt auf unbestimmte Zeit den Import von Flugzeugtreibstoff und Diesel, der in Drittländern aus russischem Öl raffiniert wurde.
6: Hintergrund sind Engpässe seit dem Krieg zwischen Israel, den USA und Iran und der Krise um die Straße von Hormus. Die für den Transport von bestimmten Treibstoffen bedeutende Meerenge ist seit Wochen weitgehend blockiert. Wegen der hohen Energiepreise erlaubt Großbritannien nun wieder, dass Diesel und Kerosin aus Drittländern importiert werden, auch wenn sie aus russischem Öl hergestellt wurden. Die Regierung nennt das nötige Flexibilität. Kritik gibt es aber trotzdem, denn London galt bisher als besonders harter Unterstützer der Russland-Sanktionen wegen des Ukraine-Krieges. Aus London, Philipp Detlefs.
4: Rund 50 Stunden nach dem Einsturz eines Mehrfamilienhauses in Görlitz läuft die Suche nach den Vermissten ununterbrochen weiter und Helfer suchen gezielt nach Lebenszeichen. Die Arbeiten laufen auf Hochtouren. Wir geben unseren Menschen Mögliches, sagt ein Polizeisprecher. Nach Feuerwehrangaben seien Hohlräume freigelegt worden. Diese würden mit Sonden von Kameraden des THW nach Lebenszeichen wie Klopfzeichen abgehört.
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7: Auf der A2 Richtung Dortmund gibt es zwischen Garbsen und Wunstorf-Kohlenfeld 3 Kilometer Stau. Ihr verliert dort mindestens 31 Minuten. Auf der A2 zwischen Hannover-Herrenhausen und dem Dreieck Hannover-West laufen in beiden Richtungen Personen auf der Fahrbahn. Auf der A2 Richtung Braunschweig steht ihr zwischen Braunschweig-Watenbüttel und dem Kreuz Braunschweig-Nord 3 Kilometer. Dort verliert ihr mindestens 17 Minuten. Gute Fahrt.
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7: Bei euch in Vechelde sind es aktuell 15 Grad, in Fallersleben ebenfalls und auch Isenbüttel meldet 15 Grad. In der Nacht sinkt das Thermometer auf milde 12 Grad. So wird das Wetter morgen. Es erwartet euch ein Tag mit Wolken und Regen bei anfangs 12 Grad. Im Laufe des Tages steigt das Thermometer auf bis zu 17 Grad an.
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1: Und jetzt haben wir echte Newcomer für euch, frisch aus den USA und bei uns noch recht unbekannt. The Prop

0: haben gerade erst ihre Debüt-EP rausgebracht und bringen uns atmosphärischen Alternative Rock aus Los Angeles mit.
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0: Hier sind The Probs mit Seja.

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1: Ich bin David Riemer. Künftig sollen sich EU-Bürger statt mit Personalausweis auch per Smartphone-App ausweisen können. Das soll den Alltag erleichtern. Das Bundeskabinett hat dazu Neuregelungen auf den Weg gebracht und die Einführung der sogenannten digitalen Brieftasche gesetzlich vorbereitet.
2: Das Smartphone soll zum Ausweis werden. Ältere Menschen sollen ihren Personalausweis nicht mehr erneuern müssen und beim Umzug muss der neue Wohnort im Reisepass nicht mehr nachgetragen werden. Beim Perso gilt das für alle Älteren, die 70 Jahre oder älter sind. Aber das ist nur für den alltäglichen Gebrauch bei uns in Deutschland.

0: Deutschland gedacht. Wer ins Ausland reisen will, braucht nach wie vor einen gültigen Ausweis. Eine digitale Brieftasche soll es ab Januar geben. In einer App kann man dann den Personalausweis hochladen und sich damit bei Behörden und Dienstleistern im Netz ausweisen. Die Nutzung ist freiwillig. Aus Berlin, Tine Klimach.
1: In der EU gibt es eine Einigung auf die vollständige Umsetzung des umstrittenen Zolldeals mit den USA. Unter dem Eindruck der jüngsten Drohungen von US-Präsident Trump verständigten sich Vertreter der Regierung und des EU-Parlaments unter anderem darauf, Zölle auf US-Industriegüter abzuschaffen. An den Plänen gibt es aber auch Kritik.
2: Die Linken-Fraktion im Europaparlament beispielsweise findet, die EU habe aufgegeben und lasse sich in einen schlechten Handelsdeal mit den USA zwingen. Es fehle der politische Wille, sich gegen die Erpressung von Trump zu stellen. Deutsche Industrieverbände dagegen lobten die Einigung auf die vollständige Umsetzung des Zolldeals. Die EU stärke so ihre Verhandlungsposition gegenüber Washington. Die Einigung der Vertreter der Mitgliedstaaten und des Parlaments muss jetzt noch vom Ministerrat und dem Plenum des Parlaments bestätigt werden. Bis spätestens zum 4. Juli sollen die Regelungen dann in Kraft treten. Fiona Reinhardt, Nachrichtenredaktion.
1: Die Regierungspläne für ein Recht auf Reparatur stoßen bei der Opposition auf Vorbehalte. Die AfD warnte bei der ersten Lesung im Bundestag vor überzogenen Haftungsrisiken zulasten kleiner Händler. Grünen und Linken geht der Gesetzentwurf hingegen nicht weit genug. Sie fordern unter anderem klarere Regelungen und Fristen sowie einen staatlichen Reparaturbonus. Nach ihrer Festnahme in München sind zwei mutmaßliche Spione für China in Untersuchungshaft. Ein Ermittlungsrichter am Bundesgerichtshof eröffnete dem deutschen Ehepaar die Haftbefehle und setzte diese in Vollzug. Das teilte eine Sprecherin mit. Laut Bundesanwaltschaft arbeiteten die Eheleute für einen chinesischen Geheimdienst. Sie sollen versucht haben, an wissenschaftliche Informationen zu Spitzentechnologien zu gelangen, die auch militärisch nutzbar ist.
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4: Auf der A2 Richtung Braunschweig zwischen Braunschweig-Watenbüttel und Braunschweig-Hafen gibt es 3 Kilometer Stau. Ihr verliert dort mindestens 17 Minuten. Auf der A27 Richtung Bremerhaven steht zwischen dem Rastplatz Fahrwiesen und Bremen Industriehäfen ein kaputter Lastkraftwagen auf dem rechten Fahrstreifen. Auf der A31 Richtung Meppen zwischen Leer Nord und Jemgum dichter Verkehr. Habt eine gute und sichere Fahrt.
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4: In Ilsede zeigt das Thermometer 14 Grad. Bad Deckenstedt meldet 13 Grad und auch in Salzgitter sind es 14 Grad. In der Nacht sinkt das Thermometer auf milde 12 Grad. So wird das Wetter morgen. Es erwartet euch ein Tag mit Wolken und Regen bei anfangs 12 Grad. Im Laufe des Tages steigt das Thermometer auf bis zu 17 Grad an.
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1: Die Foo Fighters haben ihr neues Album Your Favorite Toy rausgebracht und die aktuelle Single heißt

0: Und insgesamt werden Dave Grohl und Co. auf dieser Scheibe wieder deutlich härter, lauter und einfach wieder hardrockiger.
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0: Hier sind die Foo Fighters mit Of All People.
1: Jetzt.

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2: Ich bin David Riemer. Das Bundeskabinett hat den Weg für die digitale Brieftasche auf dem Smartphone freigemacht. Geplant ist, dass Bürger ab Januar 2027 digitale Ausweise wie den Personalausweis oder später auch den Führerschein auf dem Handy speichern können. Die Nutzung soll freiwillig sein. Künftig könnte das Smartphone reichen, um sich online oder bei Behörden auszuweisen. Möglich wären damit zum Beispiel die Eröffnung eines Bankkontos, ein Handyvertrag oder die Anmietung eines Autos. Ein Ehepaar aus München soll für einen chinesischen Geheimdienst Kontakte an deutschen Hochschulen geknüpft und Wissenschaftler nach China gelockt haben. Jetzt sind die Beschuldigten in Untersuchungshaft, teilte die Bundesanwaltschaft mit.
3: Die Vorwürfe gegen die deutschen Eheleute chinesischer Herkunft wiegen schwer. Um an wissenschaftliche Informationen zu Spitzentechnologie zu gelangen, die auch militärisch nutzbar ist, sollen sie Kontakte zu Wissenschaftlern an deutschen Hochschulen und Forschungseinrichtungen aufgebaut haben. Das Bundesamt für Verfassungsschutz warnt schon länger davor, dass auch die Wissenschaft Ziel von Spionage ist. So werden etwa chinesische Gastwissenschaftler, die zu Besuch an Unis im Ausland sind, ganz gezielt mit Ausforschungs- und Beschaffungsaufträgen betraut. Tine Klimach, Nachrichtenredaktion.
2: Der Bundestag hat am Abend in erster Lesung über einen Gesetzentwurf der Bundesregierung zum Recht auf Reparatur beraten. Mit der geplanten Reform soll eine EU-Richtlinie in nationales Recht umgesetzt werden. Der Entwurf sieht strengere Vorgaben für die Hersteller vor.
4: Die neuen Regeln sollen dazu anregen, sich für eine Reparatur zu entscheiden, anstatt für ein neues Produkt, so Bundesjustizministerin Stefanie Hubig. Konkret geht es darum, dass Hersteller von beispielsweise Waschmaschinen, Computern, E-Rollern und Co. dazu verpflichtet werden, die Geräte während der üblichen Lebensdauer zu einem angemessenen Preis zu reparieren, unabhängig von der Dauer der Produktgarantie. Außerdem sollen Geräte in Zukunft so konstruiert sein, dass man sie auch reparieren kann. Akkus müssen also zum Beispiel ausgetauscht werden können, sonst verstößt der Hersteller gegen das Recht auf Reparatur. Fiona Reinhardt, Nachrichtenredaktion.
2: Rund 50 Stunden nach dem Einsturz eines Mehrfamilienhauses in Görlitz läuft die Suche nach den Vermissten ununterbrochen weiter und Helfer suchen gezielt nach Lebenszeichen. Wir geben unser Menschen Mögliches, sagte ein Polizeisprecher. Nach Feuerwehrangaben seien Hohlräume freigelegt worden, diese würden mit Sonden nach Lebenszeichen wie Klopfzeichen abgehört.
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5: Auf der A1 Richtung Lübeck zwischen Maschener Kreuz und Dreieck Hamburg-Norderelbe gibt es 3 Kilometer Stau. Auf der A2 Richtung Braunschweig zwischen Braunschweig-Watenbüttel und Braunschweig-Hafen staut es sich auf 2 Kilometern. Auf der A27 Richtung Bremerhaven steht zwischen Rastplatz Fahrwiesen und Bremen Industriehäfen ein kaputter Lastwagen auf dem rechten Fahrstreifen. Habt eine gute und sichere Fahrt.
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5: Bei euch in Vecheldee sind es aktuell 13 Grad. In Königslutter haben wir ebenfalls 13 und auch Salzgitter meldet 13 Grad. In der Nacht sinkt das Thermometer auf milde 13 Grad. So wird das Wetter morgen. Es erwartet euch ein Tag mit Sonne, Wolken und Regen bei anfangs 13 Grad. Im Laufe des Tages steigt das Thermometer auf bis zu 20 Grad an.
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1: Und wir haben jetzt eine Band, die nur in Deutschland so richtig erfolgreich ist, nämlich Lansdowne mit ihrer neuen Scheibe Rescue.

0: ihrer amerikanischen Heimat Boston haben sie es schwer und sie haben tatsächlich auch nur einen deutschen Wikipedia-Eintrag, kein auf Englisch.
1: Aber das ging auch schon anderen großen Bands, wie zum Beispiel Depeche Mode, so, dass sie erst durch ihren Erfolg in Deutschland in die weite Welt weitergezogen sind.
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0: Hier sind Lansdowne mit Rescue.
2: Yes.

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2: Ich bin David Riemer. Künftig sollen sich EU-Bürger statt mit Personalausweis auch per Smartphone-App ausweisen können. Das soll den Alltag erleichtern. Das Bundeskabinett hat dazu Neuregelungen auf den Weg gebracht und die Einführung der sogenannten digitalen Brieftasche gesetzlich vorbereitet.
3: Das Smartphone soll zum Ausweis werden. Ältere Menschen sollen ihren Personalausweis nicht mehr erneuern müssen und beim Umzug muss der neue Wohnort im Reisepass nicht mehr nachgetragen werden. Beim Perso gilt das für alle Älteren, die 70 Jahre oder älter sind. Aber das ist nur für den alltäglichen Gebrauch bei uns in Deutschland gedacht. Wer ins Ausland reisen will, braucht nach wie vor einen gültigen Ausweis. Eine digitale Brieftasche soll es ab Januar geben. In einer App kann man dann den Personalausweis hochladen und sich damit bei Behörden und Dienstleistern im Netz ausweisen. Die Nutzung ist freiwillig. Aus Berlin, Tine Klimach.
2: In der EU gibt es eine Einigung auf die vollständige Umsetzung des umstrittenen Zolldeals mit den USA. Unter dem Eindruck der jüngsten Drohungen von US-Präsident Trump verständigten sich Vertreter der Regierungen und des EU-Parlaments unter anderem darauf, Zölle auf US-Industriegüter abzuschaffen. An den Plänen gibt es aber auch Kritik.
4: Die Linken-Fraktion im Europaparlament beispielsweise findet, die EU habe aufgegeben und lasse sich in einen schlechten Handelsdeal mit den USA zwingen. Es fehle der politische Wille, sich gegen die Erpressung von Trump zu stellen. Deutsche Industrieverbände dagegen lobten die Einigung auf die vollständige Umsetzung des Zolldeals. Die EU stärke so ihre Verhandlungsposition gegenüber Washington. Die Einigung der Vertreter der Mitgliedstaaten und des Parlaments muss jetzt noch vom Ministerrat und dem Plenum des Parlaments bestätigt werden. Bis spätestens zum 4. Juli sollen die Regelungen dann in Kraft treten. Fiona Reinhardt, Nachrichtenredaktion.
2: Die Regierungspläne für ein Recht auf Reparatur stoßen bei der Opposition auf Vorbehalte. Die AfD warnte bei der ersten Lesung im Bundestag vor überzogenen Haftungsrisiken zulasten kleiner Händler. Grünen und Linken geht der Gesetzentwurf hingegen nicht weit genug. Sie fordern unter anderem klarere Regelungen und Fristen sowie einen staatlichen Reparaturbonus. Zum Fußball. Der Traum vom ersten Europapokaltitel ist für den SC Freiburg geplatzt. Im Europa-League-Finale verlor der Außenseiter gegen Aston Villa in Istanbul klar mit 0:3. Trotz der Niederlage bleibt die Europareise der Breisgauer historisch. Zum ersten Mal stand Freiburg in einem internationalen Endspiel und spielt kommende Saison in der Conference League.
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5: Auf der A1 Richtung Osnabrück ist die Fahrbahn zwischen Lohne, Dinklage und Holldorf wegen Unfallaufnahme vollgesperrt. Es gibt 2 Kilometer Stau mit etwa 44 Minuten Zeitverlust. Auf der A2 Richtung Braunschweig zwischen Braunschweig-Watenbüttel und Braunschweig-Hafen steht ihr 2 Kilometer. Rechnet mit etwa 7 Minuten Verzögerung. Gute Fahrt.
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5: Bei euch in Edemissen sind es aktuell 13 Grad. In Helmstedt ebenfalls 13 und Isenbüttel meldet 14 Grad. In der Nacht sinkt das Thermometer auf milde 13 Grad. So wird das Wetter morgen. Es erwartet euch ein Tag mit Sonne, Wolken und Regen bei anfangs 13 Grad. Im Laufe des Tages steigt das Thermometer auf bis zu 20 Grad an.
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1: Dass zwei Brüder eine Rockband gründen, das hat Tradition. Eddie und Alex Van Halen zum Beispiel. Oder natürlich Malcolm und Angus Young, die kennen wir alle. Joel und Ryan O'Keefe haben das bei Airborne erfolgreich getan und die Jungs aus Warrnambool, Australia, haben wieder eine fette neue Nummer am Start.
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1: Hier sind Airborne mit Alive After Death.
0: Jetzt.

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1: Ich bin David Riemer. Der Bundestag will heute über eine Änderung des Luftverkehrssteuergesetzes entscheiden. Ab Juli soll die Ticketsteuer gesenkt werden, aber die Branche fordert weitere Entlastungen.
2: Es gibt 3 Ticketsteuerkategorien je nach Fluglänge. Im vergangenen Jahr gingen die allermeisten besteuerten Tickets, 80%, für Flüge in Europa raus. Hier soll die Steuer um 2,50 Euro sinken. Entsprechend mehr Reduzierung gibt's bei Mittelstrecken- und bei Langstreckenflügen. Die Absenkung soll bei den Passagieren ankommen, könnte aber durch andere Preiselemente wieder schrumpfen. So hat die Branche Zuschläge und Gebühren etwa für Kerosin oder Umbuchungen seit dem Beginn des Irankriegs stark erhöht. Sie glaubt, auch mit der Steuersenkung bleibt ein Wettbewerbsnachteil gegenüber anderen europäischen Ländern. Ursula Winkler, Nachrichtenredaktion.
1: Das Bundeskabinett hat den Weg für die digitale Brieftasche auf dem Smartphone freigemacht. Geplant ist, dass Bürger ab Anfang kommenden Jahres digitale Ausweise wie den Personalausweis oder später auch den Führerschein auf dem Handy speichern können. Die Nutzung soll freiwillig sein. Künftig könnte das Smartphone reichen, um sich online oder bei Behörden auszuweisen. Möglich wären damit beispielsweise auch die Eröffnung eines Bankkontos oder die Anmietung eines Autos. Nach ihrer Festnahme in München sind 2 mutmaßliche Spione für China in Untersuchungshaft. Ein Ermittlungsrichter am Bundesgerichtshof eröffnete dem deutschen Ehepaar die Haftbefehle und setzte diese in Vollzug, teilt eine Sprecherin mit. Laut Bundesanwaltschaft arbeiteten die Eheleute für einen chinesischen Geheimdienst. Sie sollen versucht haben, an wissenschaftliche Informationen zu Spitzentechnologie zu gelangen, die auch militärisch nutzbar ist. Zum Fußball. Der Traum vom ersten Europapokaltitel ist für den SC Freiburg geplatzt. Im Europa-League-Finale verlor der Außenseiter gegen Aston Villa in Istanbul klar mit 0:3. Freiburg-Trainer Julian Schuster war nach dem Spiel im RTL-Interview entsprechend enttäuscht.
3: Ja, für den Moment spüre ich keine Zufriedenheit. Wir haben im Finale verloren. Das ist das, was für den Moment natürlich überwiegt und natürlich sehr schmerzt.
1: Trotz der Niederlage bleibt die Europareise der Breisgauer historisch. Zum ersten Mal stand Freiburg in einem internationalen Endspiel und spielt kommende Saison in der Conference League.
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4: Auf der A1 Richtung Osnabrück gibt es zwischen Lohne-Dinklage und Holdorf 3 Kilometer Stau wegen Unfallaufnahme. Der Verkehr wird an der Unfallstelle vorbeigeführt. Auf der A30 Richtung Osnabrück zwischen Geesmold und Bissendorf gibt es eine ungesicherte Unfallstelle. Fahrt dort besonders vorsichtig. Habt eine gute und sichere Fahrt.
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4: In Salzgitter sind es aktuell 12 Grad, in Ilsede ebenfalls 12. In Isenbüttel messen wir 11 Grad. In der Nacht sinkt das Thermometer auf milde 13 Grad. So wird das Wetter morgen. Es erwartet euch ein Tag mit Sonne, Wolken und Regen bei anfangs 13 Grad. Im Laufe des Tages steigt das Thermometer auf bis zu 20 Grad an.
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1: Gibt es eigentlich was Romantischeres als eine Rockband, die sich schon in der Highschool gegründet hat? Nicht. Frag mal nach bei Green Day, U2, Van Halen, Red Hot Chili Peppers und wie sie alle heißen. Ich würde sagen nein. Jo, und das gilt auf jeden Fall auch für All Time Low aus dem schönen Towson, einem Vorort von Baltimore.
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1: Hier sind sie jetzt mit ihrer neuen Scheibe Falling for Strangers.
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